0: Das ist eure Nacht mit Jennifer Lopez, If You Had My Love. Hallo zusammen, guten Morgen. Atze Schröder, ne? Der hat ja schon eine große Fanbase, das weiß er auch. Aber manchmal ist selbst er überrascht, wie viele Reaktionen er auf seine Späße bekommt.
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3: Ja, nee, ist klar.
4: Leute, ey, was eine Aktion letzten Freitag. Ich hatte bei Instagram und Facebook ein kleines Reel gepostet mit dem Thema, hier sterben Erben, das letzte Hemd hat keine Taschen und wer mit Schulden stirbt, hat Plus gemacht und so weiter. Ey, eine Welle darauf, 1,5 Millionen Views, hunderte Kommentare, fast alle lustig. Hier, mein Freund Johann Buchholz aus Emmen hat mir mal gesagt, in Ostfriesland heißt das beim Erben, wenn sich's ausgeht bis zum End, ist das beste Testament. Fand ich immer schon gut, solche Sprüche dazu. Aber die Kommentare auf meiner Seite, die hatten es aber in sich, ey. Pass auf hier, einer, der mit am meisten dabei war, dein letztes Auto ist immer ein Kombi. Das fand ich richtig gut, oder? Hier, Nick Draxel aus Stuttgart schrieb, der letzte Scheck soll platzen. Fand ich so gut. Die besten Trauergäste sind Gläubiger, ist so. Oder wie meine Oma gesagt hat, es gibt nichts Traurigeres, als mit dem vollen Konto zu sterben. Ja, und Leute, es ist doch so, denkt dran. Wir sind alle nur Gast auf Erden. Das Leben ist zu kurz für ein langes Gesicht. Ja, und letzte Woche schon gesagt, im Himmel gibt's kein Bier, drum trinken wir es hier.
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0: Das Wetter.
1: 15 bis 11 Grad, so sieht es im Moment temperaturmäßig aus bei uns im Land. Dazu nur wenige Wolken unterwegs. Tagsüber heute dann aber bis 27 Grad und da dann eine dicke Wolkendecke, die auch ab und an Regen bringt. Der Freitag, der wird dann aber wieder schöner. Einiges an Sonne dabei, dazu meist trocken bis 26 Grad.
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2: Zurzeit liegen uns keine Meldungen vor. Wir wünschen allen unterwegs gute Fahrt.
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1: Die Zeit in der Uni, der letzte Urlaub mit den Freunden, der letzte Trip ans Meer mit dem Partner, die Grillparty mit den Nachbarn. Wir alle haben so Erinnerungen, an die wir gerne zurückdenken, ne? Und Juli haben genau diesen Erinnerungen einen Song gewidmet. Hier ist Geile Zeit.

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0: Gibt es jetzt nach dem Aus für Deutschland eigentlich noch wen, der die restlichen Spiele tippt? Ich habe ja gar keine Motivation mehr. Werde ich halt Letzter.
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0: Wobei, vielleicht lasse ich einfach die KI für mich tippen. Das machen ja immer mehr Leute, der Kollege Stefan Rejek, über das Tippen mit KI.
2: Am Institut für Künstliche Intelligenz der Ludwig-Maximilians-Universität in München. Boah, was ein Name, ey. Jedenfalls wird da gerade getestet, wie gut eine KI Fußballspiele tippen kann. Ja, und die wollen natürlich wissen, kann die KI

0: vielleicht sogar mithalten mit diesen Kicktipp-Göttern, die jeder von uns kennt und jeder hasst, ja? Diese Leute, die still und heimlich mit dem Namen Shoki Hasi 3000 die Büro-Kicktipp-Tabelle anführen. Naja, jedenfalls, um zu schauen, wie die KI bei sowas performt, sind jetzt in diesem Testprojekt alle möglichen KIs in einer Tipprunde. Ja, richtig gehört, wie so ein digitaler Stammtisch mit den Allstars in Sachen KI. ChatGPT, Gemini, Grok, DeepSea, Claude Opus, Cloud Fable, Mistralarge, Qwen. Ja, und am Ende des Tages wird eben geschaut, welche KI beim Tippen am besten abgeschnitten hat. Ist ja eine interessante Frage, aber noch viel wichtiger ist ja eigentlich, geben sich die KIs da eigentlich auch so mega lustige Tipprundennamen wie Biernot United oder FC Fehlprognose? Und noch was, wenn jetzt die KI für mich tippt und ich nichts mehr machen muss, was mache ich dann mit all meiner freien Zeit? Ich weiß, ich mache eine Tipprunde auf, in der wir tippen, welche KI am besten tippt. Ja, muss ich nur eben ChatGPT fragen, auf welche KI ich setzen soll. In dem Sinne, schöne Wärme euch noch, euer Shoki Hasi 3000.
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1: Ich bin Katrin Müller. Die Spitzen von Union und SPD haben sich im Koalitionsausschuss auf eine Reihe von Reformen verständigt. Das erfuhr die DPR nach 7,5 Stunden Beratungen am späten Abend aus Koalitionskreisen. Über die Inhalte wollen die Vorsitzenden von Union und SPD am Vormittag auf einer Pressekonferenz informieren. Auf einige Punkte des Reformpakets hatte sich die Koalition auch schon vor dem Treffen geeinigt.
2: Ja, was das Thema Rente angeht, ist das weitgehend abgehakt. Die Vorschläge der Rentenkommission sollen umgesetzt werden. Punkt. Und die Chancen, dass das mit den Stimmen von Union und SPD durch den Bundestag geht, die stehen ganz gut. Na und bei der Gesundheitsreform, da ist halt ein radikaler Sparkurs angesagt. Egal ob bei Kliniken, Arztpraxen, Patienten oder Medikamenten. Ziel ist, das Spargesetz so schnell wie möglich durch den Bundestag zu bringen. Tanja Wagner, Nachrichtenredaktion.
1: Die USA und der Iran haben nach Darstellung der Vermittlerstaaten Katar und Pakistan in indirekten Gesprächen Fortschritte erzielt. Bei Fragen im Zusammenhang mit dem vor 2 Wochen vereinbarten Rahmenabkommen zur Beendigung des Irankriegs seien positive Fortschritte erzielt worden, hieß es von katarischer Seite. Demnach wurde vereinbart, die Gespräche fortzusetzen. Ökostrom ist in Deutschland weiter auf dem Vormarsch. Im ersten Halbjahr 2026 hatte klimaneutral erzeugter Strom mit 58% einen so großen Anteil am Stromverbrauch wie noch nie in diesem Zeitraum. Das geht aus Hochrechnungen von Forschern und des Branchenverbands hervor.
3: Vor allem die Stromerzeugung aus Wind und Sonne hat im ersten Halbjahr kräftig zugelegt. Das lag vor allem wohl daran, dass einfach mehr Wind wehte als im ersten Halbjahr 2025. Und es regnete weniger. Das begünstigte die Stromerzeugung aus Sonnenenergie neben dem stetigen Ausbau von Photovoltaikanlagen. Bis zum Jahr 2030 soll in Deutschland 80% des Bruttostromverbrauchs aus erneuerbaren Energien stammen. Onni Tochau, Berlin.
1: Zum Fußball. Bei der WM hat Belgien ein fulminantes Comeback hingelegt und den nächsten Tiefschlag abgewendet. Das Team gewann sein 16-Finale gegen Senegal nach 2 Tore Rückstand noch mit 3:2 nach Verlängerung. Zuvor hatte England gegen die Demokratische Republik Kongo nach einem frühen Rückstand mit 2:1 gewonnen und trifft im Achtelfinale auf Co-Gastgeber Mexiko.
4: Das Wetter. In der Nacht zum Donnerstag gibt es nur wenig Wolken und es bleibt trocken. Die Werte gehen runter auf 15 bis 11 Grad. Am Tag zieht es sich dann zu und es kann auch kurze Schauer oder Gewitter geben bei maximal 27 Grad.
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6: Zurzeit liegen uns keine Meldungen vor. Wir wünschen allen unterwegs gute Fahrt.
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4: Hallo zusammen, eine schöne Nacht mit uns. Haltet durch, wir sind bei euch. Johanna Tänzer hier. Das sind Roxette mit Fading Like a Flower.

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0: Alle Farben und Justin Jesso, As Far As Feelings Go. Hallo, guten Morgen zusammen. Hey, es geht so langsam in Richtung Sommerferien und weil nicht alle 6 Wochen lang unterwegs sind, logischerweise, müssen wir gucken, dass wir hier eine gute Zeit verbringen. Deswegen stellen wir euch in dieser Woche ganz besonders schöne und tolle, außergewöhnliche Seen hier in NRW bei uns vor. Claudia Löhr, die war diesmal am Otto-Meidler-See.
1: Stehe hier an einem wunderschönen, wirklich sehr, sehr breiten Sandstrand. Ich ziehe mal die Schuhe aus. Es ist Mallorca-Feeling hier. Ein paar Kinder touren hier schon herum. Das ist die große Attraktion, die Wasserrutsche, ganz neu in diesem Jahr.
2: Ja, die ist richtig cool, die Rutsche. Man kann so mit den Knien und dann Saltos machen und alles.
3: Ich finde auch noch hier schön, dass es hier einen Spielplatz für kleine Kinder gibt, dass man hier auch was zu essen kaufen kann, falls man Hunger hat.
1: Das hier sieht auf jeden Fall sehr nobel aus, der Beach Club am Otto-Meidler-See. Sehr gepflegt hier unter Palmen. Das ist echt Karibik-Feeling. Hier unten am Wasser stehen direkt die Liegen. Also kannst quasi deinen Drink genießen und die Füße dabei ins Wasser halten. Wunderschön, da gehe ich mal an die Bar. Was gibt's denn hier alles Tolles? Also, es sieht ja fantastisch aus.
4: Also wir haben von Getränken, Aperitifs, Longdrinks oder auch die nicht alkoholischen. Wir haben Eis, wir haben Kaffee, eigentlich alles, was das Herz begehrt.
1: Und hier abends, ich glaube, nach Feierabend wird hier auch ganz gerne mal gechillt.
4: Genau, einmal im Monat machen wir eine After-Work-Party. Das ist immer der Donnerstag. Da haben wir dann auch den Geigenspieler da, haben gute Musik. Und die Leute haben einfach nur gute Laune.
1: Also ihr habt es gehört, hier viele kommen auch nach Feierabend hier hin und genießen den Sonnenuntergang bei einem leckeren Getränk. Insgesamt fühlt sich das hier wirklich alles 100% nach Urlaub an. Ein wunderschöner Ort. Erwachsene zahlen 6,50 Euro fürs Tagesticket, Kinder bis 13 3,50 Euro. Am Eingang bekommt ihr einen Wertebon, den könnt ihr am Beachclub hier einlösen. Also auch eine Win-Win-Situation. Tickets könnte man auch online kaufen, ne? Am Wochenende erspart ihr euch dann die Warteschlange.

0: Das Wetter.
1: In der Nacht sind nur wenig Wolken unterwegs und es bleibt auch trocken. Temperaturen, die sinken auf 15 bis 11 Grad. Tagsüber wird es dann ja sehr bewölkt, es zieht sich zu und es sind kurze Schauer oder auch Gewitter möglich. Die Höchstwerte liegen bei maximal 27 Grad.
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2: Zurzeit liegen uns keine Meldungen vor. Wir wünschen allen unterwegs gute Fahrt.
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1: Hallo, hallo. Einen schönen frühen Donnerstagmorgen wünsche ich euch. Ich bin Johanna Tänzer und das ist Jerry Halliwell. It's raining men. Ja, dann lass mal losregnen.

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Leute, es gibt was Neues von Katy Perry. Watch It Burn heißt die neue Single. Und das Krasse ist, die erinnert mich irgendwie voll an die Katy Perry von 2010. So ein bisschen nostalgisch. Also hier, so Hits wie diese hier, meine ich. Yeah.

0: Ja, denkt da mal dran, wenn ihr gleich Watch It Burn hört. Also ich finde, irgendwie hat das so einen 2010er Vibe. Watch It Burn ist übrigens eine Twin-Single. Das heißt, dieser Song, der knüpft thematisch an die letzte Single, an Band-Aids an. Da ging es ja noch so um den Herzschmerz einer zerbrechenden Beziehung. Und in Watch It Burn hat sich Katy Perry davon gelöst und sich stattdessen für die Liebe am Leben und an sich selbst entschieden.
1: I wrote two songs, Band-Aids and Watch It Burn. And I was terrified of putting Watch It Burn out. I was a little scared of putting Band-Aids out because they're so honest and they really tell a lot about my story. And I was like, I'm never putting this out. And cut to now, I'm putting it out.
0: Also sie hat zwei Songs geschrieben, Band-Aids und Watch It Burn. Und sie dachte, sie würde die Songs nie veröffentlichen, weil die halt so viel von ihr preisgeben. Umso glücklicher sind wir natürlich, dass sie es dann doch gemacht hat. Und den neuen, den spielen wir jetzt. Das ist Watch It Burn. Katy Perry, ganz neu bei uns.
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1: Ich bin Katrin Müller. Die Spitzen von Union und SPD haben sich im Koalitionsausschuss auf eine Reihe von Reformen verständigt. Das erfuhr die DPR nach 7,5 Stunden Beratungen am späten Abend aus Koalitionskreisen. Über die Inhalte wollen die Vorsitzenden von Union und SPD am Vormittag auf einer Pressekonferenz informieren. Auf einige Punkte des Reformpakets hatte sich die Koalition auch schon vor dem Treffen geeinigt.
2: Ja, was das Thema Rente angeht, ist das weitgehend abgehakt. Die Vorschläge der Rentenkommission sollen umgesetzt werden. Punkt. Und die Chancen, dass das mit den Stimmen von Union und SPD durch den Bundestag geht, die stehen ganz gut. Na und bei der Gesundheitsreform, da ist halt ein radikaler Sparkurs angesagt. Egal ob bei Kliniken, Arztpraxen, Patienten oder Medikamenten. Ziel ist, das Spargesetz so schnell wie möglich durch den Bundestag zu bringen. Tanja Wagner, Nachrichtenredaktion.
1: Die USA und der Iran haben nach Darstellung der Vermittlerstaaten Katar und Pakistan in indirekten Gesprächen Fortschritte erzielt. Bei Fragen im Zusammenhang mit dem vor 2 Wochen vereinbarten Rahmenabkommen zur Beendigung des Irankriegs seien positive Fortschritte erzielt worden, hieß es von katarischer Seite. Demnach wurde vereinbart, die Gespräche fortzusetzen. Ökostrom ist in Deutschland weiter auf dem Vormarsch. Im ersten Halbjahr 2026 hatte klimaneutral erzeugter Strom mit 58% einen so großen Anteil am Stromverbrauch wie noch nie in diesem Zeitraum. Das geht aus Hochrechnungen von Forschern und des Branchenverbands hervor.
3: Vor allem die Stromerzeugung aus Wind und Sonne hat im ersten Halbjahr kräftig zugelegt. Das lag vor allem wohl daran, dass einfach mehr Wind wehte als im ersten Halbjahr 2025. Und es regnete weniger. Das begünstigte die Stromerzeugung aus Sonnenenergie neben dem stetigen Ausbau von Photovoltaikanlagen. Bis zum Jahr 2030 soll in Deutschland 80% des Bruttostromverbrauchs aus erneuerbaren Energien stammen. Onni Tochau, Berlin.
1: Zum Fußball. Bei der WM hat Belgien ein fulminantes Comeback hingelegt und den nächsten Tiefschlag abgewendet. Das Team gewann sein 16. Finale gegen Senegal nach 2 Tore Rückstand noch mit 3:2 nach Verlängerung. Zuvor hatte England gegen die Demokratische Republik Kongo nach einem frühen Rückstand mit 2:1 gewonnen und trifft im Achtelfinale auf Co-Gastgeber Mexiko.
4: Das Wetter.
5: In der Nacht ist es locker bewölkt und trocken. Die Temperaturen gehen runter auf 15 bis 11 Grad. Am Tag selbst ziehen dann ein paar mehr Wolken auf und im Tagesverlauf kann es auch kurze Schauer und Gewitter geben. Und die Temperaturen, die gehen auf bis zu 27 Grad hoch.
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6: Zurzeit liegen uns keine Meldungen vor. Wir wünschen allen unterwegs gute Fahrt.
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5: Hallo zusammen, Johanna Tänzer ist hier, wünscht euch eine ganz angenehme und ruhige Nacht. Und wir machen das hier auch alles ganz entspannt zusammen, okay? Das ist Alex Warren mit Ordinary.
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0: Kelly, Rakim, Wonders.
1: Das Wetter.
2: In der Nacht zum Donnerstag gibt es nur wenig Wolken und es bleibt trocken. Die Werte gehen runter auf 15 bis 11 Grad. Am Tag zieht es sich dann zu und es kann auch kurze Schauer oder Gewitter geben bei maximal 27 Grad.
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3: Zurzeit liegen uns keine Meldungen vor. Wir wünschen allen unterwegs gute Fahrt.
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2: Hallo, hallo. Guten Morgen zusammen. Ich bin Johanna Tänzer. Wer seid denn ihr? Willkommen. Leute, es gibt einen neuen Minions-Film in den Kinos. Minions in Monsters. Und den stellen wir euch gleich vor.

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0: Sie sind endlich wieder da.
1: Gibt es einen Namen, um euch alle anzusprechen?
2: Minions.
0: Ja, sie sind zurück. Die Minions sind im Kino. Die kleinen Viecher, die wie eine gelbe Kapsel aussehen, meistens blaue Latzhosen tragen und sehr lustigen Quatsch sprechen, die sind wieder da. Und du hast es schon gesehen, Filmexperte Jörg Albrecht, ne?
3: Ja, 7. Auftritt der Chaos-Truppe im mittlerweile 3. eigenen Film mit dem Titel Minions and Monsters. Und die Fans der Minions, die scheinen ganz heiß darauf zu sein. Denn, und das gab's noch nie, allein mit den Previews am Wochenende und 150.000 verkauften Tickets haben die Minions die Nummer 1 der deutschen Kinocharts erobert.
1: Wunderbar!
0: Sag mal, höre ich das richtig? Spielt in dem neuen Minions-Film vielleicht auch Christoph Waltz mit?
3: Deine Lauscher funktionieren. Christoph Waltz spielt einen Regisseur, der im Hollywood der 1920er Jahre auf die Minions trifft und mit ihnen Großes vorhat.
1: Also, Minions, mein Name ist Max. Ich möchte mit euch arbeiten. Wir sollten Filme drehen.
3: Filme? Nicht irgendein Film, sondern natürlich ein Horrorstreifen. Klar, dass der Plan nicht so aufgeht, wie sich Max das gedacht hat. Was aber komplett aufgeht, das ist dieser Film, der vollgestopft ist mit Filmzitaten der frühen Hollywood-Ära. Und so haben die Erwachsenen diesmal mindestens genauso viel Spaß an den Minions wie die Kids. Ich würde mich sogar dazu hinreißen lassen, dass Minions and Monsters der bislang beste Film der Reihe ist.
0: Oh krass. Dann müssen wir doch da wohl rein, oder? Minions and Monsters gibt's jetzt neu im Kino. Und den gucken wir uns ja wohl an, oder?
4: Okay,
0: diskutiert das mal ohne mich weiter.
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1: Ich bin Katrin Müller. Die Spitzen von Union und SPD haben sich im Koalitionsausschuss auf eine Reihe von Reformen verständigt. Das erfuhr die DPR nach 7,5 Stunden Beratungen am späten Abend aus Koalitionskreisen. Über die Inhalte wollen die Vorsitzenden von Union und SPD am Vormittag auf einer Pressekonferenz informieren. Auf einige Punkte des Reformpakets hatte sich die Koalition auch schon vor dem Treffen geeinigt.
2: Bei der Rente ist sich Schwarz-Rot weitgehend einig. Die Vorschläge der Rentenkommission sollen vollumfänglich umgesetzt werden. Und bei der Gesundheitsreform sollen die ersten Gesetze schon bis Jahresende fix sein. Streit gibt es dagegen noch bei den Themen Steuern und Arbeitszeit. Die SPD will kleinere Einkommen entlasten und dafür Gutverdiener ab 100.000 Euro und Erben stärker zur Kasse bitten, was die Union in der vorgeschlagenen Form ablehnt. CDU und CSU wollen den 8-Stunden-Arbeitstag dagegen mit einer Wochenarbeitszeit ablösen. Dagegen machen wiederum die Gewerkschaften mobil. Tanja Wagner, Nachrichtenredaktion.
1: Nach dem Ende des Tankrabatts sind die Spritpreise stark gestiegen. Nach dem typischen Mittagssprung stiegen die Preise für E10 im bundesweiten Durchschnitt auf 2,15 Euro pro Liter an, bei Diesel auf 2,11 Euro. Der Steuerrabatt in Höhe von etwa 17 Cent pro Liter war zum 1. Juli ausgelaufen. Der ADAC und die Monopolkommission werfen den Mineralölkonzernen vor, das Ende des Tankrabatts schon vor dessen Auslaufen in die Preise eingerechnet zu haben. Die Bundesanwaltschaft hat in Hamburg Anklage gegen einen mutmaßlichen Drahtzieher der Nord Stream-Anschläge im September 2022 erhoben. Das bestätigte die Kanzlei des angeklagten Ukrainers.
3: Die Bundesanwaltschaft wirft dem Mann laut Medienberichten Kriegsverbrechen, das Herbeiführen einer Sprengstoffexplosion und die Zerstörung von Bauwerken vor. Der Ukrainer war im vergangenen Jahr im Italienurlaub gefasst worden. Er wehrte sich monatelang gegen die Auslieferung nach Deutschland. Im November wurde er dann aber überstellt. Thomas Brock, Nachrichtenredaktion.
1: Zum Fußball. Bei der WM hat Belgien ein fulminantes Comeback hingelegt und den nächsten Tiefschlag abgewendet. Das Team gewann sein 16-Finale gegen Senegal nach 2 Tore Rückstand noch mit 3:2 nach Verlängerung. Zuvor hatte England gegen die Demokratische Republik Kongo nach einem frühen Rückstand mit 2:1 gewonnen und trifft im Achtelfinale auf Co-Gastgeber Mexiko.
4: Das Wetter.
5: In der Nacht sind nur wenig Wolken unterwegs und es bleibt auch trocken. Temperaturen, die sinken auf 15 bis 11 Grad. Tagsüber wird es dann ja sehr bewölkt, es zieht sich zu und es sind kurze Schauer oder auch Gewitter möglich. Die Höchstwerte liegen bei maximal 27 Grad.
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7: Zurzeit liegen uns keine Meldungen vor. Wir wünschen allen unterwegs gute Fahrt.
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5: Hey, guten Morgen zusammen. Wir starten rein gemeinsam in diesen sehr frühen Donnerstag. Ich bin Johanna Tänzer. Das ist Ed Sheeran mit Azizam. Kommt gut in den Donnerstag.

0: Swift. I knew it. 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
1: I knew it, I knew you. Dich kenne ich doch auch hier. Du bist doch dieser Robert Jans,
2: ich bin
1: oder?
2: Da. Ah, ja, Radio Neandertal. Was ist heute wichtig?
1: Ja, Robert Jans ist da. Was bringt denn der Tag? Wir kriegen doch heute auch wieder einen schönen, entspannten, sommerlichen Tag. Das weiß ich schon mal.
2: Ja, einmal das. Und vielleicht bringt er ja auch Urlaub für euch, die gerade zuhören. Mhm. Ne? Gerade läuft da so ein bisschen die Aufarbeitung nach unserer WM-Blamage. Mhm. Keine Ahnung, was wird da alles diskutiert? Ne? Wer wird Bundestrainer? Kommt Elfmeterschießen ab der Grundschule auf den Stundenplan, damit das irgendwann auch mal wieder klappt in den nächsten Generationen. Ja. Das sind ja so all die Dinge, die aktuell besprochen werden. Mhm. Aber eine Sache, die ist auf jeden Fall völlig klar.
1: Nämlich?
2: Ja, unser Kicker-Duell.
1: Aha.
2: Ja, da könnt ihr auch jetzt euch bewerben, bevor es zur Arbeit geht, für ein Käffchen oder so. Denn trotz WM aus, wir zocken weiterhin um Sonne, Strand, Meer. Unser Kicker-Duell im Deutschen Fußballmuseum in Dortmund, das läuft nämlich was?
1: Weiter.
2: Richtig. Ihr tretet im 1 gegen 1 am Kickertisch an und könnt euch dabei die Chance auf einen richtig tollen Urlaub sichern. Und hier geht es in der aktuellen Runde hin.
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2: Ja, das klingt fast wie bei mir zu Hause. Also, bewerbt euch jetzt auf unserer Homepage und mit ein bisschen Glück geht's dann bald für euch in die Sonne.
1: Robert, das wäre doch auch was für uns.
2: Ja, wir dürfen leider nicht mitmachen.
1: Och man.
2: Aber wir dürfen uns ja schon so langsam auf Wochenende freuen. Ja. Das ist ja auch sowas wie Urlaub in klein.
1: Ja, genau. Ja. Yeah, right.
2: Und Sonne haben wir ja auch im Moment.
1: Und ich bin auch richtig schlecht im Kickern.
2: Wochenende wird schön.
1: Okay, danke, Robert. Tschüss.
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0: Das Wetter.
1: In der Nacht ist es locker bewölkt und trocken. Die Temperaturen gehen runter auf 15 bis 11 Grad. Am Tag selbst ziehen dann ein paar mehr Wolken auf und im Tagesverlauf kann es auch kurze Schauer und Gewitter geben. Und die Temperaturen, die gehen auf bis zu 27 Grad hoch.
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2: Zurzeit liegen uns keine Meldungen vor. Wir wünschen allen unterwegs gute Fahrt.
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1: Hallo, guten Morgen zusammen. Sagt mal, wie schön wäre das denn bitte, jetzt mit so einem 90er wach zu werden? Oh yeah, machen wir möglich. Die Backstreet Boys mit I Want It That Way jetzt für euch.

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4: Seit dem Wochenende sind sie in Venezuela vor Ort und konnten auch dieses kleine Wunder miterleben.
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4: Alle Infos auch zu Spendenmöglichkeiten bei uns auf augenblickmalonline.de. Stefan Kienkammer von der katholischen

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1: Mit Malte Albrecht. Schönen guten Morgen. Monatelang wurde daran gearbeitet und seit kurz vor Mitternacht steht es jetzt auch, das große Reformpaket der Koalition. Die Spitzen von Union und SPD haben sich am späten Abend darauf geeinigt. Das ist aus Koalitionskreisen bestätigt worden. Danny Hopper aus dem News-Team, das Paket soll für wirtschaftliches Wachstum und soziale Sicherheit sorgen.
2: Genau, die Einzelheiten sollen wir am Morgen gegen 9 Uhr erfahren. Dann wollen sich die Chefs der Regierungsparteien im Garten des Kanzleramts dazu äußern und Details nennen. Was man so in der Nacht gehört hat, haben sich Union und SPD aber auch beim wohl dicksten Brocken geeinigt, einer Reform der Einkommenssteuer. Einig war man sich zwar, dass man ab dem nächsten Jahr vor allem kleine und mittlere Einkommen entlasten will, gestritten wurde aber darüber, wie man das Ganze gegenfinanzieren will. Da hat man sich anscheinend jetzt geeinigt. Genauso wie bei den Themen Rente, Arbeitsmarkt und Wachstum und auch beim Bürokratieabbau. Dazu wird die Koalition am Morgen wohl eine ganze Reihe von Maßnahmen vorstellen. Spannend bleibt die Frage, ob es wirklich der große Sprung nach vorne sein wird, den Bundeskanzler Merz noch gestern angekündigt hatte, denn das Reformpaket soll ja die sozialen Sicherungssysteme stabilisieren, die Menschen im Land steuerlich entlasten und die stagnierende deutsche Wirtschaft wieder in Schwung bringen. Und das Paket dürfte auch mit darüber entscheiden, ob die Bundesregierung kurz vor den wichtigen Landtagswahlen im Osten noch die Kurve kriegt.
1: Dankeschön, Danny. Und das sind weitere wichtige Schlagzeilen an diesem Morgen. Nach dem Ende des Tankrabatts rückt nun offenbar die Einführung eines Spritpreisdeckels näher. Der Wirtschaftsausschuss des Bundesrates habe den Weg freigemacht für staatlich festgelegte Obergrenzen, berichtet die RP. Als Vorbild wird Luxemburg genannt. Dort gäbe es seit Jahren gute Erfahrungen mit staatlich festgelegten Maximalpreisen beim Tanken, heißt es. In Remscheid ist ein 42-jähriger Mann bei einem Polizeieinsatz erschossen worden. Der Mann soll vorher zwei Mädchen mit Pfefferspray bedroht und anschließend die Beamten angesprüht haben, teilte die Staatsanwaltschaft Wuppertal mit. Ein Taser-Einsatz sei wirkungslos geblieben. Danach soll der Mann Werkzeug nach den Einsatzkräften geworfen haben. Daraufhin schoss ein Beamter auf den 42-Jährigen. Trotz Wiederbelebungsversuchen starb der Mann noch am Einsatzort. Die USA stehen im Achtelfinale der Fußball-WM. Der Co-Gastgeber hat am frühen Morgen im 16. Finale gegen Bosnien-Herzegowina mit 2:0 gewonnen. Im Achtelfinale geht es für die USA nun gegen Belgien. Die Belgier setzten sich gegen den Senegal nach 0:2 Rückstand noch mit 3:2 nach Verlängerung durch. Außerdem gewann England gegen die Demokratische Republik Kongo mit 2:1 und trifft im Achtelfinale ebenfalls auf einen Gastgeber, und zwar auf Mexiko.
3: Hier ist das Wetter bei Radio Neandertal. Da gibt es heute morgens und abends viel Sonne hier bei uns im Kreis Mettmann. Ab dem Mittag werden die Wolken aber dichter und bringen auch Regen. Außerdem ist es sehr windig bei 24 bis 26 Grad. Im Moment angenehm frische 14 Grad in Felberdamm-Offers, 15 sind es in Hilden am S-Bahnhof.
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5: Nix los, gute Fahrt.
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5: Wann weißt du, dass du es geschafft hast? Wenn es von dir eine Barbie-Puppe gibt. Oh. Also du hast noch nicht geschafft. Aber Miley Cyrus, von der gibt es ab sofort eine Barbie-Puppe. Ja. Und die sieht aus gar nicht wie Miley Cyrus, finde ich.
3: Finde ich auch nicht. Die Haare sind ganz glatt. Sie trägt ja eher wellig.
5: Ja. In der Regel. Und das Ding ist bei Miley Cyrus natürlich, die Puppe hat den Mund so ein bisschen zu. Und Miley Cyrus hat ja richtige, da denkt man immer, die hat 64 Zähne.
3: Ja, das ist richtig, aber sie haben wohl ein Musikvideo von ihr als Vorbild genommen und sie hat gesagt, meine Barbie zum ersten Mal zu sehen ist ein wahr gewordener Traum, wir haben nichts dem Zufall überlassen.
5: Ja gut, dann Miley Cyrus gleich in echt bei uns nach Adel Tawil und Cassandra Steen. Robin Lammershop hier.
3: Und Jenny Duet, guten Morgen.
5: Hallo.

0: Guten Morgen. 6:09, was ihr seid bei Radio Neandertal.
1: Findest du es auch so schwer, Leuten was zu schenken? Ich finde, es wird immer schwieriger, weil die meisten haben ja alles. Das und dann denkst du, okay, ich möchte nichts Überflüssiges kaufen. Dann denkst du rum.
0: Zeit schenken ist ja was Schönes.
1: Zeit schenken und vielleicht Zeit auch noch, indem man gut lachen kann. Ende Oktober ist unser Comedy Camp. Und bis dahin haben ganz viele Leute bei uns im Kreis mit noch Geburtstag. Vielleicht ist das ja eine Idee, dass ihr sagt, ach guck mal, dann schenke ich eine Karte, kaufe ich mir noch eine, machen wir uns einen schönen Abend.
0: Dann schenkst du Zeit und einen guten Abend.
1: Guck mal, zwei Fliegen, eine Klappe. Toll, so toll wird das dann hier.
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4: Ich bin steif wie ein Brett, das liegt an meinem Rücken. Ich bin steif wie ein Brett. Ich würde jeden Autounfall überleben, ja? Dann würde ich sagen, was steckt denn da im Motorblock? Ach, das ist die Böß. Ja, weißt du, so. Wenn du eine Schiene für die Eisenbahn brauchst, kannst du mich anrufen. Kennt ihr das Spiel Twister? Das habe ich letztens verloren gegen den Kölner Dom. Also so ungefähr, ja? Aber jetzt unterhalte ich mal mit so einem Yogisten, Jogurette, Yogi-Mann, die sagen, auch jeder fängt mal steif an. Ja, das Problem ist, ich höre auch steif auf.
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1: Für uns bleibt die WM spannend, Jennifer.
2: Ja, wegen des Tippspiels. Wegen des Tippspiels,
1: ganz richtig. Ich bin schon seit Jahrzehnten jetzt auf Platz 5, aber es wird immer enger. Die anderen kommen immer näher, weil ich mich aber auch von Gefühlen leiten lasse, weißt du?
2: Du wolltest nicht, dass die USA gewinnen.
1: Und deshalb habe ich auch so getippt. So, und jetzt habe ich keinen Punkt. Wo stehst du denn? Ach, guck mal, Platz 9.
2: Aber ich bin nur noch 6 Punkte hinter dir, das war schon mehr auch.
1: Das war schon deutlich.
2: Ich komme langsam, aber sicher.
1: Dann gewinnen wir den Wumms zusammen.
2: Das wäre doch schön.
1: Ja. Einen schönen Donnerstag. Robin Lammerschopp hier.
2: Und Jenny Dué, hier ist Radio Neandertal um 18 nach 6.
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0: Wäre ich noch ein bisschen jünger, hätte ich dazu in einem Club gefeiert. Bibi Rexha im besten Mix für den Kreis Mettmann. 6:22, hier ist Radio Neandertal.
1: Aber möchtest du deshalb auch jünger sein?
0: Manchmal weiß ich es nicht. Und manchmal denke ich, wenn ich mir Gleichaltrige so angucke, ich bin eigentlich auch jünger.
1: Man fühlt sich so.
0: Dann denke ich, oh Gott, die sind alle so erwachsen. Und manchmal bin ich das halt nicht.
1: Ja, das kenne ich auch. Ja. Ich frage mich, wann der Punkt kommt, dass man erwachsen
0: jetzt
1: wird.
0: Jetzt brauchst du es auch nicht mehr.
1: Davon abgesehen denke ich manchmal morgens am Aufstehen, oh, das war früher nicht so. Mit dem Nacken und so, weißt du, einmal falsch auf dem Kissen gelegen und schon ist man
0: ja, ich weiß.
1: Sehr beeinträchtigt.
0: Als man noch jünger war, total egal.
1: Ja.
0: Wie ist es mit euch? Werdet ihr gern noch mal jünger? Radio Neandertal-Hörerin Astrid aus Erkrath.
2: Ich möchte nicht jünger sein, keinen Tag. Ich bin glücklich, so wie ich bin.
0: Dann hat man aber auch vieles richtig gemacht, wenn man das sagen kann.
1: Ist das bei euch auch so? Oder sagt ihr, so mit Mitte 30 oder mit Mitte 20, das war richtig gut.
0: Ja, auf keinen Fall 15 oder so.
1: Nein, Pubertät nochmal.
0: Ja, bitte. Also wird ihr gerne nochmal jünger? Erzählt uns gern.
1: Ihr könnt uns eine WhatsApp schicken ins Studio an die 021 04 91 90 10.
0: Und manchmal kann man sich auch einfach jünger machen, indem man die Musik von damals hört, aus den 90ern jetzt. Die Spice Girls bei Radio Neandertal.
1: Ja!

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1: Hier gibt's jetzt die Nachrichten und die hat Anna Tiffert für euch.
2: Guten Morgen.
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4: Der Rat der Stadt Erkrath hat den Doppelhaushalt für 2026 und 2027 beschlossen. Gleichzeitig verabschiedete die Politik auch ein Haushaltssicherungskonzept, mit dem der städtische Haushalt bis zum Jahr 2034 wieder ausgeglichen werden soll. Für dieses Jahr rechnet die Stadt mit einem Defizit von rund 20 Millionen Euro, im kommenden Jahr mit knapp 16,7 Millionen Euro. Geplant sind außerdem Sparmaßnahmen und zusätzliche Einnahmen von insgesamt rund 92 Millionen Euro. Der Haushalt muss jetzt noch von der Kommunalaufsicht genehmigt werden. Die Freibäder im Kreis Mettmann ziehen nach der vergangenen Hitzewelle eine positive Bilanz. Trotz des großen Andrangs verlief der Badebetrieb nahezu überall ruhig. Bent Langner hat die weiteren Infos.
5: Allein die drei Felberter Freibäder haben zwischen dem 18. und 28. Juni insgesamt 52.658 Badegäste gezählt. Im Erkrather Neanderbad waren es im gleichen Zeitraum 19.324 Gäste und damit rund 56% mehr als im Vorjahr. Auch das Heiligenhauser Heliensbad und das Hildener Waldbad melden einen reibungslosen Badebetrieb. Größere Zwischenfälle oder medizinische Notfälle blieben demnach aus.
4: Die Stadt Felbert arbeitet an einem neuen Einzelhandelskonzept und lädt dafür kommende Woche zum Bürgerdialog ein. Dabei geht es um die Zukunft der Innenstadt sowie der Zentren in Neviges und Langenberg. Im Mittelpunkt stehen am kommenden Montag unter anderem die Nahversorgung, der Einzelhandel und die Frage, wie die Zentren langfristig attraktiv bleiben können. Das machen die Nachrichten mit Anna Tefert.
1: Hier ist das Wetter bei Radio Neandertal. Da gibt es auf jeden Fall morgens und abends viel Sonne. In der Mittagszeit werden die Wolken dichter und bringen dann auch im Laufe des Nachmittags Regen. Außerdem ist es sehr windig heute. 24 bis 26 Grad kriegen wir dazu und sind jetzt bei 13 in Mettmann an der Galerie Königshof. 15 sind es am Monheimer Tor.
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0: Alles noch frei, gute Fahrt.
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0: Ich hab's ja verwunden. Wir sind halt raus. Mhm. Jetzt ist aber auch mal gut, finde ich, oder? Mit dieser ganzen, woran lag's, wer muss raus, wer ist schuld.
1: Du sprichst bei der WM. Fußball-WM.
0: Ja, ja, wovon sonst? Also, man muss ja auch mal die positiven sportlichen Seiten sehen. Es gibt ja auch nicht nur Fußball, weil man kann sagen, Deutschland ist Weltmeister.
1: Ich bin gespannt.
0: Im Beachhandball.
1: Das hatte ich gar nicht auf dem Schirm.
0: Nee, hat man nicht so direkt auf dem Schirm. Beachhandball.
1: Guck mal, wir können doch noch was.
0: So, zumindest Beachhandball.
1: Mhm. Hm.
0: Glückwunsch an uns selber.
1: Ja.
0: Und schönen guten Morgen.
1: Robin Lammerschopp hier. Und Jenny Duehl, wir können die Flaggen wieder aufhängen.
0: Juhu.

0: Guten Morgen, 20 vor 7 haben wir es.
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0: Nicht, dass man den nicht vorher hätte schon gebrauchen können, aber seit gestern braucht man Tankrabatt wirklich, wirklich wieder.
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0: 6:47, ihr habt hoffentlich gut geschlafen, euch tut nichts weh, hier ist Radio Neandertal.
1: Das ist ja vielleicht der Moment, wo man denkt, oh, ein paar Jahre jünger, da hat das nicht so weh getan, als ich morgens aufgestanden bin.
0: Ja, wärt ihr denn gern noch mal jünger? Radio Neandertal-Hörer Jürgen aus Felbert hat uns geschrieben, mit dem Wissen von heute wäre ich gern noch mal ein paar Jahre jünger und würde ein bisschen was anders machen. Auf der anderen Seite aber bin ich auch ganz zufrieden so.
1: Ja, ist ja so, dass man aus Fehlern ja auch lernt, ne? Und dann irgendwann lernt, auch das Beste draus zu machen.
0: Im besten Fall.
1: Ja, das stimmt.
0: Es ist nicht immer selbstverständlich, dass das so richtig gut läuft. Werdet ihr denn gerne noch mal jünger oder ist alles fein, so wie es ist? Schickt uns gerne WhatsApp.
1: 021 04 91 90 10.

0: 6.54 hier ist Radio Neandertal und gleich wird es hier Zeit für die ganz, ganz kurzen Röcke.
1: Samba! Toll. Das gibt's doch vor den Nachrichten um 7 hier bei Radio Neandertal. Schönen guten Morgen.
0: Mit Robin Lammerschopf.
1: Und Jenny Dü.
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1: Mit Malte Albrecht, guten Morgen. Der Tankrabatt ist seit gestern Geschichte und seitdem sind viele Autofahrer richtig wütend und fühlen sich verschaukelt. Denn die Preise für Benzin und Diesel sind direkt kräftig raufgeknallt. Um dagegen vorzugehen, rückt jetzt möglicherweise eine andere Maßnahme näher, ein Spritpreisdeckel. Das meldet zumindest die RP, Danny Hoppe aus dem News-Team.
2: Ja, sie schreibt, dass der Wirtschaftsausschuss des Bundesrats den Weg dafür freigemacht hat, also für eine staatlich festgelegte Obergrenze für Spritpreise. Vorbild ist hier Luxemburg, auf das sich die Länder berufen. Da legt das Wirtschaftsministerium schon länger fest, wie viel Benzin, Diesel und Heizöl maximal kosten dürfen. Und damit mache man dort seit Jahren gute Erfahrung, heißt es. Ziel ist es, so überhöhte Gewinne der Mineralölkonzerne und Abzocke zu verhindern und für verbraucherfreundliche Spritpreise zu sorgen. Entscheidend wird jetzt laut RP die Bundesratssitzung am 10. Juli. Sollten die Länderchefs dort dem Wirtschaftsausschuss folgen, würde das den Druck auf die Bundesregierung deutlich erhöhen.
1: Momentan sind ja nicht nur die Autofahrer sauer, sondern auch die Tankstellenbetreiber.
2: Ja, auch der Tankstelleninteressenverband TVI sagt, was die Mineralölkonzerne da gerade trieben, sei eine absolute Unverschämtheit. Die Tankstellenbetreiber hätten die Preise selbst gar nicht in der Hand, bekämen aber den ganzen Ärger der Autofahrer ab. Und auch die Monopolkommission hat beobachtet, dass sich die Mineralölkonzerne schon in den letzten Tagen auf ein Ende des Tankrabatts vorbereitet hatten und die Preise einfach so schon mal nach und nach angezogen hatten. Da seien nur noch 7 bis 11 Cent pro Liter weitergegeben worden, obwohl der Tankrabatt rechnerisch rund 17 Cent betragen sollte. Das sei wettbewerbspolitisch alarmierend, sagt die Monopolkommission.
1: Danke, Danny. Und jetzt weitere Nachrichten im Überblick. Die Koalitionsspitzen von Union und SPD haben sich am späten Abend auf ein Reformpaket für wirtschaftliches Wachstum und soziale Sicherheit geeinigt. Die konkreten Ergebnisse sollen am Vormittag präsentiert werden. Russland hat in der Nacht wieder mehrere Städte in der Ukraine massiv angegriffen. Aus der Hauptstadt Kiew wurden Explosionen gemeldet. Nach Behördenangaben gibt es mindestens 8 Tote und 34 Verletzte. Die USA sind ins WM-Achtelfinale eingezogen. Der Co-Gastgeber besiegte im 16. Finale Bosnien-Herzegowina mit 2:0. Außerdem gewann Belgien gegen den Senegal mit 3:2 nach Verlängerung und England mit 2:1 gegen die Demokratische Republik Kongo. Auf den Feldern geht's wieder los, die ersten Mähdrescher rollen an und viele Landwirte blicken mit gemischten Gefühlen auf die nächsten Wochen. Der Deutsche Bauernverband rechnet zwar insgesamt mit einer durchschnittlichen Ernte, warnt aber vor großen regionalen Unterschieden. Grund sei vor allem die Trockenheit im Frühjahr und der Hitzestress, heißt es. Dadurch könnten Menge und Qualität beeinträchtigt werden. Zusätzlich setzen den Bauern die gestiegenen Kosten und niedrigen Getreidepreise zu.
3: Hier ist das Wetter bei Radio Neandertal. Es gibt morgens und abends viel Sonne hier bei uns im Kreis Mettmann. Ab dem Mittag bis zum Nachmittag sind aber dichte Wolken bei uns. Die bringen zum Teil auch Regen. Außerdem ist es ziemlich windig. Und 24 bis 26 Grad kriegen wir heute noch. Sind jetzt bei 15 in Langenfeld-Immichrath, 13 in Wülfrath-Rotenhaus.
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5: Jo, keine Staus, gute Fahrt.
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5: Wir haben gerade eben in den Nachrichten schon drüber gesprochen. Die am allerwenigsten was für die Spritpreise können, sind die Leute an den Tankstellen.
3: Ja, aber die kriegen den ganzen Ärger.
5: Ja, das stimmt. Und es ist so, dass die, wenn man 50 Liter tankt, dann haben die so grob 1 Euro Gewinn von diesem ganzen dicken Batzen, den man da zahlen muss als Verbraucher.
3: Das heißt, die verdienen eher an den Sachen, die die im Shop verkaufen.
5: Genau. Also wenn du einen Kaffee bestellst in der Tankstelle, sind die sehr glücklich, weil daran verdienen die am meisten.
3: Ach, guck mal.
5: Allerdings kann man den natürlich auch wunderbar zu Hause trinken, ne? Prost Kaffee und schönen Donnerstag, Robin Lammershoff hier.
3: Und Jenny Duet, guten Morgen.

0: Kiss All Night.
1: Guten Morgen, um gleich 7:07. Ihr seid bei Radio Neanderthal.
2: Sänger Ed Sheeran ist ja großer Fußballfan. Mhm. Und für den war es ein spannender Abend gestern. Mit einem guten Ausgang im Gegensatz zu uns. Weil England gegen Kongo
1: erstmal zurückgelegen hat.
2: Mit 0:1.
1: Und du denkst, was? So, das habe ich nicht getippt.
2: Dann ist der Kumpel von Ed Sheeran aber noch steil gegangen. Ed war natürlich im Lager der Jungs.
1: Ja, der war im Trainingslager schon, hat die da besucht und hat da geschrieben, hat ein Foto mit Harry Kane gemacht, hat geschrieben, in denen vertrauen wir, dass unser Held.
2: So, und hat er recht gehabt, der Harry hat noch 2 Tore geschossen.
1: Und nur deshalb hat England 2:1 gewonnen.
2: Was wären England und die Bayern ohne Harry Kane? Gar nichts.
1: So sieht's aus. So. Aber Ed Sheeran kann ohne Harry Kane.
2: Der kann ohne Harry Kane. Das ist wahrscheinlich auch besser. Der nicht mitsingt hier jetzt im besten Mix für den Kreis Mettmann. Robin Lammershop hier.
1: Und Jenny Dewey.
2: Bei Radio Neandertal.

0: Guten Morgen, 7:15.
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0: Guten Morgen, 7.22 Uhr haben wir es. Ihr seid bei Radio Neandertal, hier sind die zwei am Morgen. Robin Lammershop und Jenny Dué.
1: Ja, und wenn wir uns morgens manchmal in der Kamera sehen, weil wir drehen ja immer einen kleinen Clip für WhatsApp und Insta, dann denken wir manchmal auch so,
0: Eine Maske wäre schön, wenn uns jetzt jemand schminken könnte.
1: Das wäre toll.
0: Ja, es
1: vielleicht
0: ist halt auch noch früh,
1: noch was
0: muss man ja,
1: ja
0: auch dazu
1: genau,
0: sagen.
1: Und daran liegt es nur, dass es früh ist.
0: Das hat nichts mit dem Alter zu
1: auf
0: tun.
1: Auf gar keinen Fall. Trotzdem sind das die Momente, wo wir uns manchmal wünschen, wir wären ein Müh jünger.
0: Ja, also, da ist man immer aufgestanden und sah aus wie das junge Leben, weil man noch jung war.
1: Das macht total Sinn. Mhm. Wärt ihr denn auch gern noch mal jünger?
0: Wie ist das denn zum Beispiel bei Radio Neandertal-Hörer Tim aus Monheim?
2: Ach so, Mitte 20 wäre noch mal ganz gut. Da war ich noch fitter, im Gegensatz zu jetzt. Mit knapp 50.
3: Krass.
2: Ja, also so Mitte 20 würde ich noch mal nehmen. Aber jünger, nee. Schule, Ausbildung, nee, danke.
1: Auf gar keinen Fall.
0: Aber Mitte 20 auch nicht. Da war ich auch noch so unsortiert irgendwie.
1: Ich bin immer noch unsortiert. Also da hat das Alter auch nichts dran geändert. Aber es sind viele Sachen, wo man ein bisschen entspannter rangeht.
0: Ja, und das Leben hat es ja schon ein Stück weit sortiert irgendwie.
1: Ja, ja, ne? Richtig. Aber mein Kopf ist halt manchmal nicht
0: das
1: sortiert.
0: Das ist richtig, ja, aber das wird auch mit 70 noch so sein.
1: Das ist richtig, ja. Wärt ihr denn auch gern noch mal jünger oder ist alles gerade schick, wie es ist?
0: Erzählt mal gerne, ihr könnt uns eine Sprachnachricht schicken oder ihr tippt uns was per WhatsApp an die 021 04 91 90 10.
1: Bei dem Song hier war ich, glaube ich, gerade erst 12 oder so.
0: Was wünschst du dir?
1: Damals. Wow. Robin Lammershop hier.
0: Jenny Dué.
1: Morgen.

0: Guten Morgen, 7:30 haben wir es. Ihr seid bei Radio Neandertal.
1: Dann ist jetzt Zeit für die Nachrichten hier mit der Kollegin Anna Tiffert.
2: Guten Morgen.
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4: Der Rat der Stadt Erkrath hat den Doppelhaushalt für die Jahre 2026 und 2027 beschlossen. Gleichzeitig wurde ein Haushaltssicherungskonzept auf den Weg gebracht, mit dem die Finanzen der Stadt bis 2034 wieder ins Gleichgewicht gebracht werden sollen. Für dieses Jahr erwartet Erkrath ein Minus von rund 20 Millionen Euro, im kommenden Jahr von knapp 16,7 Millionen Euro. Deshalb sind Sparmaßnahmen und zusätzliche Einnahmen von insgesamt rund 92 Millionen Euro geplant. Der Haushalt muss jetzt noch von der Kommunalaufsicht genehmigt werden. Die Hitzewelle hat den Freibädern im Kreis Mettmann am vergangenen Wochenende einen Besucheransturm beschert. Besonders voll war es Samstag und Sonntag. Bent Langner berichtet.
5: Ins Heiligenhauser Heliensbad kamen allein am Samstag mehr als 7000 Badegäste. Im Erkrather Neanderbad war der Samstag mit 2602 Besucherinnen und Besuchern der stärkste Tag der Hitzewelle. Die drei Felberter Freibäder zählten am Sonntag zusammen 6216 Gäste. In Ratingen und zeitweise auch im Felberter Freibad Neviges mussten wegen des großen Andrangs vorübergehend Einlassstopps verhängt werden.
4: Die Stadt Hilden reagiert auf die anhaltende Trockenheit und gießt schon seit Ende April regelmäßig Jungbäume, Beete sowie die Pflanzen im Stadtpark und auch in der Fußgängerzone. Dafür sind täglich zwei Fahrzeuge mit Wasserfässern im Einsatz. Ältere Bäume kommen mit normalen Wasserperioden meist gut zurecht. Bei anhaltender Hitze brauchen aber auch sie zunehmend Unterstützung. Das waren die Nachrichten mit Anna Tefer.
0: Hier ist das Wetter bei Radio Neandertal. Da kriegen wir morgens und abends viel Sonne hier bei uns im Kreis Mettmann. Um die Mittagszeit werden die Wolken aber dichter. Sie bringen im Tagesverlauf auch Regen und es ist sehr windig heute. Bei 24 Grad im Niederbergischen und bis zu 26 Grad am Rhein. Und jetzt messen wir 15 im Neandertal und auch im Schwarzbachtal.
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1: Gibt einen Stau auf der A46 Wuppertal-Düsseldorf zwischen Wuppertal-Katernberg und Hahn-Ost. 4 Kilometer, 10 Minuten kommen drauf. Gute Fahrt, was geht?
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1: Wer jetzt vielleicht auch in den Sommerferien nichts vorhat und so ein bisschen Fan von Udo Lindenberg ist, es gibt im Rock'n'Pop-Museum in Gronau gerade eine Ausstellung. Und es ist ja nicht mehr so wie früher, dass du dir irgendwelche Sachen langweilig anguckst, die da verstaubt rumstehen, sondern man kann alles interaktiv machen.
0: Ja, und da kannst du ganz viel über den Udo erfahren, was er zum Beispiel auch hier bei uns so erlebt hat.
1: Ja.
0: Weil man da so Karten drauflegen kann und dann wird einem das erzählt.
1: Ja, das ist ganz schön. Den Udo gibt's auch gleich hier bei uns im besten Mix für den Kreis Mettmann. Vorher Tuesday am Thursday.
0: Das ist richtig.
1: Morgen.
0: Guten Morgen.

0: Guten Morgen um 7.38 Uhr. Ihr seid bei Radio Neandertal.
1: Robin Lammerschopf hier.
0: Und Jenny Düe.
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1: Alle drei Gastgeberländer haben das Achtelfinale erreicht. Nach Mexiko und Kanada, jetzt auch die USA.
0: Nico Hartmann im WM-Studio. Gegen Bosnien gab es einen 2:0-Sieg und das in Unterzahl.
3: Ja, die US-Boys sind vielleicht der Geheimtipp der WM mittlerweile, spielen schnörkellos nach vorne und präsentieren sich als echtes Team. So auch gegen die Bosnier zu sehen. Offensivspieler Balogun von der AS Monaco traf zum 1:0 und dann wurde es im zweiten Durchgang dramatisch. Eben jener Balogun flog nach einer Stunde vom Platz nach einem bösen Tritt von hinten in die Achillessehne des Gegners. Doch zu 10 verteidigte das die USA super und am Ende war es Malik Tillman von Bayer 04 Leverkusen, der in der 82. Minute einen Freistoß ins Tor streichelte. Die USA sind weiter und entwickeln sich immer mehr zu einer richtigen Fußballnation bei dieser WM.
1: England und Belgien sind übrigens auch weiter.
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0: Hier ist Radio Neandertal, viertel vor acht, haben wir's. Guten Morgen.
1: Wir fragen uns heute Morgen, ob ihr noch mal jünger sein möchtet und haben diese Antwort bekommen von Radio Neandertal-Hörer Marco aus Monheim.
2: Ah, ich glaube so Mitte 30 ist ein ganz schönes Alter. Da ist man noch körperlich fit, hat schon eine gewisse Lebenserfahrung und dann hat man noch alle Möglichkeiten eigentlich im Leben.
0: Ich glaube, Mitte 30 war gut, wenn ich mich richtig erinnere.
1: Ja, ich glaube, ich fand's auch gut.
0: Das ist halt aber auch schon so lange her, dass ich gar nicht mehr weiß, ob das alles real war. Werdet ihr auch gerne noch mal jünger? Erzählt mal 021 04 91 90 10. Sie sieht immer noch aus wie vor 20 Jahren.
1: Bestimmt nichts machen lassen.
0: Auf gar keinen Fall. 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

0: Gleich soll er wie spanische Gitarre raus.
1: Ja, das machen wir noch vor den Nachrichten um 8.
0: Mit No Mercy hier bei Radio Neandertal.
1: Guten Morgen.
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1: Mit Nico Hartmann. Für Gastgeber USA lebt der Traum vom erstmaligen Weltmeistertitel weiter. Die US-Boys besiegten in der Nacht Bosnien trotz zwischenzeitlicher Unterzahl mit 2:0 und treffen im Achtelfinale nun auf Belgien, die gegen den Senegal einen 0:2 Rückstand aufholten, sich in die Verlängerung retteten und dort mit dem letzten Angriff durch Tielemans das entscheidende Tor erzielten. Auch England steht im Achtelfinale. Nach Rückstand gegen den Kongo traf Harry Kane zweimal. Nächster Gegner der Engländer ist Mexiko.
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2: Mit Malte Halbricht, guten Morgen. Es waren lange Verhandlungen in Berlin. 7,5 Stunden haben die Spitzen von Union und SPD um ihr großes Reformpaket gerungen. Am späten Abend gab es dann die Einigung. Das ist aus Koalitionskreisen bestätigt worden. Die Einzelheiten sollen in einer guten Stunde vorgestellt werden. Danny Hoppe aus den Nachrichten. Offenbar hat man sich auch bei der Reform der Einkommensteuer geeinigt.
3: Ja, das galt ja im Vorfeld als der wohl dickste Brocken. Union und SPD waren sich zwar einig, dass vor allem kleine und mittlere Einkommen ab dem nächsten Jahr entlastet werden sollen. Wie das Ganze finanziert werden soll, da war man sich aber nicht einig. Die SPD hatte zum Beispiel einen höheren Spitzensteuersatz und eine höhere Erbschaftssteuer ins Spiel gebracht und auch eine höhere Reichensteuer beim Gespräch. Am Vormittag dürften wir hier mehr wissen. Auch bei den Themen Rente, Arbeitsmarkt, Wachstum und Bürokratieabbau hat sich die Koalition geeinigt. Da musste man aber auch nicht mehr so viele Steine aus dem Weg räumen.
2: Die Erwartungen an das Reformpaket sind ja groß. Kanzler Merz hatte gestern noch von einem großen Sprung nach vorn gesprochen.
3: Ja, gleichzeitig hat er aber auch schon gesagt, es werde jetzt nicht einen großen Big Bang geben. Aber klar, es geht um richtig viel für die Bundesregierung. Zum einen sollen von diesem Paket wichtige Signale ausgehen für stabile soziale Sicherungssysteme, steuerliche Entlastungen und Schwung für die stagnierende deutsche Wirtschaft. Aber auch für die schwarz-rote Koalition hängt viel davon ab. Denn die Umfragewerte sind mies, die Unzufriedenheit mit der Arbeit der Koalition dagegen groß. Für die Bundesregierung wäre es deshalb enorm wichtig, mit dem Paket die Kurve zu kriegen, auch mit Blick auf die wichtigen Landtagswahlen im Osten, die anstehen.
2: Dankeschön, Danny. Und jetzt weitere Themen kurz und kompakt. Nach dem Ende des Tankrabatts rückt nun offenbar die Einführung eines Spritpreisdeckels näher. Der Wirtschaftsausschuss des Bundesrates habe sich für staatlich festgelegte Obergrenzen beim Sprit ausgesprochen, berichtet die RP. Bei einem Brand im Krankenhaus von Ludwigslust bei Schwerin sind 2 Patienten ums Leben gekommen. Das Feuer war in einem Patientenzimmer ausgebrochen und griff auf den Dachstuhl über. Mehr als 30 Menschen wurden verletzt. Das Bundesverfassungsgericht entscheidet heute, ob das Verbot von Sexpuppen, die wie Kinder aussehen, rechtens ist. 2 Männer sehen sich unter anderem in ihrem Recht auf sexuelle Selbstbestimmung verletzt. Sie hatten deshalb Verfassungsbeschwerden eingereicht. Zuwanderung bleibt ein wichtiger Stützpfeiler für den deutschen Arbeitsmarkt. Zu diesem Ergebnis kommt eine Studie der Bertelsmann Stiftung. Demnach gäbe es ohne ausländische Beschäftigte in vielen Branchen schon heute große Personalprobleme, etwa in der Reinigung, der Gastronomie oder der Pflege. Laut der Studie wird aber noch viel Potenzial verschenkt. Viele Zuwanderer arbeiten demnach weit unter ihrer Qualifikation, oft nur als Hilfskräfte, obwohl sie studiert haben. Damit die Integration besser klappt, fordert die Stiftung unter anderem schnellere Anerkennungen von Berufsabschlüssen, weniger Bürokratie bei den Behörden und deutlich mehr Sprachkurse.
4: Hier ist das Wetter bei Radio Neandertal. Da kriegen wir morgens und abends viel Sonne hier bei uns im Kreis Mettmann. Mittags sind die Wolken aber dichter, bringen im Laufe des Tages auch Regen. Und es ist sehr windig heute bei 24 bis 26 Grad. Jetzt messen wir 15 in Mettmann am Jubi, genauso wie in Hahn am Bahnhof Grüten.
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5: Staut sich in Ratingen-Homberg am Schöllersfeld. Weiter auf der Meiersberger Straße Richtung Autobahn, plus eine Viertelstunde heute Morgen. Und in Ratingen-Lindorf ist es rund um den Konrad-Adenauer-Platz ziemlich voll. Zum Teil braucht ihr 20 Minuten länger. Ansonsten ist heute Morgen relativ entspannt in unseren Städten im Kreis Mettmann. Auf den Autobahnen nicht, da alles ab 6 Minuten Wartezeit. A1 Dortmund-Euskirchen zwischen Burscheid und dem Kreuz Köln-Nord. 3 Kilometer, 11 Minuten kommen drauf. A46 Düsseldorf-Heinsberg zwischen dem Dreieck Neuss-Süd und Neuss-Hafen. 2 Kilometer, die brauchen aber 29 Minuten länger. Die A46 Wuppertal-Düsseldorf zwischen Wuppertal-Oberbarmen und Hahn-Ost. 8 Kilometer, da kommen 20 Minuten drauf. A52 Düsseldorf-Essen zwischen Essen-Bergerhausen und dem Dreieck Essen-Ost 1 Kilometer 6 Minuten plus. Die Gegenrichtung Essen-Düsseldorf zwischen Essen-Kettwig und Tiefenbruch 7 Kilometer und da müsst ihr eine Dreiviertelstunde drauf planen. Dann noch A57 Krefeld-Köln Köln-Krefeld. So, zwischen dem Dreieck Neuss-Süd und Neuss-Hafen 1 Kilometer 8 Minuten plus. Alle Staus auf radioneandertal.de und in unserer kostenlosen App. Kommt gut an.
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4: Heute ist Hab-ich-vergessen-Tag.
5: Den habe ich jeden Tag.
4: Ja,
5: das
4: ich
5: passiert
4: auch
5: immer, dass ich in ein Zimmer reingehe, weil ich irgendwie busy bin und denke, dann stehe ich da im Zimmer und denke, was genau wolltest du?
4: Dann muss man wieder zurückgehen und auf dem Weg fällt es einem im besten Fall ein.
5: Im besten Fall.
4: Ja, das ist tatsächlich auch, feiere ich 365 Tage im Jahr. Und das wird, glaube ich, nicht besser, habe ich mir sagen lassen.
5: Robin Lammerschopp hier.
4: Und Jenny Duet, guten Morgen.
5: Schönen Donnerstag mit Alex Warren jetzt im besten Mix.

0: Guten Morgen. 7:07 haben wir.
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4: Ich bin steif wie ein Brett. Das liegt an meinem Rücken. Ich bin steif wie ein Brett. Ich würde jeden Autounfall überleben, ja? Dann würde ich sagen, was steckt denn da im Motorblock? Ach, das ist die Böß. Ja, weißt du, so. Wenn du eine Schiene für die Eisenbahn brauchst, kannst du mich anrufen. Kennt ihr das Spiel Twister? Das habe ich letztens verloren gegen den Kölner Dom. Also so ungefähr, ja? Aber jetzt unterhalte ich mal mit so einem Yogisten, Yogurette, Yogimann, die sagen, auch jeder fängt mal steif an. Ja, das Problem ist, ich höre auch steif auf.
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0: Guten Morgen, 16 nach 8.
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0: Guten Morgen um 8.22 Uhr, hier ist Radio Neandertal.
1: Wir stellen eine ganz wichtige Frage, die bestimmt schon jeden bei uns im Kreis Mettmann mal beschäftigt hat. Wäre ich gern jünger? Das ist auch tagesformabhängig, ne? Manchmal ja, manchmal nein.
0: Manchmal steht man schon auf und denkt, ja, ich wäre gern noch mal jünger.
1: Dann geh doch mal ins Bett und versuch's noch mal.
0: Nicht so wehgetan beim Aufstehen. Ja. Anja aus Velbert-Neviges hat uns eine WhatsApp geschickt. Sie schreibt, guten Morgen, ihr Lieben. Ich würde mich manchmal gerne in meine Kindheit oder Jugend zurückbeamen. Einfach nochmal das Gefühl von Unbeschwertheit haben. Nur Verantwortung für sich selber und nicht für eine ganze Familie. Keine existenziellen Sorgen, sondern nur die um die nächste Klassenarbeit oder darüber, dass da schon wieder ein neuer Pickel ist. Einfach an den Tag leben, ohne einen Packen, Termine, Aufgaben und so. Noch einmal dieses Gefühl, das wäre fein.
1: Wir fühlen das, Anja. Wirklich.
0: Man sitzt ja nur kurz und denkt als Erwachsener ja,
1: eigentlich müsste ich.
0: Und früher hat man einfach mit der Bravo auf dem Bett gelegt.
1: Stundenlang.
0: Ja, war egal.
1: Also das wäre natürlich ein Aspekt, wo man sagt, das wäre ganz hübsch. Mhm. Aber da hängt ja noch ein ganzer Rattenschwanz
0: dran.
1: Nee,
0: nur den Moment.
1: Alles klar. Werdet ihr gerne noch mal jünger oder nicht? 021 04 91 90 10. So

0: Guten Morgen, 8:30. 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
1: Jetzt mit den Nachrichten mit Anna Tiffert.
2: Guten Morgen.
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4: Der Rat der Stadt Erkrath hat den Doppelhaushalt für 2026 und 2027 beschlossen. Gleichzeitig verabschiedete die Politik auch ein Haushaltssicherungskonzept, mit dem der städtische Haushalt bis zum Jahr 2034 wieder ausgeglichen werden soll. Für dieses Jahr rechnet die Stadt mit einem Defizit von rund 20 Millionen Euro, im kommenden Jahr mit knapp 16,7 Millionen Euro. Geplant sind außerdem Sparmaßnahmen und zusätzliche Einnahmen von insgesamt rund 92 Millionen Euro. Der Haushalt muss jetzt noch von der Kommunalaufsicht genehmigt werden. Die Freibäder im Kreis Mettmann ziehen nach der vergangenen Hitzewelle eine positive Bilanz. Trotz des großen Andrangs verlief der Badebetrieb nahezu überall ruhig. Bent Langner hat die weiteren Infos.
5: Allein die drei Felberter Freibäder haben zwischen dem 18. und 28. Juni insgesamt 52.658 Badegäste gezählt. Im Erkrather Neanderbad waren es im gleichen Zeitraum 19.324 Gäste und damit rund 56% mehr als im Vorjahr. Auch das Heiligenhauser Heliensbad und das Hildener Waldbad melden einen reibungslosen Badebetrieb. Größere Zwischenfälle oder medizinische Notfälle blieben demnach aus.
4: Die Stadt Felbert arbeitet an einem neuen Einzelhandelskonzept und lädt dafür kommende Woche zum Bürgerdialog ein. Dabei geht es um die Zukunft der Innenstadt sowie der Zentren in Neviges und Langenberg. Im Mittelpunkt stehen am kommenden Montag unter anderem die Nahversorgung, der Einzelhandel und die Frage, wie die Zentren langfristig attraktiv bleiben können. Das waren die Nachrichten mit Anna Tiffert.
1: Hier ist das Wetter bei Radio Neandertal. Da kriegen wir morgens und abends viel Sonne hier bei uns im Kreis Mettmann. Ab dem Mittag werden die Wolken dichter und bringen auch mal Regen. Außerdem ist es ziemlich windig heute bei 24 bis 26 Grad. Und jetzt messen wir 17 Grad in Felbert-Langenberg in der Altstadt, genauso wie in Monheim in der Altstadt.
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0: In unseren Städten im Kreis Mettmann staut sich's noch hier. In Ratingen-Lindorf, da ist es rund um den Konrad-Adenauer-Platz ziemlich voll. Zum Teil braucht ihr da eine Dreiviertelstunde wäre wirklich sehr lang. Aber Viertelstunde reicht auch schon. Ratingen-Homberg, da staut sich's natürlich am Schöllersfeld, weiter auf der Meiersberger Straße Richtung Autobahn, auch da eine Viertelstunde plus. Und in Heiligenhaus auf der Hüseler Straße. Auch da gibt es Stau, statt auswärts 5 Minuten plus. Die Staus in unseren Städten nur hier bei Radio Neandertal. Und das sind die Staus auf den Autobahnen ab 8 Minuten Wartezeit. A1 Dortmund-Köln zwischen Burscheid und dem Kreuz Leverkusen-West 6 Kilometer. 47 Minuten kommen drauf. A3 Oberhausen-Köln zwischen dem Dreieck Langenfeld und dem Kreuz Leverkusen 4 Kilometer, 8 Minuten plus. A46 Wuppertal-Heinsberg zwischen Düsseldorf-Bilk und Neuishafen 5 Kilometer. Und da 52 Minuten, die ihr drauf planen müsst. Die A52 Essen-Düsseldorf zwischen Essen-Kettwig und Tiefenbruch nach einem Unfall 9 Kilometer. Und da kommt eine Stunde drauf. Die A57 Köln-Krefeld zwischen Dormagen und Neuishafen 1 Kilometer und der dauert 21 Minuten länger. Gute Nerven, gute Fahrt, alle Staus auf radioneandertal.de und in unserer kostenlosen App. Kommt gut an.
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0: Das wird im Endeffekt dann doch ganz schön heute Abend beim Feierabendmarkt in Heiligenhaus.
1: Ja, der Regen lässt langsam nach. Richtung Nachmittag, Abend. Genau, aber so, ich sag mal, 18 Uhr grob kann man sagen, da wird es dann
0: trocken und sonnig. Also perfekt eigentlich.
1: Genau, am Abend kommt die Sonne ja dann nochmal wieder. Und Radio Neandertal-Hörerin Gabriele hat uns auf Facebook geschrieben, dass sie sich schon freut auf den Feierabendmarkt. Sie trifft sich da mit Freunden und es wird auch das neue Schlotschmidt-Paar von den Heliensjecken vorgestellt. Also da ist richtig was los.
0: Ja, dann viel Spaß, ne? Robert Lammerschopf hier.
1: Und Jenny Duet, guten Morgen.
0: Hallo.

0: 9.
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2: Und da ist der Timo in unserem Lostopf gelandet, weil der hat uns eine Nachricht geschickt per WhatsApp mit einem Foto. 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
0: 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Yeah.

0: Bei Bruno Mars denke ich auch immer, der muss mal was essen. 8:45 hier ist Radio Neandertal. Das ist ja übrigens auch ein Grund, warum ich so viel esse. Ne? Wenn man ein bisschen nicht ganz so dünn ist, sieht man ein bisschen jünger aus.
1: Das stimmt. Wenn man zu dünn ist, sage ich jetzt, also ist unser Bild, ne?
0: Ja.
1: Hat man das Gefühl, dass die Leute schneller altern, oder?
0: Ja, finde ich auch.
1: Das ist unser persönliches
0: Bild. Außerdem essen wir halt auch gern, das ist natürlich auch.
1: Man muss für alles eine Entschuldigung
0: richtig
1: finden, so ist es. Wärt ihr denn gern noch mal jünger? Radio Neandertal-Hörer Sven aus Hahn.
2: Also bislang hatte jedes Alter so seine Vorzüge, muss ich sagen. Also klar gibt es Momente, wo ich mir denke, irgendwie noch mal 17, 18 sein, mit anderen Sorgen durchs Leben gehen, selbstverständlich. Auf der anderen Seite, irgendwie mit Mitte 40 ist auch ziemlich cool. Also eigentlich gar kein negativer Blick zurück, sondern ich glaube, das hat noch ein bisschen was zu bieten, das Leben, auch wenn man älter ist als 17 oder 18.
0: Definitiv. Und im Endeffekt finde ich ja, also gerade nachdem, wie der Körper so mitspielt und ne, das Aussehen, aber generell ist ja auch vieles eine Kopfsache. Wie
1: das
0: jung du im Kopf bleibst.
1: Stimmt, und da sind wir ja zum Teil sehr jung.
0: Sehr jung, Kindergartenniveau manchmal. Wärt ihr denn gerne noch mal jünger? Erzählt mal 021 04 91 90 10 gerne WhatsApp zu uns. Robin Lammerschott.
1: Und Jenny Duet.

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1: Mit Malte Albrecht. Guten Morgen. In Luxemburg geht es am Vormittag um richtig viel Geld, konkret um mehr als 4 Milliarden Euro. So viel soll der Internetriese Google zahlen. Dieses Bußgeld in Rekordhöhe hatte die EU-Kommission schon im Jahr 2018 verhängt. Google wehrt sich aber dagegen. Danny Hopper aus dem News-Team. Die EU wirft Google illegale Beschränkungen vor.
2: Genau, Google soll das Betriebssystem Android ausgenutzt haben, um die Marktposition seiner eigenen Suchmaschine zu stärken. Android wird ja bei Google entwickelt und ist für Gerätehersteller kostenlos. Aber Hersteller, die eine Lizenz für Googles App Store haben wollten, mussten auch immer gleich ein Paket aus Google Apps installieren, darunter zum Beispiel den Browser Chrome oder auch die Google Suche. Und da sagt die EU-Kommission, das ist ein Verstoß gegen die Wettbewerbsregeln der EU. Wie du schon gesagt hast, über den Fall wird seit Jahren gestritten. In erster Instanz hatte es auch schon eine Schlappe für Google vor dem EU-Gericht gegeben. Das war im Jahr 2022. Da hatten die Richter in Luxemburg das Bußgeld nur minimal gesenkt, von rund 4,3 Milliarden Euro auf 4,125 Milliarden. Der Konzern steht ja immer wieder wegen seiner Geschäftspraktiken vor Gericht. Erst gestern ist zum Beispiel in Schweden ein Urteil gegen den Tech-Riesen gefallen. Da wurde entschieden, dass Google der Klarna-Tochter PriceRunner umgerechnet knapp 1,3 Milliarden Euro Schadenersatz zahlen muss.
1: Danke, Danny. Und jetzt weitere Themen in unseren Kurznachrichten. Die Spitzen von CDU, CSU und SPD haben sich auf ein Reformpaket geeinigt. Nach 7,5 Stunden war das Treffen im Koalitionsausschuss am späten Abend zu Ende. Die Details werden in wenigen Minuten in Berlin vorgestellt. Bei einem russischen Großangriff auf die ukrainische Hauptstadt Kiew sind in der Nacht mindestens 10 Menschen getötet worden. Außerdem gibt es fast 50 Verletzte. Ein Vertreter des Militärs warf Russland gezielte Angriffe auf Wohngebiete und Zivilisten vor. Wegen der mauen Konjunktur setzen viele Unternehmen in Deutschland auf Sparkurs und künstliche Intelligenz. Laut einer Umfrage von Deloitte wollen 68% der Finanzvorstände Kosten einsparen, um wettbewerbsfähig zu bleiben. Fast genauso viele setzen KI ein. Das Erschließen von neuen Märkten oder Geschäftsfeldern spielt dagegen eine deutlich kleinere Rolle. Nach dem Ende des Tankrabatts macht Tanken gerade so gar keinen Spaß. Deshalb bringen die Bundesländer jetzt einen Spritpreisdeckel ins Gespräch. Laut RP plädiert der Wirtschaftsausschuss des Bundesrates für staatlich festgelegte Preisobergrenzen beim Tanken. Das Gremium habe sich hinter eine Initiative aus dem Saarland gestellt. Als Vorbild wird Luxemburg genannt, das seit Jahren gute Erfahrungen mit staatlich festgelegten Maximalpreisen macht. Eine Entscheidung soll nächste Woche Freitag im Bundesrat fallen. Sollten die Länderchefs dort dem Ausschuss folgen, würde der Druck auf die Bundesregierung deutlich wachsen.
3: Hier ist das Wetter bei Radio Neandertal. Es gibt morgens und abends viel Sonne hier bei uns im Kreis Mettmann. Aber ab dem Mittag werden die Wolken dichter und bringen Nieselregen. Außerdem ist es ziemlich windig. 24 bis 26 Grad kriegen wir dazu und sind jetzt bei 19 in Heiligenhaus am Abtskücher Teich. 19 messen wir auch in Langenfeld im Freizeitpark Langfort.
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4: In Ratingen ist es fast überall sehr voll. In Lindorf braucht ihr auf der Kalkumer Straße stadteinwärts zum Beispiel eine halbe Stunde länger. Das dürfte an dem Unfall auf der A52 liegen. Ansonsten läuft es im Rest vom Kreis Mettmann ganz gut. Auf den Autobahnen sind das die Staus ab 14 Minuten Wartezeit. A1 Dortmund-Köln zwischen Wermelskirchen und dem Kreuz Leverkusen-West nach einem Unfall 9 Kilometer. 41 Minuten müsst ihr drauf planen. Die A46 Wuppertal-Düsseldorf zwischen dem Kreuz Wuppertal-Nord und Wuppertal-Katernberg 9 Kilometer, 13 Minuten plus. A46 Wuppertal-Heinsberg zwischen Düsseldorf-Bilk und Neuss-Hafen 4 Kilometer, die dauern 44 Minuten länger. A52 Essen-Düsseldorf zwischen Essen-Kettwig und Tiefenbruch nach einem Unfall 10 Kilometer, da kommt eine Dreiviertelstunde drauf. Die A57 Köln-Krefeld zwischen Dormagen und Neuss-Nord 3 Kilometer, da dauert es 32 Minuten länger. Und A59 Düsseldorf-Köln zwischen Leverkusen-Rheindorf und dem Kreuz Leverkusen-West. 2 Kilometer, 14 Minuten plus. 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
3: Wer jetzt rausgeht, benutzt ja in der Regel Sonnencreme.
4: Schlauer wär's.
3: Ja, und da kann es ja schon mal passieren, dass man sich die Kleidungsstücke damit versaut.
4: No? Weiß ich nicht.
3: Dass man die wieder rauskriegt, ist halt ein Trick, dass man da zum Beispiel kein Flüssigwaschpulver benutzt, sondern so, welches mit Bleichmittel, damit die Sonnencreme dann auch wirklich rausgeht. Problem natürlich auch, dass nicht alle Klamotten Vollwaschmittel vertragen. Muss man so ein bisschen tricksen. Wir haben da alles für euch aufgeschrieben auf unserer Homepage.
4: Auf radioneandertal.de. Dann kannst du jetzt in den Urlaub gehen.
3: So.
4: Voyage, voyage. Von Desireless Oder Desireless, ich weiß es immer noch nicht.
3: Schauen nicht. Wir sagen Desireless. Ist doch also,
4: wir sagen Desireless, höre ich gerade. Oui, oui. Einen schönen guten Morgen, bonjour, Robin Lamaschapier.
3: Und Jenny Dewey.

0: Da war ich 16, als das Nummer 1 war in Deutschland. Deshalb weiß ich auch noch, wie das Video aussah, weil man hatte damals ja auch einfach Zeit, sich den ganzen Tag Clips auf MTV anzugucken.
1: Stimmt.
0: 9:09, hier ist Radio Neandertal.
1: Man hat nicht überlegt, was müsste ich jetzt eigentlich noch erledigen. Mm-mm. Ja, wärt ihr gern noch mal jünger? Das ist unsere Frage heute Morgen. Und Melina aus Haaren hat uns eine WhatsApp geschickt. Einen wunderschönen guten Morgen, ihr Lieben, schreibt sie. Wir zwei waren damals jung und knackig. Sie meint sich und ihren Mann, der hat ein Foto geschickt. Heute sind wir nur noch knackig. Also, es knackt da und dort. Aber es soll so bleiben, wie es ist. Klar war das Leben vor unseren Kids anders und toll, doch jetzt ist es anders und noch toller.
0: Ah. Also vieles richtig gemacht. Ich glaube, das ist ja immer das Ding, wenn man dann in einem Alter, wo es nicht mehr 17 ist, auch noch zufrieden ist, hat man ein bisschen was richtig gemacht.
1: Das ist richtig. Aber kann es sein, dass ihr vielleicht noch mal gerne jünger werdet, weil ihr eine Entscheidung anders treffen wollt?
0: Ja.
1: Das kann ja auch sein.
0: Oder einfach nur, weil ihr morgens ins Spiel guckt und sagt, das war auch schon besser. Wir kennen das auch.
1: Ihr müsst kein Foto mitschicken.
0: Nein, nein.
1: Aber schreibt uns gerne per WhatsApp an den 021 04 91 90 10. Hier an jenny.de.
0: Und Robin Lammershop.

0: Jetzt dauert es dann wirklich nicht mehr lang, bis Taylor Swift Ja sagt. Ne? Viertel nach neun, hier ist Radio Neandertal.
1: Nee, morgen soll es wohl soweit sein.
0: Ja, ne? Und sie hat feiert ganz klein. Sie hat im Madison Square Garden gebucht. Sie hat Straßensperrungen beantragt. Also ganz klein, nur mit den engsten 10.000 Freunden.
1: Ja, da kommen ja so Boxen wie sonst eigentlich für ein Konzert, ne? Diese schwarzen Kisten, wo immer die ganze Technik drin ist.
0: Ja.
1: Wird alles angeliefert. Und heute gibt es ein Probeessen mit den 100 Nächsten, nehme ich mal an. Ne?
0: Da kommen natürlich Promis wie Ed Sheeran, der scheinbar tatsächlich ein guter Freund ist. Aber man hat auch schon gesagt, angeblich um 2 Uhr ist die Nummer vorbei.
1: Ja, aber die fangen auch nachmittags an.
0: Von dann ist auch genug, ne?
1: Reicht doch
0: dann ist auch wirklich genug. Taylor Swift jetzt bei uns im besten Mix, bevor sie Ja sagt noch. Robin Lammerschopp hier.
1: Bei Radio Neandertal und Jenny Düeb.

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1: 9:22.
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1: Morgen.
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0: Guten Morgen, 9:30 haben wir es. Ihr seid bei Radio Neandertal.
1: Anna Tiffert ist da mit den Nachrichten.
2: Guten Morgen.
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4: Der Rat der Stadt Erkrath hat den Doppelhaushalt für die Jahre 2026 und 2027 beschlossen. Gleichzeitig wurde ein Haushaltssicherungskonzept auf den Weg gebracht, mit dem die Finanzen der Stadt bis 2034 wieder ins Gleichgewicht gebracht werden sollen. Für dieses Jahr erwartet Erkrath ein Minus von rund 20 Millionen Euro, im kommenden Jahr von knapp 16,7 Millionen Euro. Deshalb sind Sparmaßnahmen und zusätzliche Einnahmen von insgesamt rund 92 Millionen Euro geplant. Der Haushalt muss jetzt noch von der Kommunalaufsicht genehmigt werden. Die Hitzewelle hat den Freibädern im Kreis Mettmann am vergangenen Wochenende einen Besucheransturm beschert. Besonders voll war es Samstag und Sonntag. Bent Langner berichtet.
5: Ins Heiligenhauser Heliensbad kamen allein am Samstag mehr als 7000 Badegäste. Im Erkrather Neanderbad war der Samstag mit 2602 Besucherinnen und Besuchern der stärkste Tag der Hitzewelle. Die drei Felberter Freibäder zählten am Sonntag zusammen 6216 Gäste. In Ratingen und zeitweise auch im Felberter Freibad Neviges mussten wegen des großen Andrangs vorübergehend Einlassstopps verhängt werden.
4: Die Stadt Hilden reagiert auf die anhaltende Trockenheit und gießt schon seit Ende April regelmäßig junge Bäume, Beete sowie die Pflanzen im Stadtpark und auch in der Fußgängerzone. Dafür sind täglich zwei Fahrzeuge mit Wasserfässern im Einsatz. Ältere Bäume kommen mit normalen Wasserperioden meist gut zurecht. Bei anhaltender Hitze brauchen aber auch sie zunehmend Unterstützung. Das waren die Nachrichten mit Anna Tiffert.
0: Hier ist das Wetter bei Radio Neandertal. Heute gibt es morgens und abends viel Sonne. Ab dem Mittag werden die Wolken dichter und bringen Nieselregen. Außerdem ist es sehr windig bei 24 bis 26 Grad. Im Moment 19 Grad in Erkrath am Hochdaler Markt und 21 Grad in Ratingen am Marktplatz.
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0: Wir gucken zuerst in die Städte hier bei uns im Kreis Mettmann. Es ist in Ratingen-Lindorf nach wie vor sehr voll rund um den Konrad-Adenauer-Platz und auch darüber hinaus. Ihr braucht zum Beispiel auf der Kalkumer-Straße stadteinwärts 20 Minuten länger und auch in der Gegenrichtung auf der Krummenweger-Straße. Da sind es 20 Minuten mehr. Das dürfte an dem Unfall auf der A52 liegen.
1: Dann gucken wir auf die Autobahnen. Da alles ab 12 Minuten Wartezeit. A46 Wuppertal-Düsseldorf zwischen Wuppertal-Oberbarmen und Wuppertal-Katernberg. 8 Kilometer, 14 Minuten kommen drauf. A46 Wuppertal-Heinsberg zwischen Düsseldorf-Bilk und Neuhafen. 6 Kilometer, da braucht ihr wohl trotzdem eine Stunde länger. A52 Essen-Düsseldorf zwischen Essen-Kettwig und Tiefenbruch nach einem Unfall. 7 Kilometer, eine Dreiviertelstunde kommt drauf. A57 Köln-Krefeld zwischen Dormagen und Neuss-Norf. 3 Kilometer, auch da braucht ihr eine Dreiviertelstunde länger. Und A59 Düsseldorf-Köln zwischen Leverkusen-Rheindorf und dem Kreuz Leverkusen-West. 1 Kilometer, aber auch dafür braucht ihr länger, als ihr denkt. 16 Minuten nämlich. Kommt gut an und alle Staus findet ihr auf radioneandertal.de und in unserer kostenlosen App.
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0: Ja, es kann ein bisschen nieseln, aber das ist halb so wild. Trotzdem lohnt sich der Besuch beim Feierabendmarkt in Monheim auf jeden Fall.
1: Ja, auf jeden Fall. Wenn ich noch an vergangene Woche um diese Zeit denke, Donnerstag war es auch schon so heiß.
0: Da ist man aus anderen Gründen nass geworden.
1: Ja, aber da ist es dann heute schon sehr angenehm und das ist ja auch immer schön. Gibt es lecker was zu essen, man trifft nette Leute.
0: Und dann ist ja einfach auch schon Donnerstag.
1: Ja, Das ist auch ganz gut. Robin Lammershop hier.
0: Und Jenny Due, guten Morgen.
1: Jetzt mit Pink im besten Mix für den Kreis Mettmann.
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0: 20 vor 10 am Morgen. Guten Morgen. Hier ist Radio Neandertal am Donnerstag.
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0: Hallo, hier ist Radio Neandertal 949.
1: Guten Morgen. Wir fragen uns heute Morgen, wie es wäre, noch mal jünger zu sein, ob man das noch mal möchte.
0: Also nicht wir im Detail, wir wollen euch nicht mit unserem Problem belästigen, sondern wir alle so.
1: Wir haben so gedacht, Pubertät müssen wir jetzt nicht noch mal haben, aber so mit der Bravo auf dem Bett liegen stundenlang und sich keine Gedanken machen, was sonst noch zu tun wäre, das war schon toll.
0: Ja, das war ganz toll. Also möchtet ihr noch mal jünger sein?
1: Radio Neandertal-Hörerin Barbara aus Erkrath hat uns was dazu erzählt.
2: So 25, da würde ich sagen, steht mir noch das Leben so quasi offen. Da könnte ich noch so gewisse Entscheidungen treffen, die man vielleicht nicht mehr machen kann, weil man jetzt irgendwie eine Familie hat und so weiter. Mit dem Wissen, was ich jetzt habe, das wäre schon ganz cool.
1: Ja, so ein Jahr Ausland ist schwer, wenn du Familie hast. Erklär dir das mal. Ich bin jetzt mal, ich nehme ein Sabbatical.
0: Kommt halt drauf an, wie sehr du deine Familie magst. Würdet ihr auch gerne noch mal jünger sein? Oder ist alles schön so? 021 04 91 90 10.

0: Michael Schulte aus Norddeutschland, im besten Mix hier bei Radio Neandertal. Haben wir Lust auf was Espanol?
1: Ja, auf jeden Fall.
0: Espanol hier mit Juanes. 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
0: So entlassen wir euch in diesen Donnerstag und wünschen noch einen sehr schönen sonnigen Donnerstag mit Radio Neandertal.
1: Und den Song gibt's gleich vor den Nachrichten um 10 hier bei Jenny Due.
0: Und Robin Lammershop. Morgen.
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1: Mit Nico Hartmann. Beim Deutschen Fußballbund soll bald eine Entscheidung über die Personalie Julian Nagelsmann fallen. Die Führungsriege des DFB beginnt heute eine eingehende Analyse der Gründe für das erneute Scheitern bei einer WM. Bundestrainer Nagelsmann wurde in der Öffentlichkeit nach dem Aus im 16. Finale gegen Paraguay scharf kritisiert. Fachlich, aber auch für Kommunikation und Außendarstellung. Sollte es zu einer vorzeitigen Trennung kommen, wird momentan Jürgen Klopp als Nachfolgekandidat Nummer 1 gehandelt.
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2: Mit Malte Albrecht. Guten Morgen.
3: Wir wollen Deutschland wieder flott kriegen.
2: Bundeskanzler Merz war das vorhin in Berlin bei der Vorstellung des großen Reformpakets, auf das sich die schwarz-rote Koalition geeinigt hat. Bis spät in den Abend hatten die Spitzen von Union und SPD darüber verhandelt. Danny Hopper aus dem News-Team, unter anderem soll es Steuerentlastungen geben.
4: Genau, ab dem nächsten Jahr sollen vor allem kleine und mittlere Einkommen entlastet werden. Vor allem Familien mit Kindern sollen das spüren, das hat Merz vorhin betont.
3: Wir rechnen mit bis zu 600 Euro pro Jahr Durchschnitt für einen Durchschnittshaushalt.
4: Geplant ist unter anderem eine Anhebung des Grundfreibetrages, ein höherer Kinderfreibetrag und eine Erhöhung des Kindergeldes. Das Entlastungsvolumen der Reform soll insgesamt bei rund 10 Milliarden Euro pro Jahr liegen. Die Gegenfinanzierung soll unter anderem über eine Veränderung der Reichensteuer erfolgen. Ab einem Einkommen von 250.000 Euro soll ein Steuersatz von 45% gelten, ab einem Einkommen von 280.000 Euro ein Satz von 47%.
2: Außerdem plant die Koalition schärfere Regeln bei der Krankschreibung.
4: Ja, und die dürften bei Arbeitnehmern nicht gut ankommen. Merz hatte ja schon in der Vergangenheit immer wieder betont, dass er findet, dass wir zu viele Krankheitstage in Deutschland haben. Deshalb soll die telefonische Krankschreibung wieder abgeschafft werden. Und wer krank ist, soll in Zukunft dazu verpflichtet werden, schon am ersten Tag eine Arbeitsunfähigkeitsbescheinigung vorzulegen.
3: Das ist eine harte Entscheidung, das wissen wir. Aber wir können uns diesen Wettbewerbsnachteil durch lange Abwesenheiten in den Unternehmen nicht länger leisten.
4: Aktuell ist es ja noch so, dass man sich auch ohne Praxisbesuch krankschreiben lassen kann, wenn man in der Praxis bekannt ist und keine schweren Symptome hat. Das fällt jetzt weg, das dürfte noch für Diskussionen sorgen.
2: Danny, vielen Dank. Und jetzt weitere Nachrichten im Überblick. Bei einem Brand in einem Krankenhaus in Ludwigslust in Mecklenburg-Vorpommern sind 2 Patienten ums Leben gekommen. Mehr als 30 Menschen wurden verletzt. Das Feuer war am frühen Morgen in einem Patientenzimmer ausgebrochen und griff dann auf den Dachstuhl über. Rund um Wuppertal gibt es wieder große Probleme im Bahnverkehr. Zwar hat die Bahn gerade erst ein defektes Stellwerk nach 2 Wochen reparieren können, aber dafür ist jetzt ein anderes Stellwerk ausgefallen. Vor allem Regionalzüge können deshalb auf der Strecke zwischen Düsseldorf und Hagen wieder nicht fahren. Wie lange die Störungen noch andauern, ist bisher unklar. Auf den Feldern geht's wieder los, die ersten Mähdrescher rollen an und viele Landwirte blicken mit gemischten Gefühlen auf die nächsten Wochen. Der Deutsche Bauernverband rechnet zwar insgesamt mit einer durchschnittlichen Ernte, warnt aber vor großen regionalen Unterschieden. Grund sei vor allem die Trockenheit im Frühjahr und der Hitzestress, heißt es. Dadurch könnten Menge und Qualität beeinträchtigt werden. Verbandspräsident Ruckwied will gleich in Brandenburg eine erste Einschätzung zur Ernte geben. Zusätzlich setzen den Bauern die gestiegenen Kosten und niedrigen Getreidepreise zu. Einziger Lichtblick im Moment ist der Raps, denn der läuft wohl ganz gut. Und das waren die Nachrichten mit Malte Albrecht.
5: Das Wetter.
6: Da ziehen heute einige Wolken durch, da kann es dann auch mal regnen. Bis 27 Grad sind heute drin. Die Sonne, die kommt aber auch ab und an mal durch. Morgen sieht es dann wieder netter aus. Da kriegt ihr immer wieder die Sonne zu sehen. Regen gibt es keinen. Bis 26 Grad.
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6: Die A57 Köln-Krefeld, die ist zwischen Neuss-Norf und Neuss-Hafen nach einem Unfall gesperrt aktuell und das noch voraussichtlich bis 12 Uhr. Aktuell 3 Kilometer Stau, ihr braucht hier 33 Minuten länger. Jetzt die restlichen Staus ab 28 Minuten Zeitverlust. Es ist schon einiges los bei uns im Land. Die A4 Aachen-Köln zwischen Weißweiler und Düren 6 Kilometer Stau, 39 Minuten plus. Die A40 Duisburg-Essen zwischen Mülheim-Winkhausen und Essen-Holsterhausen 6 Kilometer Stau, 49 Minuten. Die A46 Wuppertal-Heinsberg zwischen Düsseldorf-Ella und Neuss-Hafen 7 Kilometer Stau, 54 Minuten plus. Und die A52 Essen-Düsseldorf zwischen Essen-Kettwig und Tiefenbruch 5 Kilometer Stau, 28 Minuten plus. Gute Fahrt!
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6: Hallo zusammen, einen schönen Donnerstagvormittag wünsche ich euch. Mark Forster, der hätte fast eine große Filmkarriere gehabt. Also eigentlich hatte er sie. Also er hat in Star Wars 9 mitgespielt, hat er mir im Interview verraten.
7: In Form meiner Stimme. Im letzten Star Wars bin ich Star Trooper 13.
6: Nein, wirklich?
7: Mhm.
6: Also, nee, das ist ein Spaß,
7: ich sag zwei, weil ich habe zu der Zeit Trolls synchronisiert und war quasi in dem Synchro-Studio, wo die gerade Star Wars synchronisiert haben. Dann habe ich die Folge gequatscht. Dann meinten die, ja, also du kannst jetzt, wenn du Bock hast, jetzt einen Satz sagen und dann bist du im Star Wars drin.
6: Im Ernst?
7: Ja, also ich bin so ein Star Trooper und wir laufen so über einen Korridor. Ich weiß nicht mehr, was ich sage. Irgendwas, bla bla bla, das war aber ganz schön krass. Oder irgendwas sage ich und dann werde ich erschossen.
6: Wie cool. Also ich meine das mit dem Erschossen jetzt nicht. Aber wie cool ist das bitte, wenn du sagen kannst, meine Stimme ist in einem Star Wars Film drin. Und hier im Radio ist sie sogar auch noch. Hier ist Mark Forster mit einem Lied und ich bin Laura Potting. Hallo.

0: So Leute, was war es denn bei euch? Ring im Champagnerglas oder Ring im Nachtisch versteckt? Sascha Fassbeiner ist da, hallo.
1: Hi.
0: Wie hast du denn deiner Frau den Antrag gemacht?
1: Ganz klassisch am Strand.
0: Oh, das ist aber auch schön.
1: Ja,
0: aber ich muss sagen, ich hatte da mehr von dir erwartet. Du hättest ruhig so ein bisschen Action machen können. Andere Leute klettern das Empire State Building hoch, okay?
1: Ja, andere Leute sind aber auch schwer bekloppt.
0: Das stimmt.
1: Aber du hast recht, da ist ein Pärchen jetzt das Empire State Building in New York hoch und oben gab es dann auch wirklich so einen richtigen Heiratsantrag. Ich kriege schon feuchte Hände, wenn ich nur in diese Höhe denke.
0: Ja, ich auch.
1: Die Polizei fand es nicht so romantisch. Das ist nämlich natürlich illegal. Die beiden wurden jetzt festgenommen.
0: Na, immerhin haben sie jetzt eine Story zum Erzählen, die knallt.
1: Oh ja.
0: Und solche völlig irren Heiratsanträge gab es schon zuhauf.
1: Ja, in einer Nachrichtensendung hatte Wettermann Trent Eric Nachrichtensprecherin JC Bird mit einem Heiratsantrag vor laufenden Kameras überrascht.
0: Boah, das finde ich super unangenehm, ne?
1: Ja.
0: Naja, in solchen Situationen ist es auch immer für alle Anwesenden gut, wenn dann auch so ein Ja, ich will zurückkommt.
1: Mhm. Vergangene Woche gab es einen Antrag während eines Konzerts vor 6000 Leuten in Amsterdam und da kam dann ein Nein.
0: Ah.
1: Und sie hat danach auch noch so ganz unangenehm vor allen Leuten das Nein auf der Bühne erklärt und so.
0: Oh nein, das ist erschrecklich. Ja. Geil, er so, willst du mich heiraten? Und sie so,
2: ach nee, lass mal. Nee, bin da nicht so für.
0: Nee.
1: Ja, das hier ist dann schon deutlich schöner abgelaufen. Er schenkt ihr Flugtickets, was
0: schon
1: sie
0: mal schön.
1: Nicht wusste. Ja, auf jeden Fall. Was sie nicht wusste, er fliegt das Flugzeug von Melbourne nach Los Angeles.
0: Angeber.
1: Genau, und macht dann über die Bordansage, hier dieses Mikrofon im Flugzeug, einen Heiratsantrag.
0: Ja gut, aber auch ein bisschen drüber, ne?
1: Mhm, drüber, über den Wolken, auf jeden Fall, ja.
0: So, du hast noch was aus NRW.
1: Genau, ja, aus Bocholt. Da hat ein Mann das Auto seiner Freundin geliehen und wurde geblitzt mit einem Schild hinter der Frontscheibe. Auf dem Schild steht die Frage, klar, willst du mich heiraten?
0: Ah, und weil er ist ja ihr Auto und da hat sie auch den Bußgeldbescheid bekommen.
1: Ganz genau, clever mit dem Foto drauf und so. Ja, sehr clever, sehr romantisch auch. In Lüdenscheid gab es den gleichen Fall auch nochmal. Aber um unserer journalistischen Sorgfaltspflicht natürlich nachzukommen, bitte fahrt nicht so schnell mit dem Auto.
0: Ja, und klettern nicht aufs Empire State Building einfach so. Übrigens, der krasseste Antrag war so ein Typ, der hat seinen eigenen Verkehrsunfall vorgetäuscht, damit seine Freundin merkt, wie ein Leben ohne ihn wäre. Und dann hat sich rausgestellt, alles nur gefaked und dann hat er sie gefragt.
1: Meine Antwort wäre Nein gewesen.
0: Ich hätte dem schlicht und weg eine geschallert und wäre dann gegangen.
1: Krank.
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1: Mit Anna Tefert. Guten Morgen. In NRW hat es zuletzt mehr Tote durch Drogenmissbrauch gegeben. Laut einer statistischen Erfassung des Landes waren es insgesamt 441 Todesfälle. Die Zahl der Todesfälle durch Drogenmissbrauch ist demnach im Vergleich zum Vorjahr landesweit um fast 11% gestiegen. Die aktuellsten Zahlen stammen aus dem Jahr 2024. Philipp Gerzer mit den Einzelheiten.
2: Bei uns im Regierungsbezirk Düsseldorf ist die Zahl dagegen etwas kleiner geworden, um gut 3%. Allerdings gab es hier im Vorjahr einen extrem starken Anstieg. Die Statistik ist unterteilt in zwei Kategorien: Todesfälle durch Vergiftung mit Alkohol und Todesfälle durch psychische und Verhaltensstörungen wegen Drogenkonsums. Alkohol und Tabak sind hier nicht berücksichtigt. Die Betroffenen starben laut den Statistikern rund 30 Jahre zu früh. Insgesamt gibt es bei weitem mehr männliche als weibliche Todesopfer durch Drogenmissbrauch.
1: Der Rat der Stadt Erkrath hat den Doppelhaushalt für die Jahre 2026 und 2027 beschlossen. Gleichzeitig wurde ein Haushaltssicherungskonzept auf den Weg gebracht, mit dem die Finanzen der Stadt bis 2034 wieder ins Gleichgewicht gebracht werden sollen. Für dieses Jahr erwartet Erkrath ein Minus von rund 20 Millionen Euro, im kommenden Jahr von knapp 16,7 Millionen Euro. Deshalb sind Sparmaßnahmen und zusätzliche Einnahmen von insgesamt rund 92 Millionen Euro geplant. Der Haushalt muss jetzt noch von der Kommunalaufsicht genehmigt werden. Mettmann zieht nach der Hitzewelle eine positive Bilanz seiner Schwimmbäder. In den vergangenen zwei Wochen kamen mehr als 16.300 Besucher ins Natur- und auch ins Hallenbad. Größere Unfälle oder Zwischenfälle gab es nach Angaben der Stadt nicht. Für das Bäderteam bedeutete die Hitze allerdings einen enormen Mehraufwand. Die Mitarbeitenden haben in den beiden Wochen mehr als 200 Überstunden geleistet, um den Betrieb aufrechtzuerhalten. Unterstützt wurden sie dabei von der DLRG, deren Ehrenamtliche rund 90 Stunden Wachdienst übernommen hatten. Das waren die Nachrichten mit Anna Tefert.
3: Das Wetter. Die Sonne kommt heute zwar auch mal durch, aber ansonsten gibt's auch einige Wolken über euch und die bringen auch stellenweise mal Regen heute. Morgen dann mal sonnig, mal bewölkt, dazu bis 26 Grad und trocken.
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3: Die A57 Köln Richtung Krefeld ist zwischen Neuss-Norf und Neuss-Hafen nach einem Unfall gesperrt, voraussichtlich noch bis heute Mittag. Jetzt die Staus und zwar ab einer Viertelstunde Zeitverlust. Die A1 Dortmund-Köln zwischen Burscheid und Köln-Niehl, 6 Kilometer Stau, eine Viertelstunde plus. Die A3 Oberhausen-Köln zwischen dem Kreuz Hilden und dem Kreuz Leverkusen, 9 Kilometer Stau, 18 Minuten plus. Die A4 Aachen-Köln zwischen Weißweiler und Düren, 6 Kilometer Stau, 34 Minuten kommen hier oben drauf. Die A4 Olpe-Aachen zwischen dem Kreuz Köln-Ost und Köln-Eiffeltor, 8 Kilometer Stau, 21 Minuten plus. Und die A46 Wuppertal-Heinsberg zwischen Düsseldorf-Bilk und Neuss-Norf, 3 Kilometer Stau, 35 Minuten plus. Gute Fahrt!
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3: Einen schönen Vormittag zusammen. Ein paar von euch hatten bestimmt schon mal so eine Nacht. Weißt du, so eine, du gehst viel zu spät ins Bett, du hast viel zu hart gefeiert und am nächsten Tag denkst du dir so, mein Gehirn in einem Mixer wäre jetzt angenehmer. Mit Ende 30 kann ich sagen, aus dem einen Tag, den du durchhängst, wird dann irgendwann so eine Woche. Und Shibuzi hat diesen Nächten, wo wir kein Ende finden, einen Song gewidmet. Und den hören wir jetzt. Hier ist The Bar Song. Und ich bin Laura Potting. Hi.
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2,5 Wochen noch bis zu den Sommerferien. Wetter macht mit. In einigen Schulen haben sie unterrichtsmäßig auch schon fast aufgegeben. Und wir machen schon mal Pläne für die Ferien, für alle.

0: Und dazu noch zwei Minibahnen, sogenannte Übungsbahnen für Schnupperkurse, Kindergeburtstage etc. Genau.
1: So, ich gehe jetzt hier mal runter. Hier startet die erste Bahn. Hier stehen schon zwei, drei Leute parat.
2: Das hier ist die Bahn 1. Genau, hier geht's los. Und je nachdem, wo man rausfällt, muss man entsprechend weit laufen.
1: Im Ernst, man muss zurücklaufen?
2: Naja, wenn man da hinten rausfällt, dann ist da kein Lift, der einen zurückholt. Ne? Muss man dann zu Fuß gehen und da ist man unter Umständen ein paar Minuten unterwegs. Ja.
1: Und wie läuft's bei dir? Gab's schon ein paar Wasserplatscher?
2: Einen Wasserplatscher gab's, ansonsten bin ich durchgefahren und ich bin recht zufrieden.
1: So, hier ist so ein kleiner abgetrennter Strand. Schön mit Sand. Die Liegestühle direkt am Wasser. Also man kann super hier den Start beobachten. Das macht natürlich riesig Spaß.
3: Ich bin Zuschauerin nur. Und ich feuer meinen Freund an, aber der ist gerade ins Wasser gefallen.
1: Und Sie filmen das alles hier schön?
3: Ja, genau. Damit er seine Fels auch sieht.
1: Eine Beachbar gibt es, eine sehr schöne Seeterrasse, da kannst du dich zwischendurch ein bisschen stärken. Also wer Bock hat auf Action und Wassersport, der ist hier wirklich genau richtig. Viele, viele Schulklassen, viele Gruppen, die können hier Kurse buchen. Das ist genial natürlich für eine Klassenfahrt. Jetzt vor den Ferien wird das sehr viel gemacht.
4: Wir sind ja das erste Mal heute hier, wir haben eine Exkursion mit unserer Klasse gemacht und es ist schon sehr gut gewesen. Wir sind hier, unsere drei Bahnen haben wir auf jeden Fall alle schon gemacht eigentlich. Und es ist am liebsten, sollte es natürlich niemals aufhören hier heute.
1: Also wenn du hier deinen Nachmittag verbracht hast, dann hast du abends auf jeden Fall was zu erzählen.
5: Ach, das klingt herrlich. Also die Wasserski- und Wakeboardanlage in Langenfeld. Claudia Löhr hat sie sich für uns angeschaut. Danke dir und eine kleine Info noch zu mir, zum Wasserskifahren. Die erste Kurve zerschießt dich immer.
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2: Mit Malte Heilbricht, guten Tag. Deutschland soll wieder flott werden. Das hat Bundeskanzler Merz am Vormittag gesagt. Klappen soll das mit einem großen Reformpaket, das die Spitzen der schwarz-roten Koalition am Morgen in Berlin vorgestellt haben. Es geht unter anderem um Reformen bei der Arbeit und der Rente, aber auch um das Thema Krankschreibungen. Danny Hoppe aus den Nachrichten, vor allem dieser Punkt dürfte noch für Kritik sorgen, denn die Regeln hier sollen deutlich verschärft werden.
3: Ja, die telefonische Krankschreibung soll abgeschafft werden. Dazu soll jeder, der krank ist, dem Arbeitgeber schon direkt am ersten Tag eine Arbeitsunfähigkeitsbescheinigung vorlegen müssen. Das heißt, egal ob du jetzt einen starken Migräneanfall hast oder dich alle 5 Minuten übergibst, du musst zum Arzt und dich in der Praxis krankschreiben lassen. Dürfte auch bei den Ärztinnen und Ärzten nicht gut ankommen, denn dadurch wird es in den Wartezimmern der Praxen wohl wieder deutlich voller. Dazu waren die Ärzte ja schon länger davor, dass sich dadurch auch das Ansteckungsrisiko in den Praxen wieder erhöht, weil jetzt auch wieder jeder mit einer Grippe oder Erkältung in die Praxis muss und dort seine Viren verteilen kann.
2: Anderes Thema, auch auf Steuererleichterungen hat man sich geeinigt. Vor allem kleine und mittlere Einkommen sollen ab dem nächsten Jahr entlastet werden.
3: Ja, das ist der Plan. Kanzler Merz hat vorgerechnet, eine berufstätige Familie mit 2 Kindern und einem Gesamteinkommen von 60.000 Euro könnte um mehr als 600 Euro jährlich entlastet werden. Klappen soll das durch einen höheren Grundfreibetrag und einen höheren Kinderfreibetrag, der Erhöhung des Arbeitnehmerpauschbetrags und des Kindergeldes. Im Gegenzug soll es Anpassungen bei der Reichensteuer geben, wer mehr als 250.000 Euro verdient, für den soll ein Steuersatz von 45% gelten. Ab einem Einkommen von 280.000 Euro sind es dann 47%. Und auch Minijobs sollen pauschal höher besteuert werden.
2: Dankeschön, Danny. Und jetzt weitere Nachrichten in der Übersicht. Internationale Ermittler sind zum ersten Mal gezielt gegen Online-Netzwerke von Männern vorgegangen, die ihre Partnerinnen betäuben und dann sexuell missbrauchen. Das hat die europäische Polizeibehörde Europol mitgeteilt. 156 Opfer und Täter wurden demnach identifiziert. Das Bundeskriminalamt und das Hamburger Landeskriminalamt waren maßgeblich an der Aktion beteiligt. Google muss eine Rekordstrafe von 4,1 Milliarden Euro zahlen. Das hat der Europäische Gerichtshof entschieden und wies damit eine Klage des US-Konzerns endgültig ab. Die EU-Kommission hatte die Geldbuße schon 2018 verhängt, weil Google seine Marktmacht beim Betriebssystem Android wettbewerbswidrig ausgenutzt habe. Zuwanderung bleibt ein wichtiger Stützpfeiler für den deutschen Arbeitsmarkt. Zu diesem Ergebnis kommt eine Studie der Bertelsmann Stiftung. Demnach kämen viele Branchen ohne Beschäftigte aus dem Ausland in Schwierigkeiten, etwa in der Reinigung, der Gastronomie oder der Pflege. Laut der Studie wird aber noch viel Potenzial verschenkt. Viele Zuwanderer arbeiten demnach weit unter ihrer Qualifikation, oft nur als Hilfskräfte, obwohl sie studiert haben. Damit die Integration besser klappt, fordert die Stiftung schnellere Anerkennungen von Berufsabschlüssen, kürzere Asylverfahren und deutlich mehr Sprachkurse. Und das waren die Nachrichten mit Malte Albrecht.
4: Das Wetter.
5: Mal kommt die Sonne raus heute, mal zieht es sich zu. Da kann es dann auch mal regnen im Tagesverlauf. Dazu bis 27 Grad. Morgen bis 26 Grad, da dann wieder mehr Sonne und es ist trocken.
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5: Die A57 Köln-Krefeld, die ist immer noch gesperrt zwischen Neuss-Norf und Neuss-Hafen nach einem Unfall und zwar voraussichtlich noch bis zum Mittag. Jetzt die Staus und zwar ab 16 Minuten Zeitverlust. Die A1 Köln-Münster zwischen dem Westhofener Kreuz und Unna, 7 Kilometer Stau, 26 Minuten plus. Die A1 Dortmund-Köln zwischen Burscheid und Köln-Niel, 5 Kilometer Stau, 16 Minuten. Die A4 Aachen-Köln zwischen Weißweiler und Düren, 5 Kilometer Stau, hier kommt eine halbe Stunde obendrauf. Die A46 Düsseldorf-Heinsberg zwischen Neuss-Üdesheim und Neuss-Hafen, 2 Kilometer Stau, eine Dreiviertelstunde plus. Und die A59 Düsseldorf-Köln zwischen Leverkusen-Rheindorf und dem Kreuz Leverkusen-West, 1 Kilometer Stau, eine Viertelstunde plus. Gute Fahrt!
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5: Also damals in der Schule ist das bei uns richtig abgegangen. Da haben wir uns in den Pausen in irgendwelchen Ecken getroffen, um zu handeln. Und dann hast du das Zeug mit nach Hause genommen. Du hast es gut verwahrt, um es dann im Zweifel weiter zu vertauschen. Am 20. Juli kommt die Maus mit den Riesenfüßen zurück. Diddle feiert sein Comeback und soll ab dann wieder erhältlich sein im Handel. Und ich hatte so einen ganzen Ordner, weißt du, mit so ganz vielen Diddle-Blättern, liebevoll in so Klarsichtfolie einsortiert. Ganz ehrlich, so eine Ordnung hatte ich danach nie wieder bei irgendwas. Laura Potting hier, hallo zusammen. Dann mal frohes Tauschen demnächst, ne?

0: Manchmal, also ich gebe es echt zu, manchmal vergesse ich, dass dieser geile Song hier aus Deutschland ist. Fury in the Slaughterhouse sind das, machen seit 40 Jahren Musik und am Freitag ist ihr neues Album Changes rausgekommen. Und wir hatten Kai und Christoph von Fury in the Slaughterhouse zu Besuch bei uns und sie haben uns erzählt, dass auf ihren Konzerten immer noch super viele, auch junge, neue Fans dazukommen.
1: Weil sie ihre Eltern dazu gezwungen haben.
2: Ja, ich glaube auch. Oder weil ihre Eltern sie zu uns gezeugt haben.
1: Ja, genau, das ist auch der Fall, ja. Nein, wir haben neulich eine Autogrammstunde gemacht und da waren noch ein paar Butchis dabei, die meine Söhne hätten sein können. Und die haben auch gesagt, nee, das haben mir meine Eltern früher immer vorgespielt und ich kenne alle eure Songs und ich finde die alle total super.
0: Mega schön. Über KI haben wir auch mit ihnen gesprochen. Da sind die Jungs von Fury in the Slaughterhouse nämlich auch, ich sag mal, sehr, sehr kritisch.
1: Finde ich scheiße. Ich weiß nicht, ob man das auf dem Sinne sagen durfte, aber finde ich totale Scheiße.
2: Mal ganz ehrlich, es ist der größte Urheberrechtsraub, der auf dieser Welt je stattgefunden hat, weil sie nehmen unsere Musik, das nehmen die Musik von allem, sie nehmen das Schaffen der ganzen gesamten Menschheit, lassen es von irgendwelchen Digitalsklaven auf irgendwelche Festplatten ballern, nehmen gigantisch viel Energie, um das Ganze neu durchzuqueren und verkaufen es als ihre eigene Idee.
0: Ja, das neue Album übrigens, das entstand noch ganz klassisch, per Hand, in einem kleinen schönen Ferienhaus in Dänemark. Und da kam auch der Song Fix This Crack zustande.
1: Es geht darum, dass man mit Geld eine Menge Sachen kaufen kann. Man kann sich vielleicht das Leben auch hier und da mal angenehmer machen, aber die Sachen, um die es wirklich geht, kannst du dem Kohle nicht kaufen.
2: Ist nicht zu bezahlen.
1: Das ist nämlich sowas wie Liebe und Glück und da wird es dann ein bisschen schwierig mit der Bezahlbarkeit. Da muss sich jeder schon mal durch, oder?
0: Hören wir mal rein in die neue Single.
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1: Mit Anna Tefert. Guten Tag. In NRW hat es zuletzt mehr Tote durch Drogenmissbrauch gegeben. Laut einer statistischen Erfassung des Landes waren es insgesamt 441 Todesfälle. Die Zahl der Todesfälle durch Drogenmissbrauch ist demnach im Vergleich zum Vorjahr landesweit um fast 11% gestiegen. Die aktuellsten Zahlen stammen aus dem Jahr 2024. Philipp Gerzer mit den Einzelheiten.
2: Bei uns im Regierungsbezirk Düsseldorf ist die Zahl dagegen etwas kleiner geworden, um gut 3%. Allerdings gab es hier im Vorjahr einen extrem starken Anstieg. Die Statistik ist unterteilt in zwei Kategorien: Todesfälle durch Vergiftung mit Alkohol und Todesfälle durch psychische und Verhaltensstörungen wegen Drogenkonsums. Alkohol und Tabak sind hier nicht berücksichtigt. Die Betroffenen starben laut den Statistikern rund 30 Jahre zu früh. Insgesamt gibt es bei weitem mehr männliche als weibliche Todesopfer durch Drogenmissbrauch.
1: Die Hitzewelle hat den Freibädern im Kreis Mettmann am vergangenen Wochenende einen Besucheransturm beschert. Besonders voll war es Samstag und Sonntag. Bent Langner berichtet.
3: Ins Heiligenhauser Helgensbad kamen allein am Samstag mehr als 7000 Badegäste. Im Erkrather Neanderbad war der Samstag mit 2602 Besucherinnen und Besuchern der stärkste Tag der Hitzewelle. Die drei Felberter Freibäder zählten am Sonntag zusammen 6216 Gäste. In Ratingen und zeitweise auch im Felberter Freibad Neviges mussten wegen des großen Andrangs vorübergehend Einlassstopps verhängt werden.
1: Die Stadt Hilden reagiert auf die anhaltende Trockenheit und gießt schon seit Ende April regelmäßig junge Bäume, Beete sowie die Pflanzen im Stadtpark und auch in der Fußgängerzone. Dafür sind täglich zwei Fahrzeuge mit Wasserfässern im Einsatz. Ältere Bäume kommen mit normalen Wasserperioden meist gut zurecht. Bei anhaltender Hitze brauchen aber auch sie zunehmend Unterstützung. Das waren die Nachrichten mit Anna Tefert.
4: Das Wetter. Es kann heute mal regnen. Ihr habt da einige Wolken über euch. Aber die Sonne zeigt sich euch auch heute. Bis 27 Grad sind drin. Morgen dann bis 26 Grad. Dazu kein Regen in Sicht und einiges an Sonne dabei. Also morgen sieht echt schön aus wieder.
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4: Die A57 Köln Richtung Krefeld ist zwischen Neuss-Norf und Neuss-Hafen nach einem Unfall immer noch gesperrt und das auch noch bis heute Mittag. Und jetzt kommen die Staus und zwar ab einer Viertelstunde Zeitverlust. Die A1 Köln-Dortmund zwischen Gevelsberg und Hagen-West 4 Kilometer Stau, ihr braucht hier 23 Minuten länger. Die A1 Köln-Münster zwischen dem Westhofener Kreuz und dem Kreuz Dortmund-Unna 6 Kilometer Stau, eine Viertelstunde plus. Die A4 Aachen-Köln zwischen Weißweiler und Düren, 5 Kilometer Stau, hier müsst ihr so mit 33 Minuten mehr rechnen. Die A46 Düsseldorf-Heinsberg zwischen Neuss-Üdesheim und Neuss-Norf, 2 Kilometer Stau, 27 Minuten. Und die A61 Mönchengladbach-Koblenz zwischen Weilerswist und Miel, 4 Kilometer Stau, 22 Minuten plus. Gute Fahrt!
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4: Tag zusammen an eurem Vormittag. Hier jetzt Obacht, eine kleine Französisch-Lektion. Désenchanté. Wenn ich Französisch rede, dann klingt das immer, als hätte ich eine Kartoffel im Mund. Egal. Désenchanté heißt so viel wie enttäuscht sein. Ach guck, der passende Song für jeden Deutschland-Fan dieser Tage. Hier ist Kate Ryan. Désenchanté. Und ich bin Laura Potting. Hi. Na schön.

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0: So, hinsetzen, Hefte auf, Klassenarbeit, Nostradamus. Wer war das nochmal? Das war ein Franzose, der prophetische Gedichte geschrieben hat. Deswegen sagt man ihm nach, dass er sowas wie ein Hellseher war. Heute, vor 460 Jahren, ist er gestorben. Seine Fähigkeiten, muss ich sagen, hätte ich gut beim WM-Tippspiel gebrauchen können. Ich meine, Deutschland ist zwar raus, ne? Aber das Tippen, Leute, das Tippen geht ja weiter.
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2: Tipprunden sind wie früher der Schulbus. Ich verpenne es immer, rechtzeitig einzusteigen. Ja? Ob man mitmachen will, wird man immer nur von denen gefragt, die denken, dass sie sowieso selbst gewinnen. Ja, das sind diese Sportstudio-Gucker, die vorm Fernseher sitzen und sagen, ja, die haben doch alle keine Ahnung. Ja. Und jetzt sind schon 3 Wochen WM um und ich denke so, boah, hätte ich mal mitgemacht, weil die im Sportstudio haben doch alle keine Ahnung. Eigentlich müsste ich im Tippen ja richtig gut sein. Ich habe das immerhin meine ganze Schulzeit in Mathe geübt. Aber so ist es ja auch im Endeffekt immer. Tippkönigin wird am Ende irgendeine Sabine aus der Personal, die mit Fußball so gar nichts zu tun hat. Aber WM, da guckt sie die Deutschlandspiele. Ja, die gewinnt. Apropos, wer ist dieses Jahr eigentlich WM-Orakel? Ist das wieder so ein Tintenfisch oder ein Schwein? Oder ist es vielleicht mal ein Schimpanse? Nicht Nostradamus, sondern Nostraafmus? Mehr Prophet als Primat? Das wäre mal ein Titel. Über so einen hätte sich Oliver Kahn damals auch gefreut. Mehr Prophet als Primat. Ja, und immer dran denken, wenn du beim Tippspiel richtig abräumen willst, dann setz einfach auf die Gewinner.
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1: Mit Malte Albrecht. Guten Tag. Wer krank ist, muss bald wieder zum Arzt, um sich krankschreiben zu lassen. Die telefonische Krankschreibung wird abgeschafft. Außerdem sollen Beschäftigte dazu verpflichtet werden, in Zukunft schon direkt am ersten Tag eine Krankschreibung beim Arbeitgeber vorzulegen. Darauf hat sich die schwarz-rote Koalition geeinigt. Danny Hopper aus dem News-Team von den Hausärzten kommt direkt scharfe Kritik. Sie sagen, die Beschlüsse seien absolut katastrophal.
2: Ja, die sind richtig sauer. Der Chef des Hausärzteverbandes Blumenthal-Bayer rechnet gegenüber dem RND ab mit der Koalition. Er sagt, die Entscheidungen seien völlig faktenfrei. Alle Statistiken und Untersuchungen zeigten, dass die telefonische Krankschreibung nicht zu mehr Krankschreibungen geführt habe. Das alles sei deshalb völlig unglaubwürdig. Die Koalition nehme dadurch außerdem eine komplette Überlastung der Praxen in Kauf. Millionen Menschen würden jetzt zusätzlich ab Tag 1 in die Praxen kommen, um sich ihre Krankschreibung abzuholen, ohne irgendeinen medizinischen Sinn, sagt Blumenthal-Bayer. Für die Patienten bedeutet das längere Wartezeiten, für die Praxen viel mehr Bürokratie. Und genau die will die Bundesregierung ja eigentlich abbauen. Dazu kommt in den Wartezimmern natürlich auch nochmal ein erhöhtes Ansteckungsrisiko, weil jetzt wieder jeder mit einer Erkältung oder Grippe in die Praxis muss. Sieht Bundeskanzler Merz allerdings anders. Er hatte zuletzt ja immer wieder betont, dass ihm die Anzahl der Krankheitstage in Deutschland generell zu hoch sei. Bei Arbeitnehmern dürfte er mit diesen Maßnahmen allerdings nicht punkten.
1: Dankeschön, Danny. Und jetzt unser Überblick mit weiteren Themen. Direkt nach Ende des Tankrabatts haben die Spritpreise wieder kräftig angezogen. Superbenzin der Sorte E10 kostete gestern im bundesweiten Tagesdurchschnitt knapp über 2 Euro pro Liter. Das ist der höchste Wert seit Anfang Mai, teilte der ADAC mit. Diesel blieb mit 1,96 Euro pro Liter noch unter der 2-Euro-Marke. Der russische Angriff auf die ukrainische Hauptstadt Kiew heute Nacht war der schwerste seit Kriegsbeginn, das hat Bürgermeister Klitschko gesagt. Bei dem Angriff mit Drohnen und ballistischen Raketen wurden nach ukrainischen Angaben mindestens 13 Menschen getötet und 86 weitere verletzt. Die Zahl der Auszubildenden in der Pflege ist weiter gestiegen. Laut dem Statistischen Bundesamt schlossen im vergangenen Jahr rund 64.000 Auszubildende einen neuen Ausbildungsvertrag ab. Das waren 8% mehr als im Jahr davor. Inzwischen ist fast ein Drittel der Auszubildenden männlich. Wer heute rund um Wuppertal mit der Bahn unterwegs sein wollte, brauchte wieder starke Nerven. Eigentlich sollte der Zugverkehr nach 2 Wochen außerplanmäßigen Stillstands wieder anlaufen. Die Bahn hat ein defektes Stellwerk reparieren können, aber dafür ist fast zeitgleich das nächste Stellwerk ausgefallen. Alle Signale stehen auf Rot, sagte ein Bahnsprecher. Regionalzüge und S-Bahnen zwischen Düsseldorf, Wuppertal und Hagen fallen deshalb aus. Reisende und Pendler müssen auf Ersatzbusse umsteigen. Wie lange die Störung diesmal dauert, ist noch unklar. In der Region gelten viele Stellwerke als marode, eine grundlegende Modernisierung ist aber erst für die 2030er Jahre geplant. Und das waren die Nachrichten mit Malte Albrecht.
3: Das Wetter.
4: Da ziehen heute einige Wolken durch, da kann es dann auch mal regnen. Bis 27 Grad sind heute drin. Die Sonne, die kommt aber auch ab und an mal durch. Morgen sieht es dann wieder netter aus. Da kriegt ihr immer wieder die Sonne zu sehen. Regen gibt es keinen. Bis 26 Grad.
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4: Und das sind die Staus ab 24 Minuten Zeitverlust. Die A1 Köln-Münster zwischen dem Westhofener Kreuz und Unna 3 Kilometer Stau, 25 Minuten plus. Die A4 Aachen-Köln zwischen Weißweiler und Düren, 4 Kilometer Stau, eine halbe Stunde plus. Die A4 Köln-Aachen zwischen dem Kreuz Aachen und Aachen-Zentrum, 3 Kilometer Stau, hier kommen 24 Minuten obendrauf. Die A46 Düsseldorf-Heinsberg zwischen Neuss-Üdesheim und Neuss-Norf, 2 Kilometer Stau, 26 Minuten. Und die A61 Mönchengladbach-Koblenz zwischen Weilerswist und Miel, 6 Kilometer Stau, hier müsst ihr eine Stunde mehr einplanen. Kommt gut durch!
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4: Einen schönen guten Tag zusammen. Boah, dieses Mittagstief, oder? Boah, es zerschießt mich einfach jedes Mal komplett. Und das Schlimme ist, es fängt inzwischen schon nach dem Aufstehen an. Naja, was können wir also tun? Mehr schlafen wäre eine Option. Mehr Kaffee, weniger fettig zum Mittagessen oder... Musik hilft auch immer. Jawohl, hier ist Turn the Lights Off und ich bin Laura Potting. Hi!

0: So, also den großen Knall hat es nicht gegeben, aber eine Einigung. Die Regierungskoalition, ihr habt es bei uns in den Nachrichten gehört, die hat sich auf ein Reformpaket mit 34 Punkten geeinigt. Und das, obwohl schon einzelne Punkte in den vergangenen Monaten ja heftigen Zoff ausgelöst hatten. Jetzt also der Versuch eines Befreiungsschlags. Es geht um Steuerentlastungen, es geht um Entbürokratisierung, aber auch um einige Zumutungen, muss man sagen. Thorsten Ortmann aus dem News-Team. Thorsten, du hast die Präsentation des Pakets ja heute Morgen verfolgt. Fangen wir mit dem unangenehmen Teil an, der Krankschreibung. Die wird in ihrer jetzigen Form abgeschafft.
1: Ja, man kann sich künftig nicht mehr telefonisch beim Arzt krank melden und man muss schon am ersten Krankheitstag den gelben Schein auch direkt beim Arbeitgeber vorlegen. Die Betriebe können das aber in Absprache mit den Betriebsräten auch anders regeln, so Kanzler Merz. Aber insgesamt sei die Zahl der Krankheitstage in Deutschland einfach zu hoch, darum die Änderung.
0: Aber das Paket hat auch zumindest angenehmere Seiten. Es gibt Steuerentlastungen.
1: Vor allem Familien sollen entlastet werden. Der Grund- und der Kinderfreibetrag werden erhöht und auch der Arbeitnehmerpauschbetrag und das Kindergeld. Bundeskanzler Merz.
2: Wer unter Teuerung, Inflation und stagnierenden Löhnen am meisten leidet, wird entlastet. Wir rechnen mit bis zu 600 Euro. Pro Jahr Durchschnitt für einen Durchschnittshaushalt.
1: Und gegenfinanziert werden soll das Ganze unter anderem, indem Reiche mit einem Einkommen über 250.000 Euro mehr Steuern zahlen sollen.
0: Wichtiges Thema auch die Wirtschaft.
1: Ja, ein wichtiger Punkt ist, dass die Firmen entlastet werden sollen. Berichts- und Dokumentationspflichten sollen wegfallen. Der Datenschutz soll auf europäisches Mindestmaß reduziert werden. Die Firmen dürfen auch Jobs künftig 4 Jahre statt 2 befristen. Und auch der Bund will beim Thema Wirtschaft mitmischen, nämlich beim Wohnungsbau. Finanzminister Klingbeil.
3: Wir gründen eine Wohnungsbaugesellschaft für bezahlbaren Wohnraum. Wir wollen bauen, nicht enteignen. Das ist die klare Botschaft. Der Bund wird hier künftig kräftig mitmischen.
1: Und diese Reform dürfte auch viele freuen. Bäckereien, Konditoreien und Bibliotheken dürfen sonntags bald länger öffnen, nämlich bis zu 8 Stunden.
0: Die Regierung. So, nochmal. Die Regierungskoalition, wollte ich sagen, hat sich auf ein großes Reformpaket geeinigt. Und Thorsten Ortmann war das mit den Infos. Ich danke dir.
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1: Mit Anna Tefert. Guten Tag. In NRW hat es zuletzt mehr Tote durch Drogenmissbrauch gegeben. Laut einer statistischen Erfassung des Landes waren es insgesamt 441 Todesfälle. Die Zahl der Todesfälle durch Drogenmissbrauch ist demnach im Vergleich zum Vorjahr landesweit um fast 11% gestiegen. Die aktuellsten Zahlen stammen aus dem Jahr 2024. Philipp Gerzer mit den Einzelheiten.
2: Bei uns im Regierungsbezirk Düsseldorf ist die Zahl dagegen etwas kleiner geworden, um gut 3%. Allerdings gab es hier im Vorjahr einen extrem starken Anstieg. Die Statistik ist unterteilt in zwei Kategorien: Todesfälle durch Vergiftung mit Alkohol und Todesfälle durch psychische und Verhaltensstörungen wegen Drogenkonsums. Alkohol und Tabak sind hier nicht berücksichtigt. Die Betroffenen starben laut den Statistikern rund 30 Jahre zu früh. Insgesamt gibt es bei weitem mehr männliche als weibliche Todesopfer durch Drogenmissbrauch.
1: Der Rat der Stadt Erkrath hat den Doppelhaushalt für 2026 und 2027 beschlossen. Gleichzeitig verabschiedete die Politik auch ein Haushaltssicherungskonzept, mit dem der städtische Haushalt bis zum Jahr 2034 wieder ausgeglichen werden soll. Für dieses Jahr rechnet die Stadt mit einem Defizit von rund 20 Millionen Euro, im kommenden Jahr mit knapp 16,7 Millionen Euro. Geplant sind außerdem Sparmaßnahmen und zusätzliche Einnahmen von insgesamt rund 92 Millionen Euro. Der Haushalt muss jetzt noch von der Kommunalaufsicht genehmigt werden. Mettmann zieht nach der Hitzewelle eine positive Bilanz seiner Schwimmbäder. In den vergangenen zwei Wochen kamen mehr als 16.300 Besucher ins Natur- und auch ins Hallenbad. Größere Unfälle oder Zwischenfälle gab es nach Angaben der Stadt nicht. Für das Bäderteam bedeutete die Hitze allerdings einen enormen Mehraufwand. Die Mitarbeitenden haben in den beiden Wochen mehr als 200 Überstunden geleistet, um den Betrieb aufrechtzuerhalten. Unterstützt wurden sie dabei von der DLRG, deren Ehrenamtliche rund 90 Stunden Wachdienst übernommen hatten. Das waren die Nachrichten mit Anna Tefert.
3: Das Wetter. Die Sonne kommt heute zwar auch mal durch, aber ansonsten gibt es auch einige Wolken über euch und die bringen auch stellenweise mal Regen heute. Morgen dann mal sonnig, mal bewölkt, dazu bis 26 Grad und trocken.
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3: Die A57 Köln Richtung Krefeld ist zwischen Neuss-Norf und Neuss-Hafen wegen Bergungsarbeiten gesperrt, voraussichtlich noch bis 13 Uhr. Jetzt die Staus und zwar ab 23 Minuten Zeitverlust. Die A1 Köln-Dortmund zwischen Wuppertal-Ronsdorf und Hagen West. 7 Kilometer Stau, ihr braucht hier 23 Minuten länger. Die A4 Aachen-Köln zwischen Weißweiler und Düren, 3 Kilometer Stau, eine halbe Stunde plus. Die A4 Köln-Aachen zwischen dem Kreuz Aachen und Aachen-Zentrum, 4 Kilometer Stau, eine halbe Stunde plus auch hier. Die A46 Düsseldorf-Heinsberg zwischen Neuss-Üdesheim und Neuss-Hafen, 2 Kilometer Stau, 24 Minuten plus. Und die A61 Mönchengladbach-Koblenz zwischen dem Kreuz Beliesheim und Miel, 8 Kilometer Stau, eine Stunde kommt hier oben drauf. Kommt gut durch.
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3: Hallo zusammen, ich fasse mich kurz. Ich bin Laura Potting. Das hier sind Demi Lovato und Clean Bennett mit Solo. Möge die Macht mit euch sein und dieser Donnerstag auch.

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0: zusammen an diesem Donnerstagmittag. Joris. Joris platzt gerade vor guter Laune. Er hat sich Zeit genommen für ein Interview mit uns. Also, deswegen hatte man natürlich auch gute Laune, das ist ja gar keine Frage. Aber auch ansonsten läuft's bei ihm.
1: Ey, mir geht's ehrlich gesagt richtig gut. Ich habe ja 10 Jahre mein erstes Album gefeiert. Und irgendwie, besser hätte man es sich nicht ausdenken können, im März ging es auf einmal los, dass auf TikTok mein Song Sommerregen, der 10 Jahre alt ist, komplett durch die Decke gegangen ist. Ich habe das nicht mal mitbekommen. Völlig absurd. Und jetzt stehe ich da, die Konzerte sind alle voll und die Leute gehen völlig ab. Und das ist irgendwie so unverhofft. Und das ist richtig, richtig schön.
0: Das glaube ich. Man muss aber auch sagen, die gute Laune kommt bei ihm auch durch die Jahreszeit. Sommer hat er richtig Bock drauf. Deswegen hat er diesen Sommernächten gerade einen Song gewidmet, nämlich Sternenstaub.
1: Ich liebe das wirklich im Sommer, weil all das, was in letzter Zeit sich irgendwie mal so merkwürdig fremd angefühlt hat, ist im Sommer einfach irgendwie anders. Und ich glaube, das ist diese Zeit, über die ich auch singe. So, die haben die Lichter der Stadt nur für uns angemacht. Du gehst abends raus und bist mit wildfremden Menschen unterwegs und es fühlt sich irgendwie richtig an.
0: Da hat er verdammt nochmal recht. Hören wir mal rein in die Nummer.
1: Leute, jetzt ist der Zeitpunkt gekommen. Macht das Radio laut. Hier ist Joris mit Sternenstaub.
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1: Mit José Nachsiandi. Guten Tag.
2: Sie, meine Damen und Herren, die Bürgerinnen und Bürger unseres Landes, wollen Entscheidungen und sie wollen keinen Streit. Und genau das haben wir geliefert. Wir geben auch eine Bitte an Sie weiter. Machen Sie mit. Unterstützen Sie uns bei den jetzt notwendigen Reformen.
1: Bundeskanzler Merz am Vormittag in Berlin. Union und SPD haben sich auf ein umfangreiches Reformpaket geeinigt. Damit wollen sie die Wirtschaft wieder in Schwung bringen. Klappen soll das unter anderem durch Steuerentlastungen und weniger Bürokratie. Thorsten Adolfs mit einem Überblick.
3: 34 Punkte stehen auf der Reformliste. Steigen sollen zum Beispiel der Grundfreibetrag, der Kinderfreibetrag und das Kindergeld. Und wer ein geringes oder mittleres Einkommen hat, zahlt ab dem nächsten Jahr weniger Steuern. Gegenfinanziert werden soll das über höhere Steuern für Menschen mit sehr hohen Einkommen. Leicht steigen soll die Steuer auf Minijobs und zwar von 2% auf 5%. Ob Minijobber in Zukunft in die Rentenkasse einzahlen müssen, ist noch offen. Ein Goodie gibt es für diejenigen, die sonntags oder an Feiertagen arbeiten. Bei Stundenlöhnen bis 75 Euro bleiben die Zuschläge in Zukunft steuerfrei. Änderungen soll es bei der Krankschreibung geben. Telefonisch soll das bald nicht mehr möglich sein. Und schon ab dem ersten Krankheitstag muss man zum Arzt, um eine Arbeitsunfähigkeitsbescheinigung zu bekommen. Die Koalition will außerdem den bürokratischen Wahnsinn im Alltag reduzieren, zum Beispiel bei der Steuererklärung oder durch weniger Dokumentationspflichten. Im Mittelpunkt dieser Erleichterungen sollen die Firmen und Familien stehen.
1: Und diese Themen habe ich heute Mittag auch für euch. Nach 2 Wochen Stillstand im Bahnverkehr rund um Wuppertal hat auch der geplante Neustart nicht funktioniert. Zwar hat die Bahn ein defektes Stellwerk reparieren können, dafür ist fast zeitgleich ein anderes Stellwerk ausgefallen. Eine Prognose, wie schnell der Fehler behoben werden kann, gibt es laut Bahn nicht. Google und der Mutterkonzern Alphabet müssen in der EU eine Geldbuße in Rekordhöhe zahlen. Der Europäische Gerichtshof hat die Strafe von 4,1 Milliarden Euro bestätigt. Die EU-Kommission hatte vor 8 Jahren festgestellt, dass Google mit dem Betriebssystem Android damals seine Marktmacht missbrauchte. Beschäftigte in Deutschland haben im vergangenen Jahr seltener und im Schnitt kürzer gestreikt als im Vorjahr. Die gewerkschaftsnahe Hans-Böckler-Stiftung zählte 261 Konflikte und damit 25 weniger. Ein wichtiger Grund für den Rückgang ist offenbar, dass die Inflation im vergangenen Jahr nicht mehr so stark angestiegen ist wie in den Jahren davor. Internationale Ermittler sind zum ersten Mal gezielt gegen Online-Netzwerke von Männern vorgegangen, die ihre Partnerinnen betäuben und dann sexuell missbrauchen. Aufnahmen von dem Missbrauch würden sie dann ins Netz stellen. Laut Europol konnten europaweit 156 mutmaßliche Opfer und Täter identifiziert werden. An den Ermittlungen waren das Bundeskriminalamt und das Hamburger Landeskriminalamt federführend beteiligt. Die Ermittlungen führen nach Angaben von Europol zu 109 Spuren. Insgesamt waren 9 Länder am Einsatz beteiligt. Einzelheiten über Täter oder Opfer nannte Europol wegen der laufenden Ermittlungen nicht. Und das waren die Nachrichten mit José Nachsiandi.
4: Das Wetter.
5: Mal kommt die Sonne raus heute, mal zieht es sich zu. Da kann es dann auch mal regnen im Tagesverlauf. Dazu bis 27 Grad. Morgen bis 26 Grad, da dann wieder mehr Sonne und es ist trocken.
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5: Die A57 Köln-Krefeld ist zwischen Neuss-Norf und Neuss-Hafen weiter gesperrt wegen Bergungsarbeiten. Und hier kommen jetzt die Staus und zwar ab 14 Minuten Zeitverlust. Die A1 Köln-Münster zwischen Hagen-West und dem Kreuz Dortmund-Unna 7 Kilometer Stau, eine Viertelstunde plus. Die A2 Oberhausen-Dortmund zwischen Herten und Recklinghausen-Ost 4 Kilometer Stau, 19 Minuten. Die A3 Köln-Oberhausen zwischen Duisburg-Wedau und Oberhausen-Lierich 3 Kilometer Stau, hier kommen 14 Minuten obendrauf. Die A4 Aachen-Köln zwischen Weißweiler und Düren, 4 Kilometer Stau, eine halbe Stunde plus. Und die A61 Mönchengladbach-Koblenz zwischen dem Kreuz Bliesheim und Miel, 6 Kilometer Stau, 17 Minuten plus. Gute Fahrt!
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5: Da gibt es jetzt eine Studie, die hat sich angeschaut, ob Giraffen Kopf rechnen können. Und es hat sich herausgestellt, die können addieren. Die haben dafür mehrere Boxen mit Karotten vor die Giraffen hingestellt und dann haben sie Karotten hinzugefügt. Jedenfalls ist rausgekommen, Giraffen erkennen, wenn plötzlich mehr Möhren in einer Box sind als vorher. Ich denke mir halt nur so, wer kommt denn auf die Idee, sowas zu untersuchen? Was machen wir denn morgen? Gucken, ob Delfine spülen können oder was? Weil das ist eine lustige Vorstellung, muss ich sagen. Ihr könnt auch gerne mal bei mir vorbeikommen. Laura Potting hier, hallo zusammen.

0: Es ist die XXXXXXL Mega Ober Crazy Hochzeit des Jahres. Was des Jahrhunderts, ach, des Jahrtausends, Universum, alles. Claudia Löhr ist da, ich übertreibe nicht, oder?
1: Das geht gar nicht, du kannst gar nicht übertreiben bei dem Thema.
0: Es geht natürlich um Taylor Swift und Travis Kelce. Falls es irgendwer auf diesem Planeten noch nicht mitbekommen haben, die heiraten. So, die Hochzeit soll angeblich im Madison Square Garden stattfinden, mitten in New York, also in einer Sporthalle.
1: Ja. Es ist wirklich witzig, also die Basketballer spielen da, die NHL, also die Eishockeymannschaft. Und jetzt soll in dieser Sporthalle ohne Fenster ein Märchenschloss aufgebaut werden.
0: Natürlich.
1: Na sicher. Ja. Pompös, so kennt man es, mit traumhaftem Garten, mit Kunstrasen und Blumen und Bäumen und dem ganzen Schnickschnack. Aber auf der anderen Seite, da passen 20.000 Menschen rein in das Ding. Von außen auch nicht einsehbar.
0: Also die Halle jetzt, ne?
1: Ja, ja, die Halle. Und also eigentlich gute Voraussetzung für so ein Event.
0: Morgen soll es ja angeblich soweit sein. Das spekulieren viele amerikanische Medien. Warum? Was passiert da gerade?
1: Ja, da ist also gerade richtig Action am Madison Square Garden. Riesige Trucks und Gabelstapler rollen da seit Tagen an, fett beladen. Ein roter Teppich ist aus Versehen auch schon ausgerollt worden. Der ist dann eine kurze Zeit wieder kassiert worden. Und die Mannschaftskollegen von Travis Kelce, die sollen sich schon in Hotels eingebucht haben. Also da passiert schon gerade was.
0: Ja, aber das könnte ja auch alles so ein riesengroßes Täuschungsmanöver sein. Da gibt es auch wilde Theorien drüber.
1: Genau, ein paar Klatschmedien spekulieren, das wäre ja nur der Treffpunkt für die Gäste. Und die beiden machen sich dann aus dem Staub mit dem Privatjet und heiraten auf einer romantischen Einsamen Insel. alles möglich,
0: ja,
1: ne?
0: Ja, alles. Und bei Taylor Swift auf jeden Fall gut. Aber einfach mal so ein Märchenschloss bauen für so eine Hochzeit. Kann man sich auch nicht vorstellen, ne? Aber ganz ehrlich, bei Leuten, die zu viel Geld haben, das ist einfach so. Danke dir, Claudia. Ich frage mich ja, was wird der DJ wohl für Mucke spielen auf der Hochzeit? Die Nummer hier wird ja wohl dabei sein, oder? Hier ist Taylor Swift mit Shake It Off.
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1: Mit Anna Tefert. Guten Tag. In NRW hat es zuletzt mehr Tote durch Drogenmissbrauch gegeben. Laut einer statistischen Erfassung des Landes waren es insgesamt 441 Todesfälle. Die Zahl der Todesfälle durch Drogenmissbrauch ist demnach im Vergleich zum Vorjahr landesweit um fast 11% gestiegen. Die aktuellsten Zahlen stammen aus dem Jahr 2024. Philipp Gerzer mit den Einzelheiten.
2: Bei uns im Regierungsbezirk Düsseldorf ist die Zahl dagegen etwas kleiner geworden, um gut 3%. Allerdings gab es hier im Vorjahr einen extrem starken Anstieg. Die Statistik ist unterteilt in zwei Kategorien: Todesfälle durch Vergiftung mit Alkohol und Todesfälle durch psychische und Verhaltensstörungen wegen Drogenkonsums. Alkohol und Tabak sind hier nicht berücksichtigt. Die Betroffenen starben laut den Statistikern rund 30 Jahre zu früh. Insgesamt gibt es bei weitem mehr männliche als weibliche Todesopfer durch Drogenmissbrauch.
1: Die Hitzewelle hat den Freibädern im Kreis Mettmann am vergangenen Wochenende einen Besucheransturm beschert. Besonders voll war es Samstag und Sonntag. Bent Langner berichtet.
3: Ins Heiligenhauser Helgensbad kamen allein am Samstag mehr als 7000 Badegäste. Im Erkrather Neanderbad war der Samstag mit 2602 Besucherinnen und Besuchern der stärkste Tag der Hitzewelle. Die drei Felberter Freibäder zählten am Sonntag zusammen 6216 Gäste. In Ratingen und zeitweise auch im Felberter Freibad Neviges mussten wegen des großen Andrangs vorübergehend Einlassstopps verhängt werden.
1: Die Stadt Hilden reagiert auf die anhaltende Trockenheit und gießt schon seit Ende April regelmäßig junge Bäume, Beete sowie die Pflanzen im Stadtpark und auch in der Fußgängerzone. Dafür sind täglich zwei Fahrzeuge mit Wasserfässern im Einsatz. Ältere Bäume kommen mit normalen Wasserperioden meist gut zurecht. Bei anhaltender Hitze brauchen aber auch sie zunehmend Unterstützung. Das machen die Nachrichten mit Anna Tefert.
4: Das Wetter. Es kann heute mal regnen. Ihr habt da einige Wolken über euch. Aber die Sonne zeigt sich euch auch heute. Bis 27 Grad sind drin. Morgen dann bis 26 Grad. Dazu kein Regen in Sicht und einiges an Sonne dabei. Also morgen sieht echt schön aus wieder.
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4: Die A57 Köln Richtung Krefeld ist weiter gesperrt zwischen Neuss-Norf und Neuss-Hafen wegen eines Unfalls. Jetzt die Staus ab 10 Minuten Zeitverlust. Die A1 Köln-Münster zwischen Hagen-Nord und dem Kreuz Dortmund-Unna 11 Kilometer Stau, 27 Minuten Zeitverlust. Die A2 Oberhausen-Dortmund zwischen Herten und Recklinghausen-Ost 4 Kilometer Stau, 17 Minuten. Die A4 Aachen-Köln zwischen Weißweiler und Düren 4 Kilometer Stau, hier kommt eine halbe Stunde obendrauf. Die A4 Aachen-Köln zwischen dem Kreuz Köln-West und Köln-Klettenberg, 3 Kilometer Stau, 13 Minuten plus. Und die A4 Köln-Aachen zwischen dem Dreieck Köln-Heumer und dem Kreuz Köln-Süd, 5 Kilometer Stau, 10 Minuten plus. Gute Fahrt!
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4: Hi zusammen, Laura Potting hier. Da kannst du dir auch nur an den Kopf fassen, hey. Da haben zwei Mädels, 12 und 13, in Oberbayern ein TikTok-Video gedreht. Auf Bahngleisen. Die Strecke musste dann kurzzeitig gesperrt werden, die Polizei musste ausrücken und die haben von den Beamten dann auch eine klare Ansage bekommen danach. Denn, ich sag das gerne auch nochmal, das ist tatsächlich schweinegefährlich und vor allen Dingen auch noch komplett unnötig, egal wer das macht.

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0: So, die WM läuft, aber eben ohne uns. Ein bisschen weh tut das schon noch, ne?
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0: Ja, und hinter den Kulissen beim Deutschen Fußballbund, da scheint es rund zu gehen. Trainer Nagelsmann steht ja ordentlich in der Kritik. Die Frage ist, darf er jetzt bleiben oder nicht? Nico Hartmann ist in unserem WM-Studio. Hallo!
2: Hi!
0: Hi Nico, wir sind uns einig, so kann es in der Nationalmannschaft nicht weitergehen. Fass mal bitte zusammen. Was passiert denn da jetzt gerade alles?
2: Also wir kommen direkt zum Punkt. Julian Nagelsmann wird als Bundestrainer nicht mehr zu halten sein. Er hat die WM kommunikativ, taktisch sowie in der Außendarstellung komplett an die Wand gefahren. Zur Stunde tagt der DFB. Das kann auch noch ein Weilchen dauern. Julian Nagelsmann soll auch noch mal die Chance haben, sich zu erklären. Das ist ja auch richtig, aber es wird eigentlich an der Entscheidung nichts geändert. Die Spieler haben schlecht gespielt, zu wenig Verantwortung gezeigt. Und zu verantworten hat das eben der Bundestrainer. Und deshalb kann es hier eigentlich nur eine Entscheidung geben.
0: Und wann denkst du, also du sagst, die Entscheidung wird es geben, Nagelsmann wird gehen. Das sagst du zumindest. Wann wird denn diese Entscheidung fallen? Was glaubst du?
2: Ja, zeitnah. Denn jetzt nochmal Wochen vergehen zu lassen, das wird ja der Sache nicht gerecht. Der deutsche Fußball braucht schnell Klarheit, neue Ideen und Strukturen. Denn mit der Personalie Bundestrainer allein ist es ja nicht getan. Ich nenne die Themen Jugendarbeit, Persönlichkeitsentwicklung junger Spieler, Arbeit der Vereine, Ausbildungsinhalte. Das muss ja alles hinterfragt werden. Es gibt da wenig Zeit zu verlieren und demzufolge wird es schnell gehen müssen. Morgen zum Beispiel.
0: Okay, das heißt, dein Tipp ist es, es wird einen neuen Trainer geben. Jürgen Klopp soll übernehmen.
2: Ja, einmal kurz eingehakt, dazu müsste natürlich auch das Einverständnis von Rudi Völler erfolgen, dem ein etwas schwieriges Verhältnis zu Klopp nachgesagt wird. Da gibt es unterschiedliche Auffassungen und Völler hat ja bis zuletzt auch Julian Nagelsmann unterstützt, wird aber vermutlich jetzt auch einsehen, dass ein Neustart her muss. Über Jürgen Klopp müssen wir nicht sprechen. Er hat als Trainer in Mainz, Dortmund und Liverpool die Fans begeistert, Vereine wieder renoviert. Empathie, Menschenführung kann er alles. Er holt aus den Spielern alles raus. Das hätte Charme, aber eben alles zu seiner Zeit. Nagelsmann, Völler, Klopp, drei Namen. Um die geht's jetzt gerade beim DFB.
0: Ja, spannende Stunden auf jeden Fall, gerade rund um den deutschen Fußball. Ja, Nico Hartmann aus unserem WM-Studio war bei mir. Danke dir und wir haben die ganzen Entwicklungen natürlich für euch weiter im Blick.
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1: Mit José Nachsiandi. Guten Tag. Das Reformpaket der Koalition in Berlin wird von Experten unterschiedlich bewertet. Der Präsident des Deutschen Instituts für Wirtschaftsforschung, Fratscher, sieht es eher kritisch. Er hat der Rheinischen Post gesagt, das Reformpaket sei nicht der große Wurf, sondern eher ein Symbolpaket. Es werde der deutschen Wirtschaft nicht den gewünschten Impuls für Wachstum und Wettbewerbsfähigkeit geben. Thorsten Adolfs aus dem Newsteam der Wirtschaftsweise Felbermeier sieht das Paket dagegen positiv. Was sagt er?
2: Ja, er hat im Handelsblatt gesagt, es sei eine gute Nachricht, dass die Regierung in der Lage sei, durchaus zukunftsweisende Reformen anzugehen. Und er habe die Hoffnung, dass es doch möglich sei, das Land zu modernisieren. Die Vereinbarung, kleine und mittlere Einkommen bei der Steuer zu entlasten und das mit einer höheren Reichensteuer gegenzufinanzieren, sei ein nachvollziehbarer Deal, sagt Felbermeier. Gut findet er auch, dass der Kündigungsschutz für gut verdienende Personen gelockert werden soll.
1: Und wenn wir auf die Einzelmaßnahmen schauen, dann sticht eine besonders heraus. Eine AU beim Arbeitgeber muss künftig schon ab dem ersten Krankheitstag vorgelegt werden. Und die telefonische Krankschreibung soll wegfallen. Was sagen die Ärzte dazu?
2: Sie finden die Regelung katastrophal. Der Chef des Hausärzteverbandes Blumenthal-Bayer warnt davor, dass auf die Praxen eine riesige Bürokratiewelle zurollen könnte, die kaum zu schaffen sei. Er wirft der Politik vor, bei dieser Entscheidung völlig an den Fakten vorbeizuarbeiten und eine Überlastung der Praxen billigend in Kauf zu nehmen. Wenn es so wie jetzt angekündigt umgesetzt wird, dann müssen wir wohl wegen jedem kleinen Schnupfen persönlich in der Praxis erscheinen, um eine Arbeitsunfähigkeitsbescheinigung zu bekommen. Dadurch würden Millionen Menschen zusätzlich in die Wartezimmer strömen, was noch längere Wartezeiten bedeutet, sagt der Hausärzteverband. Einen kleinen Lichtblick gibt es aber. Kanzler Merz hat gesagt, dass Firmen in Arbeitsverträgen oder Betriebsvereinbarungen auch eigene lockerere Regeln festlegen dürfen.
1: Danke, Thorsten. Und diese Themen sind heute Nachmittag auch noch wichtig. Die Polizei in Essen sucht nach einem Mann, der im U-Bahnhof Viehofer Platz eine Frau niedergestochen und schwer verletzt hat. Die Fahndung sei bisher ohne Erfolg geblieben. Bei dem Opfer handelt es sich um eine Obdachlose. Sie schwebt nicht in Lebensgefahr. Schon vor den schlimmsten Hitzetagen hat es in Deutschland in diesem Jahr mehr als 800 Hitzetote gegeben. Das schätzt das Robert-Koch-Institut. Erste Daten über die Todesfälle während der Hitzewelle wollen die Forscher nächste Woche vorstellen. 2 Wochen lang herrschte im Bahnverkehr rund um Wuppertal Stillstand. Heute sollte damit eigentlich Schluss sein. Das klappt aber nicht. Zwar hat die Bahn das defekte Stellwerk reparieren können, dafür ist fast zeitgleich ein anderes Stellwerk ausgefallen. Eine Prognose, wie schnell der Fehler behoben werden kann, gibt es laut Bahn nicht. Reisende müssen auf Ersatzbusse umsteigen. Und das waren die Nachrichten mit José Nachsiandi.
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4: Jetzt am Nachmittag zieht es sich zu und es kann ab und zu eben auch ein bisschen Regen geben. Am Abend setzt sich dann aber wieder die Sonne durch. Das Ganze bei 24 bis 27 Grad. Morgen gibt es dann wieder so einen bunten Mix aus Sonne und Wolken und es bleibt trocken bei maximal 26 Grad.
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4: Und das hier sind gerade die längsten Staus. A1 Köln Richtung Münster zwischen Hagen-West und Kreuz Dortmund-Unna. 11 Kilometer Stau, 25 Minuten plus. A2 Oberhausen Richtung Dortmund zwischen Herten und Recklinghausen-Ost. 3 Kilometer Stau, 16 Minuten kommen da on top. Und A59 Duisburg Richtung Dienstlaken zwischen Duisburg-Zentrum und dem Kreuz Duisburg-Nord. 5 Kilometer Stau, 20 Minuten plus. Gute Fahrt.
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4: Zusammen. Guten Tag, Johanna Tänzer hier für euch. Ich wünsche euch einen tollen Donnerstagnachmittag. Und den starten wir jetzt zusammen mit einem gepflegten Oh, hey, oh, hey. Ja, okay, Shakira kann es einfach besser.

0: Tiffany Aris mit Vertigo. Hallo am Donnerstag. 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Seid ihr beweglich? 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Nein! 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
3: 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Ich würde jeden Autounfall überleben, ja? 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
1: Mit Anna Tefert. Guten Tag. Der Heiligenhauser Stadtrat hat für eine Beherbergungssteuer gestimmt. Dabei handelt es sich um eine zusätzliche Abgabe auf Hotel und andere Übernachtungen, die Gäste zahlen müssen. Die Entscheidung sei mehrheitlich gefallen, heißt es nach Radio Neandertal Informationen. Der Industrie- und Handelskammer Düsseldorf dürfte dieses Ergebnis nicht gefallen. Sie hatte sich im Vorfeld gegen die geplante Beherbergungssteuer in Heiligenhaus ausgesprochen. Die IHK befürchtet, dass Hotels dadurch zusätzlich belastet werden. Außerdem könnte die Steuer zum Standortnachteil werden, meint die IHK, denn in den Nachbarstädten gibt es eine solche Abgabe bisher nicht. Der Kreis Mettmann will den Bau der geplanten Mammutrutsche am Neandertalmuseum mit rund 340.000 Euro unterstützen. Das Geld ist als Eigenanteil nötig, damit EU-Fördermittel in Höhe von gut 3 Millionen Euro fließen können. Darum geht es heute Nachmittag im Kreisausschuss. Die Mammutrutsche soll rund 60 Meter lang werden und die Regiobahnhaltestelle direkt mit dem Neandertal verbinden. Vor allem Familien und Schulklassen sollen so leichter zum Museum gelangen. Auf dem Friedhof an der Goethestraße in Mettmann steht ab sofort ein 1000 Liter Wassercontainer. Grund ist eine Störung der regulären Wasserversorgung im Eingangsbereich. Besucherinnen und Besucher können das Wasser zum Gießen und zur Grabpflege nutzen. Der Baubetriebshof füllt den Behälter regelmäßig auf, heißt es von der Stadt Mettmann. Sollte der Wassercontainer leer sein, dann bittet die Stadt um eine kurze Mitteilung an den Baubetriebshof. Sollte der Wassercontainer mutwillig beschädigt oder unsachgemäß genutzt werden, dann wird er wieder entfernt. Das waren die Nachrichten mit Anna Tefert.
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3: Der Donnerstagnachmittag ist erstmal grau und örtlich kann auch Regen dabei sein. Gegen Abend soll es dann aber wieder freundlicher werden und die Sonne kommt nochmal raus. Höchstwerte erreichen 24 bis 27 Grad. Morgen gibt es dann wieder Sonne und Wolken im Wechsel und es ist meistens trocken bei maximal 26 Grad.
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3: Und hier kommen die längsten Staus. A1 Köln Richtung Münster zwischen Hagen-Nord und Kreuz Dortmund-Unna. 10 Kilometer Stau, hier braucht ihr eine halbe Stunde länger. A3 Köln Richtung Oberhausen zwischen Kreuz Breitscheid und Oberhausen-Lierich. 5 Kilometer stockender Verkehr, 23 Minuten plus. A4 Aachen Richtung Köln zwischen Langerwehe und Düren. 4 Kilometer Stau, 20 Minuten kommen on top. Und A4 Aachen Richtung Köln zwischen Kreuz Köln-Süd und Kreuz Köln-Gremberg. 4 Kilometer und 20 Minuten plus. Gute Fahrt!
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3: Tag zusammen, hallo, Johanna Tänzer hier für euch. Und ja, so langsam haben wir alle das WM ausverkraftet, oder? Ja, jetzt geht's wieder. Aber wie krass das auch für die Spieler der Nationalelf alles sein muss, ne? Dass sie ganz Deutschland und irgendwie auch vielleicht die ganze Welt enttäuscht haben. Nicht so easy, glaube ich. Wie geht man um mit so einer Niederlage mental? Darüber haben wir mit einem Motivationscoach gesprochen, hört ihr gleich hier bei mir. Alex Warren, muss man sagen, ist allerdings noch ein bisschen in der Schockstarre. Für ihn ist das alles nur ein Fever Dream.

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0: Felix Jähn, Close Your Eyes. Hallo am Donnerstag. Das WM-Aus haben wir jetzt so langsam alle verdaut, ne? Ja, es geht langsam wieder. Aber die Abrechnung mit der deutschen Nationalmannschaft, die ist in vollem Gange. Klar, es war halt auch komplettes Versagen, ne? Aber wir alle kennen ja auch den Spruch, komm, Krönchen richten und weitermachen. Nur so leicht ist das alles gar nicht, ne? Ich meine, wir sind ja alle schon mal bei irgendwas gescheitert. Michael von Kunert, der ist ehemaliger Profisportler und aktiver Sportmentalcoach. Und er sagt, das Wichtigste ist, Niederlagen anzunehmen und sich dann nicht aufzugeben. Und dafür gibt es 7 Säulen.
1: Diese 7 Säulen sind erstens Optimismus, dass es irgendwie gut weitergeht. Zweitens Akzeptanz dessen, was man nicht ändern kann. Drittens Lösungsorientierung. Irgendwo wird schon eine Lösung sein für die Zukunft. Viertens raus aus der Opferrolle. Fünftens Verantwortung übernehmen. Sechstens Netzwerke aufbauen, also sich helfen lassen. Und siebtens die Zukunft planen und nach vorne schreiten. Und das kann man im Sport genauso machen wie im Berufsleben und im Privatleben.
0: Aber das ist natürlich eine ganze Menge. Das klingt ja erstmal richtig viel. Für den ersten Schritt empfiehlt er sich vorzustellen, dass man selbst sein eigener Mentalcoach sei.
1: Man hat ja erstmal mitzubekommen, dass man leidet. Ja? Und dann hat man mitzubekommen, dass man auch daran was ändern möchte. Und dann geht man, wie gesagt, einen Schritt zur Seite und gibt sich selbst Empfehlung, um zu sagen, okay, jetzt ist gut und jetzt schaust du mal nach vorne, jetzt guckst du mal, was du gelernt hast. Du kannst dir auch die Gründe anschauen, warum das dazu gekommen ist, wie es dazu gekommen ist und was liegt nun in der Zukunft für dich bereit.
0: Okay, sich absichtlich nur kleine Ziele zu setzen, davon ist der Coach allerdings kein Fan. Zwischenziele sind das Zauberwort.
1: Sich ganz kleinschrittige, niedrigschwellige Ziele zu setzen, sodass man auf diesem Weg zu einem höheren Ziel immer wieder Erfolge hat. Und das ist das, was einen dann auch wirklich immer wieder motiviert.
0: Ja, geben wir mal an die National-F so weiter, ne? Ihr könnt ja jetzt auch mal ein paar kleine Country-Steps machen. Wie wär's? Habt die Musik von Dasher dabei. Das ist Austin.
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2: Mit José Nachsiandi. Guten Tag. Für den Tech-Giganten Google hat es vor dem Europäischen Gerichtshof eine große Niederlage gegeben. Das Unternehmen muss eine Rekordstrafe von über 4 Milliarden Euro wegen unfairen Wettbewerbs zahlen. Dabei geht es um das Betriebssystem Android für Smartphones und Tablets. Thorsten Adolfs aus dem News-Team. Warum genau muss Google so tief in die Tasche greifen?
3: Ja, es geht um die Art und Weise, wie Google sein Android-System auf unseren Smartphones durchgesetzt hat. Die Richter in Luxemburg haben jetzt endgültig entschieden. Google hat damit seine Marktmacht missbraucht. Wer Android nutzen wollte, musste als Hersteller automatisch das komplette Google-Paket mitinstallieren, also auch die Google-Suche und den Chrome-Browser. Die EU-Kommission sieht darin eine illegale Masche, um die eigene Vormachtstellung im Netz zu sichern und die Werbeeinnahmen sprudeln zu lassen. Den Anspruch gegen das Urteil hat der Europäische Gerichtshof abgeschmettert und deshalb wird es für Google jetzt sehr teuer. Die Entscheidung ist auch ein klares Signal der EU-Wettbewerbshüter. Niemand darf den Markt manipulieren, um uns Verbraucher bei der Wahl unserer Apps so stark einzuschränken.
2: Was bedeutet dieses Urteil jetzt für uns Nutzer? Immerhin haben fast 2 von 3 Smartphone-Besitzern Android als Betriebssystem.
3: Die gute Nachricht, niemand muss sein Handy jetzt in die Ecke legen. Google hat seine Geschäftspraktiken nach dem ursprünglichen Ärger mit der EU ohnehin schon angepasst. Google selbst sagt, dass Android dank vieler Investitionen kostenlos und offen bleiben soll. Und Sorgen um Google muss sich auch niemand machen. Trotz Milliardenstrafen läuft das Werbegeschäft des Internetriesen prächtig. Der Umsatz lag im vergangenen Jahr bei mehr als 400 Milliarden Dollar. Allein über die Videoplattform YouTube wurden Erlöse von mehr als 60 Milliarden erzielt.
2: Danke, Thorsten. Und diese Themen habe ich heute Nachmittag auch noch für euch. Die Bundesregierung hat ein umfassendes Reformpaket vorgestellt. Unter anderem sollen untere Einkommen entlastet und höhere stärker belastet werden. Kritik kommt unter anderem von den Hausärzten, weil die telefonische Krankschreibung abgeschafft werden soll. Außerdem soll schon ab dem ersten Tag eine Krankschreibung vorgelegt werden. Internationale Ermittler sind gezielt zum ersten Mal gegen Online-Netzwerke von Männern vorgegangen, die ihre Partnerinnen betäuben, sexuell missbrauchen und das dann online stellen. Laut Europol konnten europaweit 156 mutmaßliche Opfer und Täter identifiziert werden. Die Kölner Polizei rollt einen 30 Jahre alten Mordfall neu auf. Es handelt sich um den Mord an einem 31 Jahre alten Besitzer von Kiosken und Sonnenstudios im Mai 1996. Der Mann war erstochen und anschließend verbrannt worden. NRW-Reporter Frank Waltel, wieso hoffen die Ermittler nach so vielen Jahren doch noch den oder die Mörder zu finden?
4: Na, da ist zum einen der Fortschritt in der Kriminaltechnik. Die Methoden heute sind viel sensitiver, genauer als damals. Und die Ermittler haben diese alten Spuren mit neuer Technik nochmal angeschaut und sind der Meinung, jo, da geht was. Und zum anderen hoffen sie, dass mögliche Zeugen bereit sind, doch noch auszusagen, weil man sich zum Beispiel mit Verdächtigen auseinandergelebt hat, weil das Gewissen drückt vielleicht. Das ist in anderen Cold Case Fällen schon geglückt und deshalb wurden heute auch Dutzende Verhandlungsplakate in den betroffenen Kölner Stadtteilen und in Rösrath aufgehängt.
2: Danke, Frank. Und das waren die Nachrichten mit José Nachsiandi.
5: Dann gibt es von mir auch nochmal ein Danke an José und wir schauen jetzt hier bei Radio Neandertal auf das Wetter für uns im Kreis Mettmann. Das ist heute ziemlich bewölkt da draußen. Es gibt auch immer wieder Regen jetzt am Nachmittag und frischer ist es geworden mit Temperaturen von 23 Grad. Allerhöchstens mehr bekommen wir heute nicht und morgen geht es dann so wechselhaft weiter. Wir schauen auf die Straßen.
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5: Da gibt es wie immer zuerst den Blick in die Städte hier bei uns im Kreis und da haben wir aktuell keine Staus für euch im Südkreis und im Nordkreis sieht es auch ganz gut aus. Also aktuell freie Fahrt in den Städten auf den Autobahnen. Nicht so ganz, da ist einiges los. Und zwar staut es sich auf der A3 Köln-Oberhausen zwischen dem Kreuz Breitscheid und Oberhausen-Lierich auf 8 Kilometern. Das dauert eine gute halbe Stunde länger. Die A44 Düsseldorf-Essen zwischen Ratingen-Schwarzbach und dem Kreuz Ratingen-Ost 1 Kilometer plus 5. Dann die A46 Düsseldorf-Wuppertal zwischen Hahn-Ost und Kronenberg 1 Kilometer plus 5. A52 Düsseldorf-Essen zwischen dem Kreuz Breitscheid und Kettwig 1 Kilometer plus 6. Und die A500 124 Breitscheid-Duisburg zwischen dem Dreieck Breitscheid und Duisburg-Rahmen, 2 Kilometer. Da steht der gute 20 Minuten lang im Stau. Euch eine gute und sichere Fahrt. Und wenn ihr euch jetzt wundert, warum ist denn da auf einmal keine Hintergrundmusik beim Knapper zu hören in der Nachmittags-WG hier bei Radio Neandertal? Das liegt einfach daran, dass mein Sendelaufplan gerade einfach mal völlig anders aussieht als das, was hier mir gerade vorliegt, weil hier nämlich jetzt auf einmal Titel aufploppen, die jetzt eigentlich gar nicht laufen sollten. Es ist ganz merkwürdig. Ich bin überrascht und ihr seid jetzt gerade live dabei, wie ich versuche, diese Situation hier irgendwie zu retten. Weil ihr müsst euch das so vorstellen, wir haben nämlich einen Sendelaufplan, da stehen dann die Musiktitel auch drin und die feuern wir dann quasi immer einfach ab. Und jetzt gerade zum Beispiel werden mir hier die Titel angezeigt, dass die schon gelaufen seien, die eigentlich noch kommen werden. Und das hat mich jetzt ehrlich gesagt so ein bisschen irritiert, als ich das gesehen habe. Jetzt habe ich das aber mit ein paar Griffen geregelt. Das heißt also, wenn ich jetzt hier nämlich auf diesen Knopf drücke, dann sollte jetzt eigentlich alles wieder so sein, wie es sein sollte.
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5: Ja, guckt mal, so kann man noch starten. Jetzt auch wieder ganz offiziell mit dem gewohnten Klangbild die Nachmittags-WG hier mit Mirko Knappert. Das ist der Donnerstag im Kreis Mettmann. Schön, dass ihr mit dabei seid. Jetzt dann auch wieder mit dem richtigen Sound. Late.

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Sie sind flink, sie sind klein, flott unterwegs und manchmal sind sie auch auf menschliche Hilfe angewiesen, so wie jetzt in Wülfrath, Radio Neandertal hier. Der hat sich nämlich ein Mauersegler, also diese kleinen schwalbenartigen Vögel, die immer durch die Lüfte flitzen, unter einem Dach so ungünstig verfangen, dass die Feuerwehr ausrücken musste. Das Tier, das saß unter dem Dach eines Gewerbegebäudes fest und kam dann nicht mehr weg. Grund war wohl eine kleine Schnur, die sich um die kleinen Füße des Mauerseglers gewickelt hatte, aber auf unsere Feuerwehren im Kreis Mettmann und natürlich auch darüber hinaus ist einfach immer wieder Verlass. Sie konnten den kleinen Mauersegler aus seiner misslichen Lage befreien. Das Tier wurde dann zum Tier- und Naturschutzverein Wülfrath gebracht und wurde da dann weiter versorgt. Geschichten mit Happy End für einen Mauersegler in diesem Falle in Wülfrath. Gehört habt ihr davon in eurer tierischen Nachmittags-WG für den ganzen Kreis Mettmann. 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

0: Ja, in Bochum könnt ihr uns theoretisch ja auch hören. UKW könnte noch so gerade klappen, die 97.6 über DAB Plus und natürlich über die App oder natürlich auch den Stream. Bochum, schöne Stadt, aber hier bei uns im Kreis Mettmann ist bekanntlich schöner und vor allem bekommt ihr hier jetzt bei uns die Nachrichten für den Kreis Mettmann, denn wir haben 3:30.
1: Guten Tag.
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0: Mit Anna Teffert.
3: Der Heiligenhauser Stadtrat hat für eine Beherbergungssteuer gestimmt. Dabei handelt es sich um eine zusätzliche Abgabe auf Hotel und andere Übernachtungen, die Gäste zahlen müssen. Die Entscheidung sei mehrheitlich gefallen, heißt es nach Radio Neandertal Informationen. Der Industrie- und Handelskammer Düsseldorf dürfte dieses Ergebnis nicht gefallen. Sie hatte sich im Vorfeld gegen die geplante Beherbergungssteuer in Heiligenhaus ausgesprochen. Die IHK befürchtet, dass Hotels dadurch zusätzlich belastet werden. Außerdem könnte die Steuer zum Standortnachteil werden, meint die IHK, denn in den Nachbarstädten gibt es eine solche Abgabe bisher nicht. Der Kreis Mettmann will den Bau der geplanten Mammutrutsche am Neandertal-Museum mit rund 340.000 Euro unterstützen. Das Geld ist als Eigenanteil nötig, damit EU-Fördermittel in Höhe von gut 3 Millionen Euro fließen können. Darum geht es heute Nachmittag im Kreisausschuss. Bent Langner hat die weiteren Infos.
4: Geplant sind außerdem neue Erlebnisangebote entlang der Wege sowie ein barriereärmer gestalteter Willkommensplatz. Ziel ist es, mehr Besucher mit Bus und Bahn ins Neandertal zu bringen und den Talraum zu entlasten. Die Mammutrutsche soll rund 60 Meter lang werden und die Regiobahnhaltestelle direkt mit dem Tal verbinden. Vor allem Familien- und Schulklassen sollen so leichter zum Museum gelangen. Am 16. Juli ist die Unterstützung für die Mammutrutsche dann nochmal Thema im Kreistag.
3: Nach den Sturmschäden vom Wochenende bleibt ein Wanderweg im Neandertal vorerst gesperrt. Betroffen ist der Treppenaufgang hinter dem ehemaligen Auerochsenstall am eiszeitlichen Wildgehege, teilt der Kreis mit. Dort ist eine Eiche umgestürzt und hat die Treppenstufen beschädigt. Die Reparaturarbeiten sollen noch bis kommende Woche andauern. Die übrigen Wege rund um das eiszeitliche Wildgehege sind nach Angaben des Kreises Mettmann wieder geöffnet. Das waren die Nachrichten mit Anna Teffert.
0: Wir gucken auf das Wetter für uns im Kreis Mettmann hier bei Radio Neandertal. Heute mit vielen Wolken. Es gibt auch immer wieder Regen. Jetzt am Nachmittag Richtung früher Abend ist dann aber auch wieder Sonne drin. Dann soll es wieder freundlicher werden. Und es ist angenehm frisch, warm. Beurteilt das einfach selbst. Ich finde es sehr angenehm, wenn ich mal meine persönliche Meinung hier kundtun darf. 23 Grad, das ist heute der Höchstwert. In der Nacht ist es dann wieder klar bei Temperaturen zwischen 12 und 16 Grad. Dann haben wir morgen wieder 25 Grad auf den Thermometern. Einige Wolken, aber auch sonnige Abschnitte. Mit Regen müssen wir morgen nicht rechnen.
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0: Und genau da, nämlich in Velbert, staut es sich auch gerade mal wieder auf der Werdener Straße in Velbert-Losenburg stadteinwärts. Da seid ihr aber in 5 Minuten durch. Auf den Autobahnen einige Staus, die kommen unter anderem von der A3 Köln-Oberhausen zwischen Opladen und Solingen. Da stockt es auf 3 Kilometern, 5 Minuten plus. Und dann ein Stückchen weiter zwischen dem Kreuzratingen Ost und Oberhausen-Lierich, 8 Kilometer Geschiebe, gute halbe Stunde Wartezeit dort. Die A46 Düsseldorf-Wuppertal ist einmal zwischen Holthausen und Erkrad auf 2 Kilometern verstopfter, dauert 5 Minuten länger und dann zwischen Hahnwest und Kronenberg stockt es auf 3 Kilometern, auch hier 5 Minuten plus. Doppelt so lange dauert es auf der A52 Düsseldorf-Essen zwischen Tiefenbruch und Kettwig auf 6 Kilometern und dann mal wieder ein defektes Stellwerk im Raum Wuppertal. Man ist es ja mittlerweile gewohnt. Also liebe Bahnpendler, stellt euch mal darauf ein, dass es noch vereinzelt zu Problemen kommen kann, zu Zugausfällen oder Verspätungen. Also mehr als sonst betrifft die Linien RE4, RE13, S8 und S9. Dass ihr da also schon mal vorgewarnt seid. Gute Fahrt.
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0: Und gutes Ankommen, hoffentlich im wohlverdienten Feierabend, ansonsten in der Spätschicht. Wir sind auf jeden Fall an eurer Seite. Die Nachmittags-WG ist hier mit Mirko Knappert. Hallo.

0: liebe ich ja immer hier bei Radio Neandertal. Man unterhält sich dann mal in der Küche oder auf dem Gang oder in der Redaktion. Da kommen wirklich die skurrilsten Themen auf einmal auf den Tisch. Jetzt mal hier so ein bisschen behind the scenes in der Nachmittags-WG mit Mirko Knappert und Noah Weidlich aus der Radio Neandertal Nachmittags-WG. Und da hat Noah mir eben in der Küche etwas verraten. Wir haben alle erstmal ein bisschen merkwürdig geguckt. Aber Noah, du hast eine ganz besondere Essensangewohnheit, die da wäre.
1: Das klingt jetzt erstmal komisch, aber zum Frühstück esse ich eigentlich immer gerne Gurke. Also auch am besten eine ganze. Und da habe ich dann tatsächlich so 7 bis 8 Gurken in so einem Kühlschrankfach. Das klingt jetzt erstmal komisch natürlich. Ich denke mal, es kommt auch komisch, wenn man mich an der Kasse sieht und ich kaufe dann so 8 Gurken ein oder so. Da.
0: Ach, du warst das noch nicht.
1: Ja.
0: Ich meine, das ist ja ehrenwert, weil du ernährst dich ja gesund, startest mit einer Gurke in den Tag. Warum?
1: Ich weiß nicht. Also ich habe einfach damit früh angefangen. Also ich glaube, ich war so 12. Und das hat so, also es hat mir irgendwie gut getan. Ich weiß auch gar nicht warum. Also ich habe zumindest ein bisschen Wasserbedarf auch immer abgedeckt. Ich schneide die Schale auch ab, was ja gar nicht sinnlich ist, weil da die meisten Vitamine drin
0: eben
1: sind. Aber es muss halt einfach sein, weil es besser schmeckt.
0: Ich stelle mir das gerade vor, du nimmst ja dann diese Gurke, du hast die vorher natürlich geschält und dann beißt du sie quasi einmal ab.
1: Also manchmal, wenn ich mich gut fühle, schneide ich die so in Scheiben und dann tue ich so Gurkengewürz drüber und sowas. Aber das ist dann eher selten. Also das ist dann auf einen Sonntag.
0: Oder an ganz harten Tagen, wie am Montag zum Beispiel, einmal reingebissen.
1: Einfach
0: weg.
1: Reinbeißen.
0: Oh, wichtig.
1: Ich weiß gar nicht warum, also ich kann den Geschmack auch selber gar nicht beschreiben, aber ich fand es einfach lecker und ich kann wirklich nicht beschreiben, was die Gurke besonders macht. Aber es schmeckt einfach gut, es schmeckt frisch, so ein bisschen salatig, ist es lecker und ich lieb's.
0: Aber fühlst du dich danach auch fitter, wenn du dann mit der Gurke in den Tag gestartet bist?
1: Also ich fühle mich auf jeden Fall fitter, als wenn ich jetzt so ein komplettes Müsli esse irgendwie mit schön Milch und sowas. Da denkt man sich natürlich, wenn man mit einer Gurke startet, hey cool, ich bin gesund auch in den Tag gestartet. Das gibt natürlich auch Motivation.
0: Was sind denn so eure skurrilen Essensangewohnheiten? Schickt doch gerne mal eine WhatsApp hier ins Studio an die 021 04 91 90 10. 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
1: Mit José Nachsiandi. Guten Tag. Internationalen Ermittlern ist ein großer Schlag gegen kriminelle Online-Netzwerke gelungen. Die Mitglieder sollen Frauen systematisch betäubt und missbraucht haben. Anschließend sollen teilweise Videos online gestellt worden sein. Unter der Leitung deutscher und britischer Behörden konnten jetzt viele Täter gefasst und Frauen in Sicherheit gebracht werden. Wie genau diese Netzwerke funktioniert haben, fasst Thorsten Adolf zusammen.
2: Die Ermittler von Europol sprechen von einer perfiden Masche. Männer betäubten ihre eigenen Partnerinnen, missbrauchten sie und filmten diese Taten. In frauenfeindlichen Gruppen tauschten sie dann diese Videos. Und in diesen Gruppen gaben sich Männer auch gegenseitig Tipps, welche Drogen besonders effektiv wirken und wie man sie am besten besorgt. Die Behörden haben bei ihrer Aktion 4 neue solcher kriminellen Netzwerke aufgedeckt. Seit April wurden insgesamt 57 Männer festgenommen und 158 Frauen aus der Gefahr befreit. Allein im Juni ergaben sich durch den Einsatz fast 300 neue Hinweise, denen die Polizei jetzt nachgeht. Weil die Ermittlungen noch laufen, gibt es zu den Hintergründen kaum Details. Das Vorgehen erinnert stark an den Fall der Französin Gisèle Pelicot, die über Jahre von ihrem damaligen Mann missbraucht wurde. Das Signal an die Täter ist klar. Die Polizei geht mit Hochdruck gegen solche Netzwerke vor, um weitere Taten zu verhindern.
1: Und diese Themen sind heute Nachmittag auch noch wichtig. Die Bundesregierung hat ein umfassendes Reformpaket geschnürt. Arbeitsverträge sollen länger befristet werden dürfen. Regeln zum Kündigungsschutz werden gelockert. Die Regeln für Krankschreibungen werden dagegen verschärft. Von Gewerkschaften und Ärzten kommt Kritik, Zustimmung dagegen von Arbeitgeberseite. Google und der Mutterkonzern Alphabet müssen in der EU eine Geldbuße in Rekordhöhe zahlen. Der Europäische Gerichtshof hat die Strafe von 4,1 Milliarden Euro bestätigt. Die EU-Kommission hatte vor 8 Jahren festgestellt, dass Google mit dem Betriebssystem Android damals seine Marktmacht missbrauchte. Der deutsche Leitindex DAX ist erstmals seit Januar wieder auf einen Rekordwert gestiegen. Das Börsenbarometer erreichte am Nachmittag 25.517 Punkte. 2 Wochen lang herrschte im Bahnverkehr rund um Wuppertal Stillstand. Heute sollte damit eigentlich Schluss sein. Das klappt aber nicht. Zwar hat die Bahn das defekte Stellwerk reparieren können, dafür ist fast zeitgleich ein anderes Stellwerk ausgefallen. Eine Prognose, wie schnell der Fehler behoben werden kann, gibt es laut Bahn nicht. Reisende sind jetzt weiterhin auf Ersatzbusse angewiesen. Und das waren die Nachrichten mit José Nachsiandi.
3: Nicht, dass ich als Bahnpendler an manchen Tagen einfach nur müde wäre, aber an manchen Tagen bin ich so kaputt wie ein Stellwerk in Wuppertal. Hier ist das Wetter bei Radio Neandertal. Ist frisch geworden, 17 Grad haben wir aktuell nur noch in Velber. Die sind da aktuell auf dem Platz am Offers. 21 Grad messen wir bei euch in Langenfeld an der Stadtgalerie. 23 Grad ist heute Tageshöchstwert. Dazu gibt es viele Wolken, einen ganz spürbaren Wind und auch immer wieder Regen jetzt am Nachmittag. Richtung Abend lockern die Wolken dann aber allmählich auf und machen dann Platz für die Sonne. In der Nacht ist es dann wieder größtenteils klar. Temperaturen zwischen 16 und 12 Grad. Morgen bis zu 25 Grad. Viele Wolken, aber auch zwischendurch immer wieder ein bisschen Sonne.
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3: Ein bisschen Stau haben wir für euch aus Langenfeld, Berghausener Straße stadteinwärts. 5 Minuten Wartezeit sind da aktuell angesagt. Es staut sich ebenfalls mit 5 Minuten Wartezeit bei euch in Wülfrath, Mettmanner Straße stadtauswärts. Und voller ist es auch aktuell bei euch in Velbert. Da haben wir einmal die Langenberger Straße stadteinwärts. 5 Minuten plus auch hier. Und nochmal 5 Minuten Wartezeit, die gibt es aktuell dann auf der Friedrich-Ebert-Straße nach Velbert rein, so rum, Entschuldigung. Da war ich gerade eben noch in den Nachrichten gedanklich. Jetzt geht's rüber auf die Autobahnen und da alles ab 6 Minuten plus. A3 Köln-Oberhausen zwischen dem Kreuz Ratingen-Ost und Oberhausen-Lerich. 10 Kilometer Stau aktuell, da braucht ihr gute 37 Minuten länger. Und noch ein bisschen mehr Geduld gefordert ist in der Gegenrichtung auf der A3 Oberhausen-Köln zwischen dem Dreieck Langenfeld und Leverkusen-Zentrum. 4 Kilometer Stau, 39 Minuten Wartezeit. Die A46 Düsseldorf-Wuppertal zwischen Wersten und Erkrath 3 Kilometer plus 5 und zwischen Hahn-West und Kronenberg auch nochmal 3 Kilometer. Da dauert es dann aber 6 Minuten länger und die A52 Düsseldorf-Essen zwischen Tiefenbruch und Kettwig. Da stockt es auf 7 Kilometern. 14 Minuten braucht ihr hier mehr Geduld.
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3: Gute Fahrt und guten Appetit.
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3: Weil wir ja heute hier in der Nachmittags-WG bei Radio Neandertal mit Mirko Knappert eure skurrilen Essensgewohnheiten suchen. Wir haben es ja eben schon gehört, der Kollege Noah hier aus dem Radio Neandertal Nachmittagsteam isst jeden Morgen eine ganze Gurke. Es ist ehrenwert, er ernährt sich gesund. Sein ganzer Kühlschrank ist aber auch voll mit Gurken. Da haben wir dann doch ein paar Fragen. Das haben wir ja vorhin hier schon mal geklärt. Und wir wollen von euch wissen, was habt ihr denn für ein spezielles Lieblingsessen? Was esst ihr wirklich exzessiv und worauf könnt ihr überhaupt nicht mehr verzichten?
4: Jeden Abend esse ich eine Schüssel Salat. Immer. Jeden Tag. Wenn ich die nicht kriege, bin ich nicht glücklich.
3: So, wie ist es bei euch, Karl Smetmann? Welche skurrilen Essensgewohnheiten habt ihr jeden Abend, wie er jetzt gerade eben, eine Schüssel Salat oder jeden Morgen eine ganze Gurke oder müssen es morgens Kekse zum Frühstück sein? 021 04 91 90 10. Schickt gerne mal eine WhatsApp hier ins Studio von Radio Neandertal.

0: Und um es mal vorsichtig auszudrücken, es muss etwas passieren nach dieser desolaten Weltmeisterschaft. Im Moment gibt es aber noch nichts Offizielles. Hier ist Radio Neandertal.
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0: Nico Hartmann aus unserem WM-Studio, lass uns doch mal auf ein anderes Thema schauen, denn nach dem Ausscheiden gegen Paraguay gab es leider auch wieder Menschen, die uns fassungslos gemacht haben.
2: Ja genau, immer wieder schlimm und furchtbar, das Thema Rassismus, es ist leider mal wieder dieses Stichwort. Das DFB-Team hatte sich in einem Post nochmal an die deutschen Fans gewandt, sich für die Unterstützung bedankt und unter anderem mitgeteilt, wir wollten den Weg gemeinsam mit euch gehen, aber wir haben es in diesem Jahr als Team nicht besser hinbekommen. Daraufhin folgten unfassbarerweise viele Kommentare, die unter die Gürtellinie gingen und rassistisch waren. Auch übrigens, als Jonathan Tah sich nochmal für die Leistung der Mannschaft entschuldigte in einem eigenen Post. Und dagegen hat sich das Team gewehrt. Der Kritik an unseren Leistungen stellen wir uns. Hass gehört aber nicht dazu. Eine gute Reaktion. Aber wo sind wir hingekommen, dass so etwas ständig auftritt? Das macht einen bei aller Enttäuschung über die Leistung der Mannschaft sehr traurig und nachdenklich, wie ich finde.
0: Es gibt leider immer solche Vollidioten und vor allem ist halt nur Fußball. Mehr ist das jetzt auch wieder nicht. Ne? Aber das Schöne ist ja, dass jetzt auch ganz viele Positive kommentieren, damit das Negative so ein bisschen verdrängt wird. Nico, gucken wir mal auf die weiteren Spiele bei der Fußball-WM. Die lohnen sich, oder?
2: Ja, ganz genau. Und es beginnt mit der spannenden Partie Spanien gegen Österreich. Die Österreicher sind ja bei ihrem Spiel gegen Algerien unglaublich knapp dem Ausscheiden entronnen mit ihrem 3:3 Ausgleich in der Schlusssekunde. Vielleicht können sie ja diese Euphorie und diese Emotionen mit reinnehmen ins Duell gegen die Spanier, die zwar ein bisschen langweilig spielen, aber sehr stabil agieren. Im Normalfall werden sie gewinnen, aber das Rangnick-Team wird es ihnen schwer machen. Da bin ich sicher. Um 1 Uhr dann das Duell der Allstars. Ronaldo trifft auf Modric. Portugal spielt bislang noch sehr dosiert. Sehr gefährlich nun das Spiel gegen die stabilen Kroaten. Da würde ich gar keine Prognose wagen über den Ausgang. Für Frühaufsteher morgen dann noch um 5 Uhr die Partie Schweiz gegen Algerien. Tendenz eher für die Eidgenossen, aber lass uns gerne mal abwarten.
0: Ein Ausblick von Nico Hartmann aus unserem WM-Studio. Danke dir.
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0: Sie ist gerade mal 23, hat schon 3 Grammys in der Tasche und wurde mehrfach mit Platin ausgezeichnet. Die Rede ist hier bei Radio Neandertal von Singer-Songwriterin Olivia Rodrigo. Der erste und beste Mix für den Kreis Mettmann, Drop Dead, die aktuelle Single aus ihrem neuen Album You Seem Pretty Sad for a Girl So in Love. Welch ein Name, das gerade komplett durch die Decke geht. Wir haben mit Olivia über genau diesen Song, über Drop Dead gesprochen, denn das ist eben kein gewöhnlicher Love-Song. Im Refrain heißt es Kiss me and I might drop dead, also auf Deutsch ungefähr, küss mich und ich fall tot um. Okay, wir haben sie gefragt, was steckt dahinter?
1: Yeah, I think that's how it feels.
2: Ja, ich glaube, genauso fühlt es sich an, wenn man jemanden kennenlernt, den man sehr mag. Es fühlt sich irgendwie fast an wie Leben oder Tod, wenn man so heftig in jemanden verliebt ist. Ich finde dann einfach alle Gefühle total verstärkt und man denkt nicht mehr wirklich klar und auch nicht mehr besonders rational.
0: Und Olivia hat auch eine ganz genaue Vorstellung davon, zu welchem Szenario dieser Song perfekt passt.
2: Für mich fühlt sich der Song so an, wie nachts um 3 noch durch die Stadt zu ziehen, vielleicht aufs Fahrrad zu springen oder jemanden im Regen zu küssen. Man hat direkt Bilder im Kopf bei dem Song und ich kriege direkt Bock, im Auto die Fenster runterzumachen und sich frei zu fühlen.
0: Könnt ihr auch gerne machen, Kreis Mettmann. Wenn ihr gerade im Auto unterwegs seid, den Soundtrack dazu, den gibt es jetzt hier von uns.
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0: denke, kann ich es eigentlich kaum erwarten.
1: Ich grüße nicht aus dem Haus am See, sondern aus dem Studio von Radio Neandertal. Und ich grüße nicht alleine, denn Anna Tefert ist auch bei mir, hat das nächste News-Update für euch. Die Zeit, wir haben jetzt 16:30.
2: Guten Tag.
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2: Der Kreis Mettmann will den Bau der geplanten Mammutrutsche am Neandertal-Museum mit rund 340.000 Euro unterstützen. Das Geld ist als Eigenanteil nötig, damit EU-Fördermittel in Höhe von gut 3 Millionen Euro fließen können. Darum geht es heute Nachmittag im Kreisausschuss. Die Mammutrutsche soll rund 60 Meter lang werden und die Regiobahnhaltestelle direkt mit dem Neandertal verbinden. Vor allem Familien und Schulklassen sollen so leichter zum Museum gelangen. Der Heiligenhauser Stadtrat hat für eine Beherbergungssteuer gestimmt. Dabei handelt es sich um eine zusätzliche Abgabe auf Hotel und andere Übernachtungen, die Gäste zahlen müssen. Die Entscheidung sei mehrheitlich gefallen, heißt es nach Radio Neandertal Informationen. Der Industrie- und Handelskammer Düsseldorf dürfte dieses Ergebnis nicht gefallen. Sie hatte sich im Vorfeld gegen die geplante Beherbergungssteuer in Heiligenhaus ausgesprochen. Die IHK befürchtet, dass Hotels dadurch zusätzlich belastet werden. Außerdem könnte die Steuer zum Standortnachteil werden, meint die IHK, denn in den Nachbarstädten gibt es eine solche Abgabe bisher nicht. Die Stadt Velbert arbeitet an einem neuen Einzelhandelskonzept und lädt dafür kommende Woche zum Bürgerdialog ein. Dabei geht es um die Zukunft der Innenstadt sowie der Zentren in Nevigess und Langenberg. Im Mittelpunkt stehen am kommenden Montag unter anderem die Nahversorgung, der Einzelhandel und die Frage, wie die Zentren langfristig attraktiv bleiben können. Das waren die Nachrichten mit Anna Tefert.
1: Huch, Temperaturen unter 20 Grad hatten wir auch lange nicht mehr. Ist aber aktuell der Fall. 17 Grad aktuell nur auf dem Kirchplatz bei euch in Wülfrath. 18 auf den Thermometern in Hahn, in Grütendorf zum Beispiel. 23 Grad bekommen wir heute noch theoretisch. Die wären theoretisch noch drin. Dazu ist es windig, bewölkt. Gibt auch immer wieder Regen jetzt am Nachmittag. Aber am frühen Abend, da soll die Sonne auch mal wieder ein bisschen zum Vorschein kommen. In der Nacht logischerweise nicht, da ist es dann aber größtenteils klar. Stand jetzt Temperaturen zwischen 16 und 12 Grad. Morgen dann Höchstwerte von bis zu 25 Grad. Dann gibt es auch eine Mischung aus dichten Wolken und Sonne. Regen ist dann morgen aber kein Thema mehr.
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1: 5 Minuten länger dauert es in Velbert-Losenburg auf der Werdener Straße. Aktuell stadteinwärts ist da ein bisschen mehr Geduld gefordert, genau wie auch in Mettmann, Ratinger Landstraße, stadteinwärts. Da steht ihr sogar 10 Minuten im Stau, wenn ihr da gerade aktuell unterwegs seid. Und ansonsten sind die Straßen bei uns nicht ganz frei. Ich habe noch einen Stau aus Langenfeld von der Bergischen Landstraße. Ja, das zieht sich sogar noch zurück bis zur Schneiderstraße. 10 Minuten plus aktuell stadtauswärts, also Schneiderstraße, Verlauf Bergische Landstraße. Straße aus Langenfeld raus. 10 Minuten plus aktuell und die Autobahnen aktuell proppevoll bei uns in der Region, deswegen alles ab 15 Minuten Zeitverlust. Da haben wir für euch die A3 Köln-Oberhausen zwischen dem Kreuz Ratingen-Ost und Oberhausen-Lierich. 10 Kilometer Staustress, 3/4 Stunde Wartezeit und genauso lange dauert es auch in der Gegenrichtung A3 Oberhausen-Köln. Wenn ihr zwischen dem Dreieck Langenfeld und Leverkusen-Zentrum unterwegs seid, der Grund sind 7 Kilometer Stau. Nochmal 7 Kilometer Geschiebe, die gibt es auf der A52 Düsseldorf-Essen zwischen Tiefenbruch und Kettwig. 1/4 Stunde Wartezeit ist da angesagt und 21 Minuten länger dauert es auf der A59 Düsseldorf-Köln zwischen dem Dreieck Monheim-Süd und dem Übergang Ausbauende A59, also der Rheinallee, hier aktuell 4 Kilometer Stau.
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1: Gute Fahrt und schönen Nachmittag.

0: Hallo, hier ist die Nachmittags-WG, Beraten in die andere Zahl. Der Kollege Noah Weidlich hat uns heute Nachmittag ja hier gespoilert, dass er jeden Tag mit einer Gurke in den Tag startet. Nachdem Noah die Gurkengeschichte erzählt hat, kam Annika Bullmann aus dem Nachmittagsteam auf mich zu und meinte, ich starte immer einen Tag mit
1: Cini-Minis.
0: Es gibt natürlich auch noch viele andere Cornflakes mit Zimtgeschmack, ne? Aber Cini-Minis sind ja so die bekanntesten. Und bei dir ist das ja wirklich eine kleine Sucht, wenn ich das jetzt hier mal ganz öffentlich im Kreis Mettmann kundtun darf, Annike.
1: Ja, vor ein paar Jahren konnte ich die Finger nicht mehr davon lassen. Ich weiß gar nicht mehr, wie ich die das erste Mal probiert habe, aber dann konnte ich nicht aufhören. Dann wollte ich die wirklich mehrmals am Tag essen, bis meine Eltern wirklich gesagt haben, so, es reicht jetzt, wir kaufen die nicht mehr. Und dann habe ich damals mein Taschengeld dann genommen, um die weiter zu kaufen, um die weiter essen zu können. Und dann hat es aber so ein Ausmaß angenommen, dass meine Eltern irgendwann gesagt haben, es geht nicht mehr. Das ist ja auch total ungesund. Natürlich lecker, aber ne, sollte man nicht den ganzen Tag jeden Tag essen. Und dann habe ich tatsächlich Verbot bekommen.
0: Guck mal, andere hauen ihr Taschengeld für Sammelbildchen drauf, für irgendwelche Spielfiguren und Annika Bullmann haut ihr Taschengeld für Cini-Minis drauf. Ja. Why not? Warum bist du in diese Sucht abgerutscht?
1: Ich kann es ja auch nicht mehr so ganz genau sagen, aber die waren halt einfach so lecker und ich habe in der Zeit dann nichts Besseres, glaube ich, auch einfach gefunden.
0: Du konntest
1: und
0: an nichts anderes mehr denken als an ja, Cornflakes mit Zimtgeschmack.
1: Ja. Ich habe die auch irgendwann dann angefangen, ohne Milch zu essen. Ich habe mir dann einfach die Tüte genommen und mit der Hand dann einfach da rausgegessen.
0: Danke, du verstehst mich. Ihr müsst wissen, Kreis Mettmann, ich esse Cornflakes ja auch sehr, sehr gerne, aber in der Regel ohne Milch. Und da wird man wirklich sehr schräg für angeschaut, wenn man das sagt. Durch die Milch wird das ja eh ein bisschen pappiger. Bist du denn jetzt wenigstens von deinem Zimt-Cornflakes Trip ein bisschen runtergekommen oder ist es immer noch so exzessiv, wie es einst mal war?
1: Nee, zum Glück nicht mehr. Also durch das Verbot habe ich meine Sucht dann besiegen können. Ich liebe Zimt immer noch sehr. Also alle möglichen Lebensmittel oder Gebäcke mit Zimt liebe ich. Aber zum Glück keine Cini-Mini-Sucht mehr.
0: Was habt ihr denn noch für merkwürdige Essensangewohnheiten, Kreis Mettmann? Erzählt uns doch gerne mal davon per WhatsApp 021 04 91 90 10. Hier ist die Nachmittags-WG bei Radio Neandertal.

0: Die Nachmittags-WG hier mit Mirko Knappert bei Radio Neandertal. Eine Rutsche soll die Regiobahn-Haltestelle Neandertal in Mettmann mit dem Neandertal-Museum verbinden. 60 Meter lang soll die neue Besucherattraktion sein und auch mehr Leute die Anreise ins Neandertal mit Bus und Bahn schmackhaft machen. Vor allem Familien und Schulklassen sollen mit der Mammutrutsche leichter zum Museum kommen. Das Ganze soll vom Kreis Mettmann mitfinanziert werden in Höhe von rund 340.000 Euro. Das Geld ist als Eigenanteil nötig, damit EU-Fördermittel in Höhe von gut 3 Millionen Euro fließen können. Und genau darum geht es gerade in diesen Minuten im Kreisausschuss. Am 16. Juli ist die Unterstützung für die Mammutrutsche dann noch einmal Thema und dann allerdings im Kreistag. Wir behalten da mal ein Auge für euch drauf, hier bei eurem Sender für den ganzen Kreis Mettmann bei Radio Neandertal.
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1: Mit José Nachsiandi. Guten Tag.
2: Die Bürgerinnen und Bürger unseres Landes wollen Entscheidungen und sie wollen keinen Streit. Und genau das haben wir geliefert. Machen Sie mit, unterstützen Sie uns bei den jetzt notwendigen Reformen.
1: Bundeskanzler Merz heute Vormittag in Berlin. Union und SPD haben sich auf ein umfangreiches Reformpaket geeinigt. Damit wollen sie die Wirtschaft wieder in Schwung bringen, wie sie sagen. Klappen soll das unter anderem durch Steuerentlastungen und weniger Bürokratie, auch durch neue Regeln beim Kündigungsschutz und für Krankschreibungen. Thorsten Adolfs mit einem Überblick.
3: 34 Punkte stehen auf der Reformliste. Steigen sollen zum Beispiel der Grundfreibetrag, der Kinderfreibetrag und das Kindergeld. Und wer ein geringes oder mittleres Einkommen hat, zahlt ab dem nächsten Jahr weniger Steuern. Gegenfinanziert werden soll das über höhere Steuern für Menschen mit sehr hohen Einkommen. Leicht steigen soll die Steuer auf Minijobs und zwar von 2% auf 5%. Ob Minijobber in Zukunft in die Rentenkasse einzahlen müssen, ist noch offen. Ein Goodie gibt es für diejenigen, die sonntags oder an Feiertagen arbeiten. Bei Stundenlöhnen bis 75 Euro bleiben die Zuschläge in Zukunft steuerfrei. Änderungen soll es bei der Krankschreibung geben. Telefonisch soll das bald nicht mehr möglich sein. Und schon ab dem ersten Krankheitstag muss man zum Arzt, um eine Arbeitsunfähigkeitsbescheinigung zu bekommen. Die Koalition will außerdem den bürokratischen Wahnsinn im Alltag reduzieren, zum Beispiel bei der Steuererklärung oder durch weniger Dokumentationspflichten. Im Mittelpunkt dieser Erleichterungen sollen die Firmen und Familien stehen.
1: Und diese Themen habe ich heute Nachmittag auch für euch. Nach 2 Wochen Stillstand im Bahnverkehr rund um Wuppertal hat auch der geplante Neustart nicht funktioniert. Zwar hat die Bahn ein defektes Stellwerk reparieren können, dafür ist fast zeitgleich ein anderes Stellwerk ausgefallen. Eine Prognose, wie schnell der Fehler behoben werden kann, gibt es laut Bahn nicht. Schon vor den schlimmen Hitzetagen hat es in Deutschland in diesem Jahr mehr als 800 Hitzetote gegeben. Das schätzt das Robert-Koch-Institut. Erste Daten über die Todesfälle während der Hitzewelle wollen die Forscher nächste Woche vorstellen. Die Kölner Polizei rollt einen 30 Jahre alten Mordfall neu auf. Es handelt sich um den Mord an einem 31 Jahre alten Besitzer von Kiosken und Sonnenstudios im Mai 1996. Der Mann war erstochen und anschließend verbrannt worden. NRW-Reporter Frank Waltel erklärt, wieso die Ermittler nach so vielen Jahren hoffen, den oder die Mörder doch noch zu finden.
4: Na, da ist zum einen der Fortschritt in der Kriminaltechnik. Die Methoden heute sind viel sensitiver, genauer als damals. Und die Ermittler haben diese alten Spuren mit neuer Technik nochmal angeschaut und sind der Meinung, jo, da geht was. Und zum anderen hoffen sie, dass mögliche Zeugen bereit sind, doch noch auszusagen, weil man sich zum Beispiel mit Verdächtigen auseinandergelebt hat, weil das Gewissen drückt vielleicht. Das ist in anderen Cold Case Fällen schon geglückt und deshalb wurden heute auch Dutzende Fahndungsplakate in den betroffenen Kölner Stadtteilen und in Rösrath aufgehängt.
1: Und das waren die Nachrichten mit José Nachsiandi.
5: Danke, José. Hier sind die Wetteraussichten für uns im Kreis Mettmann bei Radio Neandertal. Es hat sich deutlich abgefrischt. Aktuell 18 Grad bei euch in Heiligenhaus in der Hofermühle. Schöne Grüße an alle, die gerade Richtung Feierabend dorthin fahren. 19 Grad auch in Hilden aktuell. Die haben wir da am Bürgerhaus gemessen. 23 Grad wären heute theoretisch noch drin. Dazu weiterhin viele Wolken. Gibt auch noch ein bisschen Regen. Frischer Wind noch on top dazu. Aber je näher wir uns dem Abend nähern, das ist ja auch nicht mehr so lange hin, steigen die Chancen, dass wir auch mal wieder ein bisschen die Sonne zu sehen bekommen. In der Nacht ist es dann größtenteils wieder aufgelockert oder klar. 12 bis 16 Grad die Temperaturspanne dann und morgen bis zu 25 Grad am Tag. Es gibt viele Wolken, aber auch immer wieder sonnige Abschnitte zwischendurch.
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5: Hui, gut was los auf den Straßen, auch in unseren Städten. Es ist in Langenfeld ordentlich voll auf der Opladener Straße stadtauswärts. Aktuell 10 Minuten Wartezeit hier, genau wie auch nebenan noch auf der Schneiderstraße, Bergische Landstraße stadtauswärts, ebenfalls in Langenfeld. Dann braucht ihr wieder mehr Geduld in Wülfrath, Mettmanner Straße, da braucht ihr insgesamt 10 Minuten mehr Zeit. Dann dauert es 5 Minuten länger in Ratingen, Brachter Straße in Fahrt Richtung Homberg und auf der Fritz-Bauer-Straße Richtung Lindorf, nebenan in Heiligenhaus, auch ganz gut voll. Und zwar ist da betroffen die Höseler Straße stadteinwärts. Hier eine Wartezeit ebenfalls von aktuell 5 Minuten, die da on top kommen. Und die üblichen 5 Minuten Wartezeit gibt es auch in Felbert-Losenburg auf der Werdener Straße stadteinwärts. Soweit die Städte, jetzt zu den Autobahnen, da ist es auch proppevoll. Das merkt ihr unter anderem auf der A3 Köln-Oberhausen zwischen dem Kreuz Ratingen-Ost und Oberhausen-Lierich. 7 Kilometer Staustress, halbe Stunde Wartezeit dort. Auf der A3 Oberhausen-Köln ist es zwischen dem Dreieck Langenfeld und Leverkusen-Zentrum auf 8 Kilometern ganz gut voll. 25 Minuten dauert das hier länger, 12 Minuten plus auf der A46 Düsseldorf-Wuppertal zwischen Hilden und Kronenberg, 8 Kilometer stockend. Und zum Schluss die A52 Düsseldorf-Essen zwischen Tiefenbruch und Kettwig, 6 Kilometer. Hier dauert es 18 Minuten länger.
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5: Ach, was war das doch in den vergangenen Tagen nachmittags um diese Uhrzeit entspannt. Da war irgendwie gefühlt gar nichts los auf den Autobahnen. Jo, jetzt dann aber dafür umso voller, kommt da gut durch. Gerne mit uns. Wir sind die Nachmittags-WG. Hier ist Radio Neandertal. Hier ist Mirko Knappert. Und vor allem sind hier die 90er für euch im besten Mix für den Kreis Mettmann. Eagle Eye Cherry. Safe Tonight.

0: zweieinhalb Wochen noch, ungefähr, ja noch nicht mal ganz zweieinhalb Wochen, bis zu den Sommerferien hier bei uns in Nordrhein-Westfalen. Die Schüler im Kreis Mettmann freuen sich drauf, die Eltern und die Lehrer ganz sicher auch. Und viel passiert jetzt ja in der Zeit bis zu den großen Ferien eh nicht, ne? Wir kennen das ja alle auch noch aus unserer Schulzeit, ne? Auch ich, Mirko Knappert hier bei Radio Neandertal. Da passiert nicht mehr viel, da werden dann Filme geguckt, da werden Ausflüge gemacht, zum Beispiel nach Langenfeld zur Wasserskianlage. Die ist ja natürlich für alle ein beliebtes Ausflugsziel und insbesondere dann auch noch, wenn es in der Schulzeit dahin geht, umso besser. Wir haben die Kollegin Claudia Löhr dorthin geschickt und da hat sie sich unter anderem auch mit dem Geschäftsführer der Wasserskianlage, mit Benjamin Süß, getroffen und unterhalten.
1: Ja, also das ist hier eine der größten Wakeboard- und Wasserskianlagen weltweit. Es ist groß, es ist weitläufig.
2: Wir haben vier große Seilbahnen mit einem Rundkurs, ne, zwischen 500 und 800 Metern und dazu noch zwei Minibahnen, sogenannte Übungsbahnen für Schnupperkurse, Kindergeburtstage etc. Genau.
1: So, ich gehe jetzt hier mal runter. Hier startet die erste Bahn. Hier stehen schon zwei, drei Leute parat.
3: Das hier ist die Bahn 1. Genau, hier geht's los und hier mal, je nachdem, wo man rausfällt, muss man entsprechend weit laufen.
1: Im Ernst, man muss zurücklaufen?
3: Naja, wenn man da hinten rausfällt, dann ist da kein Lift, der einen zurückholt, ne? Muss man dann zu Fuß gehen und da ist man unter Umständen ein paar Minuten unterwegs, ja.
1: Und wie läuft's bei dir? Gab's schon ein paar Wasserplatscher?
3: Einen Wasserplatscher gab's, ansonsten bin ich durchgefahren und ich bin recht zufrieden.
1: So, hier ist so ein kleiner abgetrennter Strand, schön mit Sand, die Liegestühle direkt am Wasser. Also man kann super hier den Start beobachten, das macht natürlich riesig Spaß.
4: Ich bin Zuschauerin nur und ich feuer meinen Freund an, aber der ist gerade ins Wasser gefallen.
1: Und Sie filmen das alles hier schön?
4: Ja, genau, damit er seine Fails auch sieht.
1: Eine Beachbar gibt es, eine sehr schöne Seeterrasse, da kannst du dich zwischendurch ein bisschen stärken. Also wer Bock hat auf Action und Wassersport, der ist hier wirklich genau richtig. Viele, viele Schulklassen, viele Gruppen, die können hier Kurse buchen. Das ist genial natürlich für eine Klassenfahrt. Jetzt vor den Ferien wird das sehr viel gemacht.
5: Wir sind ja das erste Mal heute hier. Wir haben eine Exkursion mit unserer Klasse gemacht und es ist schon sehr gut gewesen. Wir sind hier, unsere drei Bahnen haben wir auf jeden Fall alle schon gemacht eigentlich. Und es ist am liebsten, sollte es natürlich niemals aufhören hier heute.
1: Also wenn du hier deinen Nachmittag verbracht hast, dann hast du abends auf jeden Fall was zu erzählen.
0: Ja, definitiv. Und vor allem wird es auch wieder voll werden an der Wasserskianlage in Langenfeld, denn die ganzen Schulklassen, die jetzt kurz vor den Ferien nochmal Ausflüge machen, sind dann natürlich wieder zuhauf zu Gast und dann spätestens in den Sommerferien wird da auch wieder mächtig Betrieb sein. Wir haben die Kollegin Claudia Löhr dorthin geschickt zur Wasserskianlage nach Langenfeld. Habt ihr gehört hier bei Radio Neandertal.
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Diesen Song habt ihr auch alle im Ohr. Kreis Mettmann kennt ihr hier aus dem besten Mix für den Kreis Mettmann bei Radio Neandertal. Nico Santos ist da, sein Song Optimist, gerade erst herausgekommen. Und jetzt haut er schon direkt die nächste Single raus. Die heißt Why Don't You Stay? Und die geht in eine ganz andere Richtung als Optimist. Weg von der sanften, melancholischen Ballade hin zu Sommer, Sonne, Sonnenschein. Nico Santos selbst beschreibt den Song als eine lange Sommernacht, die man nicht loslassen möchte. Also inhaltlich bleibt dann doch so ein bisschen Melancholie übrig, aber das Ganze verpackt in einem gute Laune-Klang. Auf Social Media gibt er sich übrigens auch jede Menge Mühe, den Song zu bewerben. Er hat ihn zum Beispiel auch schon in Berlin an der Ampel bei der Siegessäule performt.

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1: Das wäre mir auch zu stressig, ehrlich gesagt. Deswegen gibt's ihn jetzt in der Studioversion hier bei Radio Neandertal. Nico Santos mit seiner neuen Single Why Don't You Stay. Und ich finde ja, der Anfang, der klingt ein bisschen nach Bohemian Like You oder Blur Song 2. Findet ihr nicht auch? Ist aber Nico Santos jetzt bei Radio Neandertal.

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0: Also Liebe zeigen wir euch jetzt hier nicht bei Rad und Ernertal in der Nachmittags-WG, aber wir zeigen euch gerne nochmal all das, was heute bei uns in der Region wichtig war und wichtig ist. Unsere Tageszusammenfassung für euch jetzt um 5:30.
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2: Mit Anna Tefert, guten Tag. Der Rat der Stadt Erkrath hat den Doppelhaushalt für 2026 und 2027 beschlossen. Gleichzeitig verabschiedete die Politik auch ein Haushaltssicherungskonzept, mit dem der städtische Haushalt bis zum Jahr 2034 wieder ausgeglichen werden soll. Für dieses Jahr rechnet die Stadt mit einem Defizit von rund 20 Millionen Euro, im kommenden Jahr mit knapp 16,7 Millionen Euro. Geplant sind außerdem Sparmaßnahmen und zusätzliche Einnahmen von insgesamt rund 92 Millionen Euro. Der Haushalt muss jetzt noch von der Kommunalaufsicht genehmigt werden. Der Heiligenhäuser Stadtrat hat für eine Beherbergungssteuer gestimmt. Dabei handelt es sich um eine zusätzliche Abgabe auf Hotel und andere Übernachtungen, die Gäste zahlen müssen. Die Entscheidung sei mehrheitlich gefallen, heißt es nach Radio Neandertal Informationen. Der Industrie- und Handelskammer Düsseldorf dürfte dieses Ergebnis nicht gefallen. Sie hatte sich im Vorfeld gegen die geplante Beherbergungssteuer in Heiligenhaus ausgesprochen. Die IHK befürchtet, dass Hotels dadurch zusätzlich belastet werden. Außerdem könnte die Steuer zum Standortnachteil werden, meint die IHK, denn in den Nachbarstädten gibt es eine solche Abgabe bisher nicht. Der Kreis Mettmann will den Bau der geplanten Mammutrutsche am Neandertal-Museum mit rund 340.000 Euro unterstützen. Das Geld ist als Eigenanteil nötig, damit EU-Fördermittel in Höhe von gut 3 Millionen Euro fließen können. Darum geht es heute Nachmittag im Kreisausschuss. Bent Langner hat die weiteren Infos.
3: Geplant sind außerdem neue Erlebnisangebote entlang der Wege sowie ein barriereärmer gestalteter Willkommensplatz. Ziel ist es, mehr Besucher mit Bus und Bahn ins Neandertal zu bringen und den Talraum zu entlasten. Die Mammutrutsche soll rund 60 Meter lang werden und die Regiobahnhaltestelle direkt mit dem Tal verbinden. Vor allem Familien- und Schulklassen sollen so leichter zum Museum gelangen. Am 16. Juli ist die Unterstützung für die Mammutrutsche dann nochmal Thema im Kreistag.
2: Das war der Tag im Kreis Mettmann mit Anna Tefert. 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
0: Jetzt kann es noch eine kleine Rutsche Regen geben beim Wetter im Kreis Mettmann. Aber am frühen Abend soll es auch noch mal Chancen auf ein bisschen Sonne geben. Die Wolken lockern also allmählich mal auf. Dazu weiterhin ein frischer Wind und 19 Grad aktuell in Ratingen. Die haben wir da gemessen an der Dumeklemmerhalle. 19 Grad auch aktuell an der Stadthalle bei euch in Erkrath. In der Nacht, da soll es dann ein bisschen aufgelockerter sein, wenn nicht sogar klar. Temperaturen zwischen 16 und 12 Grad und morgen, der Freitag, eine Mischung aus dichten Wolken und Sonne und Temperaturen von 25 Grad maximal.
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0: Immer noch gut was los auf den Straßen, auch in unseren Städten, unter anderem in Langenfeld, Opladener Straße, stadtauswärts. Da steht ihr aktuell 5 Minuten im Stau. Dann schauen wir nochmal auf die Berghausener Straße zwischen Baumberg und Langenfeld. Da braucht ihr aktuell 10 Minuten mehr Geduld, wenn ihr da unterwegs seid. Und dann haben wir noch einen Stau von der Fritz-Bauer-Straße in Ratingen. Da braucht ihr nämlich in Fahrt Richtung Lindhof aktuell 10 Minuten mehr Geduld. Das sind auch alle Staus aus unseren Städten. Heißt, wir können jetzt abbiegen auf die Autobahn und da ist es auch immer noch gut voll. Zum Beispiel auf der A3 Köln-Oberhausen zwischen dem Kreuz Breitscheid und Oberhausen-Lerich. 6 Kilometer Geschiebe, 23 Minuten dauert das hier länger. Die Gegenrichtung A3 Oberhausen-Köln zwischen dem Dreieck Langenfeld und Leverkusen-Zentrum 3 Kilometer stocken plus 5. A46 Düsseldorf-Wuppertal zwischen Hahnbest und Kronenberg auch 5 Kilometer stockender Verkehr. Das dauert da gute 10 Minuten länger. Und die A52 Düsseldorf-Essen zwischen dem Dreieck Breitscheid und Essen-Kettwig 3 Kilometer, 11 Minuten Standzeit. Gute Fahrt euch.
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0: 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Dank uns, dank Radio Neandertal, der Nachmittags-WG und ich bin Mirko Knappert. Hi!

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1: Chris Mettmann, ganz kurze Frage hier bei Radio Neandertal am Donnerstagnachmittag. Banana? Ihr wisst natürlich sofort, um wen es hier geht, beziehungsweise um was, klar, um die Minions. Die kleinen, lustigen, quirligen Monster, die sind jetzt wieder zurück und zwar auf den Kinoleinwänden bei uns im Kreis Mettmann. Das löst sich ja bei vielen schon ein wohliges Gefühl aus. Es gibt aber sogar noch mehr Wohlfühl-Vibes ab heute in unseren Kinos. Der Kollege Ronny Thorow sortiert sie für uns, die Kino-Neustarts der Woche hier bei Radio Neandertal.
2: Seit mehr als 15 Jahren tummeln sich die kleinen gelben Männchen mit der eigenwilligen Sprache jetzt schon im Kino, mal als Sidekicks, mal als Hauptrollen. Minions and Monster ist nun schon ihr 7. Filmstreich.
3: In Hollywood haben die neuen Leinwandstars das Gesicht der Filmindustrie für alle Zeiten verändert.
2: Dieses Mal verschlägt es die Minions ins alte Hollywood, was nicht nur zu Chaos, sondern auch für einige schöne Gags und Verbeugungen vor der Filmgeschichte sorgt.
4: Bobby.
5: Oh, Humphrey.
4: Pignata, Carbonara, Lasagna.
2: Dass Wandern helfen kann, seinen Weg im Leben neu zu finden, haben schon viele Filme gezeigt. In Die Camino-Therapie laufen ein jugendlicher Straftäter und eine Lehrerin, deren Leben aus den Fugen geraten ist, den berühmten Jakobsweg.
6: Wo kommt ihr her?
7: Brest.
8: Mulhouse.
9: Oslo.
10: Aus dem Knast.
2: Der Film erfindet das Genre nicht neu, vermeidet aber Postkartenbilder und religiöse Klischees.
11: Ich bin vorbestraft und mehrfach verurteilt. Der Jakobsweg ist meine letzte Chance.
12: Ich bin Lehrerin an einer Schule. Ich kenne diese Kids. Seit 15 Jahren gebe ich ihnen eine zweite Chance. Einen Teenager alleine begleiten? Ja, das schaffe ich.
2: In The Piano Tuner geht es um einen Klavierstimmer in New York, der überempfindlich gegenüber Geräuschen geworden ist, was ihn aber zum Talent für Safe-Knacken macht.
13: Wie lange brauchen Sie noch? Es ist laut.
14: So lange, wie wir brauchen. Es sei denn, du öffnest den Safe. Heilige Scheiße.
2: Die Mischung ist nicht leicht einzuordnen. Irgendwas zwischen Gangsterfilm, Komödie, aber auch Romanze. Mit wunderbaren Schauspielern, inklusive Hollywood-Allstar Dustin Hoffman.
15: Die Toilette ist undicht, ich gebe Ihnen 100 extra.
16: Was sagt sie?
17: Sie will, dass wir die Toilette reparieren.
2: Ein ruhiger Film mit vielen kleinen magischen Momenten, der einen mit vielen Glücksgefühlen aus dem Kino entlässt.
18: Wir sind Klavierstimmer, wir reparieren Klaviere.
15: 200.
18: Höre ich 500?
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0: Das war wirklich sehr skurril heute Nachmittag hier in der Nachmittags-WG bei Radio Neandertal. Die Kollegin Annika Bullmann ist von ihrer Zimt-Cornflakes-Sucht geheilt mittlerweile. Die könnte wirklich, oder konnte zumindest damals den ganzen Tag über diese Zimt-Cornflakes essen. En masse, der Kollege Noah Weidlich, braucht jeden Morgen eine ganze Gurke, die er sich dann erstmal reinpfeift. Er hat einen ganzen Kühlschrank voll mit Gurken. Ich esse wirklich gerne morgens zum Frühstück Kekse. Ja, ist auch so ein Relikt aus Kindheitstagen irgendwie. Und wir wollten von euch wissen, Kreismettmann, was könnt ihr denn irgendwie exzessiv essen den ganzen Tag ohne Pause?
1: Ich esse unheimlich gerne Palatschinken, sowohl mit Schokolade als auch mit Blaubeermarmelade oder so in der Richtung.
0: Ja, bis Palatschinkenkekse oder Gurken oder Cornflakes. Das könnte man ja auch theoretisch im Bett essen, Jenny und Robin, unsere zwei am Morgen hier bei Radio Neandertal.
2: Ja, ich weiß, viele feiern das. Für uns beide ist das ja nichts.
3: Überhaupt gar nicht. Bei mir im Bett darf überhaupt gar nichts gegessen werden.
2: Nee, so weit würde ich nicht gehen. Aber halt Frühstück nicht.
3: Nee, das krümelt. Und dann kriege ich die Krise. Das ist auch nicht gemütlich da.
2: Nee, gemütlich ist es nicht. Dann stehst du mit so einem Tablett, bewegst dich nicht, weil du denkst, gleich musst du das Bett neu beziehen, weil alles umgekippt ist. Ich finde es auch ein bisschen krampfig.
3: Nee, gar nicht. Aber es gibt Menschen, die lieben das hier bei uns im Kreis Mettmann. Bitte erzählt mal, warum, ob ihr das regelmäßig macht oder ob ihr sagt, nee, Jenny und Robin liegen völlig richtig. Frühstück hat im Bett gar nichts zu suchen.
2: Mm-mm. 021 04 91 90 10. Schickt uns gern schon eine WhatsApp. Wir quatschen morgen drüber zwischen 6 und 10.
0: Ich habe immer ein geschmiertes Wurstbrot unterm Kopfkissen. Was? Ja. Morgen unser Thema hier bei Radio Neandertal bei Jenny und Robin. Morgen früh und nachmittags dann bei mir. Ich bin Mirko Knappert. Das war die Nachmittags-WG für heute. Danke für eure Radio Neandertal-Entscheidung. Schönen Abend euch. Viel Spaß gleich mit dem Kollegen Leo Arrighi. Und wir hören uns dann gerne morgen wieder, wenn ihr mögt, ab 3 bei Radio Neandertal. Bis dahin. Ciao.

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1: Mit Nico Hartmann. Bei der Fußball-WM will Spanien ab 21 Uhr mit einem Sieg gegen Österreich das Achtelfinale erreichen. Der Europameister von 2024 trifft dabei auf die Elf von Ralf Rangnick, die im letzten Gruppenspiel gegen Algerien erst in letzter Sekunde weiterkam. Um 1 Uhr nachts kommt es dann zum mit Spannung erwarteten Duell der Allstars Ronaldo und Modric, wenn sich Portugal und Kroatien duellieren. In einem weiteren Duell des 16. Finals tritt dann ab 5 Uhr die Schweiz gegen Algerien an.
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2: Mit José Nachsiandi. Guten Abend. Das Reformpaket der Bundesregierung hat sehr unterschiedliche Reaktionen ausgelöst. Der Präsident des Deutschen Instituts für Wirtschaftsforschung, Fratscher, sieht es eher kritisch. Er sagte der Rheinischen Post, das Reformpaket sei nicht der große Wurf, sondern eher ein Symbolpaket. Es werde der deutschen Wirtschaft nicht den gewünschten Impuls für Wachstum und Wettbewerbsfähigkeit geben. Thorsten Adolfs aus dem News-Team, der Wirtschaftsweise Felbermeier, sieht das Paket dagegen positiv. Was sagt er?
3: Ja, er hat im Handelsblatt gesagt, es sei eine gute Nachricht, dass die Regierung in der Lage sei, durchaus zukunftsweisende Reformen anzugehen. Und er habe die Hoffnung, dass es doch möglich sei, das Land zu modernisieren. Die Vereinbarung, kleine und mittlere Einkommen bei der Steuer zu entlasten und das mit einer höheren Reichensteuer gegenzufinanzieren, sei ein nachvollziehbarer Deal, sagt Felbermeier. Gut findet er auch, dass der Kündigungsschutz für gut verdienende Personen gelockert werden soll.
2: Wenn wir auf die Einzelmaßnahmen schauen, dann sticht eine heraus. Eine AU beim Arbeitgeber muss künftig schon ab dem ersten Krankheitstag vorgelegt werden. Und die telefonische Krankschreibung soll wegfallen. Was sagen denn die Ärzte dazu?
3: Sie finden die Regelung katastrophal. Der Chef des Hausärzteverbandes Blumenthal-Bayer warnt davor, dass auf die Praxen eine riesige Bürokratiewelle zurollen könnte, die kaum zu schaffen sei. Er wirft der Politik vor, bei dieser Entscheidung völlig an den Fakten vorbeizuarbeiten und eine Überlastung der Praxen billigend in Kauf zu nehmen. Wenn es so wie jetzt angekündigt umgesetzt wird, dann müssen wir wohl wegen jedem kleinen Schnupfen persönlich in der Praxis erscheinen, um eine Arbeitsunfähigkeitsbescheinigung zu bekommen. Dadurch würden Millionen Menschen zusätzlich in die Wartezimmer strömen, was noch längere Wartezeiten bedeute, sagt der Hausärzteverband. Einen kleinen Lichtblick gibt es aber. Kanzler Merz hat gesagt, dass Firmen in Arbeitsverträgen oder Betriebsvereinbarungen auch eigene lockerere Regeln festlegen dürfen.
2: Danke, Thorsten. Und diese Themen sind heute Abend auch noch wichtig. Google muss in der EU eine Geldbuße in Rekordhöhe zahlen. Der Europäische Gerichtshof hat die Strafe von 4,1 Milliarden Euro bestätigt. Die EU-Kommission hatte vor 8 Jahren festgestellt, dass Google mit dem Betriebssystem Android damals seine Marktmacht missbrauchte. Beschäftigte in Deutschland haben im vergangenen Jahr seltener und im Schnitt kürzer gestreikt als im Jahr zuvor. Die gewerkschaftsnahe Hans-Böckler-Stiftung zählte 261 Konflikte und damit 25 weniger als im Vorjahr. Ein wichtiger Grund für den Rückgang ist offenbar, dass die Inflation im vergangenen Jahr nicht mehr so stark angestiegen ist wie in den Jahren davor. In einer 3-stündigen Sitzung soll die DFB-Spitze Bundestrainer Julian Nagelsmann einen Rücktritt nahegelegt haben. Das berichtet die Bild. Nagelsmann soll sich Bedenkzeit erbeten haben. Laut Frankfurter Rundschau soll die Ablösung von Nagelsmann ausgemachte Sache und bis zum Wochenende durch sein. Der Verband hat sich bislang nicht offiziell dazu geäußert. Und das waren die Nachrichten mit José Nachsiandi.
4: Das Wetter. Aktuell sind wir so bei 18 bis 21 Grad bei uns in NRW. Heute Abend bleibt es dabei wechselhaft mit vielen Wolken, zeitweise Regen und auch kurzen Schauern. In der Nacht zieht die Regenfront dann mehr und mehr ab. Der Freitag wird freundlicher, heiter bis wolkig, weitgehend trocken und maximal 26 Grad.
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4: Und da ist noch einiges los. Hier kommt alles ab 21 Minuten Zeitverlust. A1, Euskirchen Richtung Dortmund, zwischen Köln-Bocklemünd und Kreuz Leverkusen. 11 Kilometer, dauert 31 Minuten länger. Auch in der Gegenrichtung, Dortmund-Euskirchen, zwischen Kreuz-Leverkusen-West und Köln-Löwenich, 10 Kilometer, 21 Minuten. Dann die A3, Köln Richtung Oberhausen, zwischen Kreuz-Breitscheid und Oberhausen-Lierich, 5 Kilometer, 20 Minuten obendrauf. A3 Arnheim Richtung Oberhausen, zwischen Nahminkeln und Wesel, 2 Kilometer, 25 Minuten. Und die A4, Olpe Richtung Aachen, zwischen Kreuz-Köln-Ost und Kreuz-Köln-Süd, 6 Kilometer, dauert 25 Minuten länger. Euch allen unterwegs eine gute und sichere Fahrt.
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4: Die DFB-Spitze hat laut Bild-Berichten Julian Nagelsmann ja so quasi freundlich empfohlen, zurückzutreten. Mehr wissen wir bisher nicht. Wir verfolgen das weitere Geschehen da heute Abend natürlich für euch. Mal schauen, ob da noch was passiert. Also, ihm das quasi einfach nahegelegt. Wie gesagt, sie haben ihn jetzt ja nicht entlassen oder ihn dazu gezwungen, zurückzutreten. Die Entscheidung liegt bei ihm. So ein bisschen wie bei der Mafia. Nein, den Vergleich will ich nicht ziehen. Mein Name ist Leo Argi. Schönen Donnerstag euch.

0: Ray, Where Is My Husband für diesen Donnerstagabend. Mein Name ist Leo Arigi und ich mache es in meinen Sendungen immer sehr gerne, dass ich einen Glückskeks mit euch öffne. Und ich habe da jetzt tatsächlich mal heute gedacht, ich mache das so ein bisschen ASMR-mäßig. Also ich nehme den Glückskeks ganz nah ans Mikrofon und wir öffnen den jetzt gemeinsam. Dafür brauchen wir natürlich auch nicht so eine Hintergrundmusik. Deswegen, also es wäre jetzt natürlich gut, wenn ich ihn aufkriegen würde. Okay, das hat schon mal funktioniert. Die Verpackung ist weg. Oh, jetzt habe ich das hier aufgebrochen. Also ich weiß nicht, ich esse ihn nie. Ich weiß nicht, wie es bei euch ist. Ich finde die Dinger total ekelhaft. Okay, was steht heute drin im Glückskeks des Tages? Der Einsatz, der all ihre Kräfte forderte, zahlt sich aus.
1: Oh.
0: Glückskeksspruch des Tages. Heute am 2. Juli 2026. Der Einsatz, der all ihre Kräfte forderte, zahlt sich aus.
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0: Das kann ja nur was Positives sein. Schönen Abend euch.

0: Swift. 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
1: Mit Anna Tefert. Guten Tag. Der Rat der Stadt Erkrath hat den Doppelhaushalt für 2026 und 2027 beschlossen. Gleichzeitig verabschiedete die Politik auch ein Haushaltssicherungskonzept, mit dem der städtische Haushalt bis zum Jahr 2034 wieder ausgeglichen werden soll. Für dieses Jahr rechnet die Stadt mit einem Defizit von rund 20 Millionen Euro, im kommenden Jahr mit knapp 16,7 Millionen Euro. Geplant sind außerdem Sparmaßnahmen und zusätzliche Einnahmen von insgesamt rund 92 Millionen Euro. Der Haushalt muss jetzt noch von der Kommunalaufsicht genehmigt werden. Der Heiligenhauser Stadtrat hat für eine Beherbergungssteuer gestimmt. Dabei handelt es sich um eine zusätzliche Abgabe auf Hotel und andere Übernachtungen, die Gäste zahlen müssen. Die Entscheidung sei mehrheitlich gefallen, heißt es nach Radio Neandertal Informationen. Der Industrie- und Handelskammer Düsseldorf dürfte dieses Ergebnis nicht gefallen. Sie hatte sich im Vorfeld gegen die geplante Beherbergungssteuer in Heiligenhaus ausgesprochen. Die IHK befürchtet, dass Hotels dadurch zusätzlich belastet werden. Außerdem könnte die Steuer zum Standortnachteil werden, meint die IHK, denn in den Nachbarstädten gibt es eine solche Abgabe bisher nicht. Der Kreis Mettmann will den Bau der geplanten Mammutrutsche am Neandertalmuseum mit rund 340.000 Euro unterstützen. Das Geld ist als Eigenanteil nötig, damit EU-Fördermittel in Höhe von gut 3 Millionen Euro fließen können. Darum geht es heute Nachmittag im Kreisausschuss. Bent Langner hat die weiteren Infos.
2: Geplant sind außerdem neue Erlebnisangebote entlang der Wege sowie ein barriereärmer gestalteter Willkommensplatz. Ziel ist es, mehr Besucher mit Bus und Bahn ins Neandertal zu bringen und den Talraum zu entlasten. Die Mammutrutsche soll rund 60 Meter lang werden und die Regiobahnhaltestelle direkt mit dem Tal verbinden. Vor allem Familien und Schulklassen sollen so leichter zum Museum gelangen. Am 16. Juli ist die Unterstützung für die Mammutrutsche dann nochmal Thema im Kreistag.
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4: Bei uns in Nordrhein-Westfalen liegen die Temperaturen aktuell so bei 18 bis 21 Grad. Heute Abend bleibt es eher grau und wechselhaft. Viele Wolken, immer wieder Regen. In der Nacht zieht der dann langsam weiter. Der Freitag sieht auch wieder besser aus mit mehr freundlichen Phasen. Es bleibt meistens trocken. Dazu gibt es maximal 26 Grad.
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4: Hier kommen alle Staus ab einem Zeitverlust von einer Viertelstunde. A3 Arnhem Richtung Oberhausen, zwischen Amminkeln und Wesel 1 Kilometer, Viertelstunde obendrauf. A4 Olpe Richtung Aachen, zwischen Kreuzköln Ost und Kreuzköln Süd 5 Kilometer, 25 Minuten dauert's länger. Dann die A4 Köln Richtung Aachen, zwischen Elsdorf und Merzenich 5 Kilometer, 20 Minuten. Und die A40 Essen Richtung Dortmund, zwischen Essen-Krai und Bochum-Harpen 9 Kilometer, dauert 21 Minuten länger. Euch allen unterwegs eine gute und sichere Fahrt.
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4: Ja, und heute in vielen Teilen von NRW mit so einem fieseligen Regen, der auch mal stärker wurde. Ich bin gerade mehrere Stunden durch diesen Regen gefahren im Auto hier zum Sender. Ja, viel Stau los heute in Nordrhein-Westfalen. Aber ich finde wiederum auf der anderen Seite, es gibt dann auch keinen besseren Zeitpunkt für fisseligen Regen, als im Stau zu stehen. Weil ich meine, also draußen wäre es jetzt ja auch nicht bedeutend schöner. Und dann kann man sich so richtig schön irgendwie an die Armlehne schmiegen. Ich weiß gar nicht, welches Auto hat eine Armlehne, überlege ich gerade mal. Naja, vielleicht fahrt ihr eine ganz besondere Karre. Das ist ganz besondere Musik von Bon Jovi. Always. Mein Name ist Leo Arrighi.
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jetzt neu bei uns. Michael Schulte, Lovesick. 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

0: Deutschland diskutiert die T-Frage. Ja? T-Frage, habt ihr richtig gehört? Ist Julian Nagelsmann noch der richtige Trainer oder muss der so schnell wie möglich weg? Rudi Völler hat ihn ja noch in Schutz genommen. Auch der Kanzler war noch ganz freundlich. Da, dann muss jetzt halt eine andere Instanz ran.
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3: Ja, nee, ist klar.
4: Auch wenn das Ausscheiden schmerzt, was für ein Spiel. Mit eurem Einsatz und Teamgeist bei dieser WM habt ihr unser Land begeistert. Wir sind stolz auf euch.
3: Ja, leider sind das nicht meine Worte, sondern die von unserem großen Vorsitzenden und Vereinspräsi Friedrich Merz, unser Gute-Laune-Bär. Das ist wie beim Sackhüpfen auf dem Kindergeburtstag, wo es hinterher heißt, ihr habt alle gewonnen. Wahrscheinlich empfängt Fritze Merz die Mannschaft auch noch und überreicht feierlich Teilnahmeurkunden. Also, ich will nicht polemisch werden, aber in Nordkorea würde diese Sache anders bewertet. Was ist denn eigentlich los mit uns? Das ganze Jahr sind wir Deutschen am Jammern und am Rummecken, aber kaum verkacken wir nach allen Regeln der Kunst und schon findet unser Bundeskanzler lobende Worte. Da sieht man mal wieder, wie vorausschauend Friedrich Merz ist. Das Ausscheiden passt doch komplett ins Konzept. Ja, sicher. Dienstag ist doch der Tankrabatt ausgelaufen. Autokursus könnte sich doch jetzt eh keiner mehr leisten. Mann.
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1: Mit José Nachsiandi. Guten Abend. In diesem Jahr hat es in Deutschland schon mehr als 800 Hitzetote gegeben. Auf diese Zahl kommt das Robert-Koch-Institut. Die Wissenschaftler warnen eindringlich vor den gesundheitlichen Folgen hoher Temperaturen. Die Zahl der Todesopfer stammt noch aus der Zeit vor der massiven Hitzewelle. Thorsten Adolfs aus dem News-Team mit den Einzelheiten.
2: Schon milde Sommertage mit Durchschnittswerten über 20 Grad können laut RKI zur Gefahr werden. Besonders für Menschen über 65 Jahre wird die Belastung schnell kritisch, weil bei ihnen oft Vorerkrankungen bestehen, die durch die Hitze verschlimmert werden. Weil die Daten nur bis zum 21. Juni erfasst wurden, müssen wir davon ausgehen, dass die Zahl der Hitzetoten bei uns in den nächsten Wochen noch deutlich weiter nach oben gehen wird. Auch in Frankreich und Spanien stieg die Zahl der hitzebedingten Todesopfer deutlich an. In Frankreich gab es in der Gruppe der über 75-Jährigen 85% mehr Todesfälle als sonst. Und Spanien hat bis jetzt in diesem Sommer mehr als 1000 Hitzetote gezählt. Das Robert-Koch-Institut empfiehlt vor allem älteren Menschen, sich tagsüber, wenn die Sonne brennt, in kühlen Räumen aufzuhalten. Ganz wichtig sei außerdem genug zu trinken, auch wenn man keinen Durst hat. Außerdem sei es gut, Nachbarn, Eltern oder Großeltern bei Einkäufen zu unterstützen, damit sie nicht in der größten Mittagshitze raus müssen. Und wer bei Anzeichen von Erschöpfung oder Schwindel sofort reagiert und für Abkühlung sorgt, senkt laut RKI das eigene Risiko enorm.
1: Und diese Themen waren heute auch noch wichtig. In einer dreistündigen Sitzung soll die DFB-Spitze Bundestrainer Julian Nagelsmann einen Rücktritt nahegelegt haben. Das schreibt die Bild-Zeitung. Nagelsmann soll sich Bedenkzeit erbeten haben. Laut Frankfurter Rundschau soll die Ablösung von Nagelsmann ausgemachte Sache und bis zum Wochenende durch sein. Die Bundesregierung hat ein umfassendes Reformpaket geschnürt. Arbeitsverträge sollen länger befristet werden dürfen. Regeln zum Kündigungsschutz werden gelockert. Die Regeln für Krankschreibungen werden verschärft. Von Gewerkschaften und Ärzten kommt Kritik, Zustimmung dagegen von der Arbeitgeberseite. Die Getränke von Coca-Cola werden teurer. Das Unternehmen erhöht zum 1. September wieder seine Abgabepreise, unter anderem für den Handel und die Gastronomie. Die Preisanpassung liege über alle Produkte hinweg im einstelligen Prozentbereich, heißt es von Coca-Cola. Internationale Ermittler sind zum ersten Mal gezielt gegen Online-Netzwerke von Männern vorgegangen, die ihre Partnerinnen betäuben und dann sexuell missbrauchen. Aufnahmen von dem Missbrauch würden sie dann ins Netz stellen. Laut Europol konnten europaweit 156 mutmaßliche Opfer und Täter identifiziert werden. An den Ermittlungen waren das Bundeskriminalamt und das Hamburger Landeskriminalamt federführend beteiligt. Die Ermittlungen führen nach Angaben von Europol zu hunderten neuen Spuren. Insgesamt waren 9 Länder am Einsatz beteiligt. Einzelheiten über Täter oder Opfer nannte Europol wegen der laufenden Ermittlungen nicht. Und das waren die Nachrichten mit José Nachsiandi.
3: Das Wetter. Aktuell sind es in NRW Temperaturen zwischen 17 und 20 Grad. Dazu bleibt der Abend noch ziemlich ungemütlich mit vielen Wolken, zeitweise Regen und kurzen Schauern. Nachts lässt das Ganze dann nach und wird auch trockener. Am Freitag wird es angenehm. Sonne und Wolken wechseln sich ab. Es bleibt weitgehend trocken und die Temperaturen gehen rauf auf bis zu 26 Grad.
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3: Mit der A3 Arnheim Richtung Oberhausen zwischen Hamminkeln und Wesel 2 Kilometer 24 Minuten. A3 Oberhausen Richtung Köln zwischen Kreuzhilden und Leverkusen-Opladen 3 Kilometer Viertelstunde. A4 Köln Richtung Aachen zwischen Dreiköln-Holmer und Kreuzköln-Süd 4 Kilometer Viertelstunde obendrauf. A43 Recklinghausen Richtung Wuppertal zwischen Wittenheven und Sprockhövel 2 Kilometer dauert da 10 Minuten länger. Und die A45 Hagen Richtung Gießen zwischen Haiger-Burbach und Dillenburg 3 Kilometer dauert da auch nochmal eine Viertelstunde länger. Euch allen unterwegs eine gute und sichere Fahrt.
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3: Ja, das sind ja auch mal interessante Neuigkeiten. Kanada ist 2027 beim Eurovision Song Contest dabei. Ja, da werden die Grenzen der EU einfach mal ein bisschen weiter ausgelegt. Warum denn auch nicht? Die USA sind nicht dabei, muss man sagen. Wundert mich eigentlich, weil also normalerweise würden die doch dann auch auf den Zug springen. Obwohl, ja, ich kann mir vorstellen, es gibt dann vielleicht eine Gegenveranstaltung. Der Donald Trump Song Contest oder so. Leo Arrighi hier, schönen Abend euch. Hey.

0: würde mal sagen, bei vielen ist es der Strand oder vielleicht ein teures Abendessen bei Kerzenschein. Der richtige Ort für den Heiratsantrag, ja. Dafür kannst du aber eben auch über 400 Meter hoch klettern, wenn man denn drauf steht. Kollege Sascha Fassbender, ein Pärchen, ist jetzt nämlich das Empire State Building in New York. Hoch und oben gab es einen Heiratsantrag.
1: Ja, ich krieg schon feuchte Hände, wenn ich nur dran denke, diese Höhe. Aber ja, da oben gab es einen Heiratsantrag, illegal. Die beiden wurden jetzt festgenommen.
0: Ja, was es irgendwie fast noch romantischer macht, aber auch noch kurioser.
1: Total. Ich habe noch mehr kuriose Heiratsanträge gefunden. In einer US-Nachrichtensendung hat Wettermann Trent Eric Nachrichtensprecherin JC Birch mit einem Heiratsantrag vor laufenden Kameras überrascht.
0: Ja, ich finde, in solchen Situationen ist es immer für alle Anwesenden gut, wenn dann auch wirklich ein Ja, ich will kommt.
1: Mhm. Vergangene Woche gab es einen Antrag während eines Konzerts vor 6000 Leuten in Amsterdam und da kam dann ein Nein. Und sie hat danach auch noch so ganz unangenehm vor den Leuten erklärt, warum denn das Nein und unangenehm.
0: Oh Gott.
1: Das hier ist dann schon deutlich schöner abgelaufen. Er schenkt ihr Flugtickets. Was sie nicht wusste, er fliegt das Flugzeug von Melbourne nach Los Angeles und macht dann über den Wolken, über die Bordansage, also dieses Mikrofon, was sie da im Cockpit haben, einen Heiratsantrag.
0: Süß. Und tatsächlich muss man ja sagen, noch höher als das Empire State Building.
1: Ja, ist höher und legaler. Wir bleiben aber erstmal illegal. Hier in NRW in Bocholt hat sich ein Mann das Auto seiner Freundin geliehen und wurde geblitzt mit einem Schild hinter der Frontscheibe. Auf dem Schild die Frage: Willst du mich heiraten?
0: Gut, das macht Sinn, ne? Ist ihr Auto, bekommt sie auch den Bußgeldbescheid.
1: Ja, genau. Clever und romantisch. In Lüdenscheid gab es den gleichen Fall nochmal. Aber um unserer journalistischen Sorgfaltspflicht natürlich nachzukommen, bitte fahrt nicht zu schnell Auto.
0: Ja, und klettert bitte auch nicht einfach so aufs Empire State Building. Auch nicht für einen Heiratsantrag.
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0: Musik, die auf keiner Hochzeit fehlen darf, inzwischen muss man ja sagen, kommt jetzt: Natasha Bedingfield.

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1: Der Abend bleibt bei uns in NRW noch ein bisschen durchwachsen. Aktuell liegen wir so bei 17 bis 20 Grad. Dazu gibt es viele Wolken und auch Regenphasen. In der Nacht verzieht sich der dann mehr und mehr. Morgen wird es freundlicher, größtenteils trocken und mit maximal 26 Grad auch wieder ein bisschen netter.
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1: Mit der A2 Hannover Richtung Dortmund zwischen Beckum und Hamm-Üntrop 3 Kilometer, 17 Minuten. Und die A45 Hagen Richtung Gießen zwischen Haiger-Burbach und Dillenburg 3 Kilometer, dort dauert es eine Viertelstunde länger. Euch allen unterwegs eine gute und sichere Fahrt.
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1: Ihre Songs werden von Musikjournalisten als dunkler Pop beschrieben. Ja, und dann denkt man ja auch, man kriegt dunklen Pop. Stattdessen klingt die Musik aber eher so. Holly Humberstone, Singer-Songwriterin aus Großbritannien. Neue Single To Love Somebody. Ich bin Leo Arrighi.

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0: Die Regierungskoalition hat sich heute in Berlin auf ein beachtliches Reformpaket mit 34 Punkten geeinigt, ja. Und das, obwohl schon einzelne Punkte in den vergangenen Monaten ordentlich Zoff ausgelöst haben.
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0: Jetzt also der Versuch eines Befreiungsschlags. Es geht um Steuerentlastungen, Entbürokratisierung, aber auch um einige Zumutungen. Thorsten Ortmann aus dem News-Team, du hast die Präsentation des Pakets heute Morgen verfolgt. Fangen wir mal mit dem unangenehmen Teil an, der Krankschreibung. Die wird nämlich in ihrer jetzigen Form abgeschafft.
2: Ja, man kann sich künftig nicht mehr telefonisch beim Arzt krank melden und man muss schon am ersten Krankheitstag den gelben Schein auch direkt beim Arbeitgeber vorlegen. Die Betriebe können das aber in Absprache mit den Betriebsräten auch anders regeln, so Kanzler Merz. Aber insgesamt sei die Zahl der Krankheitstage in Deutschland einfach zu hoch, darum die Änderung.
0: Aber das Paket hat auch angenehme Seiten. Ne? Es gibt Steuerentlastungen.
2: Vor allem Familien sollen entlastet werden. Der Grund- und der Kinderfreibetrag werden erhöht und auch der Arbeitnehmerpauschbetrag und das Kindergeld. Bundeskanzler Merz.
3: Wer unter Teuerung, Inflation und stagnierenden Löhnen am meisten leidet, wird entlastet. Wir rechnen mit bis zu 600 Euro. Pro Jahr Durchschnitt für einen Durchschnittshaushalt.
2: Und gegenfinanziert werden soll das Ganze unter anderem, indem Reiche mit einem Einkommen über 250.000 Euro mehr Steuern zahlen sollen.
0: Wichtiges Thema ist auch die Wirtschaft. Da gibt es neue Ideen, wie man die wieder flott kriegen will.
2: Ja, ein wichtiger Punkt ist, dass die Firmen entlastet werden sollen. Berichts- und Dokumentationspflichten sollen wegfallen. Der Datenschutz soll auf europäisches Mindestmaß reduziert werden. Die Firmen dürfen auch Jobs künftig 4 Jahre statt 2 befristen. Und auch der Bund will beim Thema Wirtschaft mitmischen, nämlich beim Wohnungsbau. Finanzminister Klingbeil.
4: Wir gründen eine Wohnungsbaugesellschaft für bezahlbaren Wohnraum. Wir wollen bauen, nicht enteignen. Das ist die klare Botschaft. Der Bund wird hier künftig kräftig mitmischen.
2: Und diese Reform dürfte auch viele freuen. Bäckereien, Konditoreien und Bibliotheken dürfen sonntags bald länger öffnen, nämlich bis zu 8 Stunden.
0: Die Regierungskoalition hat sich auf ein großes Reformpaket geeinigt. Thorsten Ortmann war das mit den Infos. Vielen Dank dir. Das ist Musik von Jennifer Lopez und David Guetta. Ganz neu, Save Me Tonight.

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1: Ich bin Thomas Bleskin. Die Bundesregierung will die Regelungen zu Krankschreibungen verschärfen. Wer sich krank meldet, soll schon ab dem ersten Tag eine Bescheinigung vom Arzt vorlegen müssen. Die Krankschreibung per Telefon fällt den Plänen zufolge weg. Erste Vertreter und Opposition sind empört.
2: Wer hustet, gehört ins Bett und nicht ins Wartezimmer einer Arztpraxis, um sich krankschreiben zu lassen. Ob Kassenärztliche Bundesvereinigung, Hausärzteverband oder Grüne und Linkspartei, die offizielle Krankschreibung ab dem ersten statt wie bisher ab dem vierten Krankheitstag wird als Schikane kritisiert. Geändert werden soll die Vorgabe dazu im Entgeltfortzahlungsgesetz. Arbeitgebern und Gewerkschaften die Möglichkeit bleiben, etwa in Tarifverträgen weiter die alte Regelung zu vereinbaren. Unklar ist noch, ab wann die Änderung genau greifen soll. Jan-Henner Reitze, Berlin.
1: Zum Beginn der Getreideernte beklagen Deutschlands Landwirte steigende Kosten und die Folgen der jüngsten Hitzewelle. Bauernpräsident Ruckwied warnte vor möglichen Ertragseinbußen, vor allem beim Weizen. Zugleich sprach er sich gegen eine Abschaffung der Minijobs aus, auf die viele Betriebe während der Ernte angewiesen seien. Außerdem forderte der Bauernverband, den Tankrabatt für Agrardiesel bis Ende November zu verlängern. Zum Fußball. Nach dem WM-Aus der deutschen Nationalmannschaft soll die DFB-Spitze laut einem Medienbericht Julian Nagelsmann den Rücktritt nahegelegt haben. Die Bild berichtet über ein mehrstündiges Gespräch des Bundestrainers mit den Spitzenfunktionären des Verbands.
3: Julian Nagelsmann soll sich Bedenkzeit erbeten haben, aber alles klingt danach, als ob seine Ablösung beschlossene Sache ist. Das meldet auch die Frankfurter Rundschau. Angeblich soll bis zum Wochenende alles durch sein. Vom DFB kam bisher keine Erklärung dazu. An der Sitzung in der Verbandszentrale sollen neben Nagelsmann Präsident Neuendorf, Geschäftsführer Rettich, Rudi Völler, der Sportdirektor und Ligaboss Watzke teilgenommen haben. Nagelsmanns Vertrag läuft noch bis 2028. Als möglicher Nachfolger wird ja Jürgen Klopp heiß gehandelt. Thomas Thonfeld, Sportredaktion.
1: Bei der Fußball-Weltmeisterschaft stehen heute drei weitere 16-Finalspiele auf dem Programm. Mitfavorit Spanien trifft auf Österreich, Portugal und Kroatien spielen gegeneinander und die Schweiz fordert das Überraschungsteam aus Algerien heraus.
4: Das Wetter. Heute Abend bleibt's in Nordrhein-Westfalen noch ziemlich wechselhaft. Viele Wolken, immer wieder Regen, zwischendurch kurze Schauer. In der Nacht zieht der Regen dann langsam weiter. Freitag wird wieder freundlicher. Es bleibt meistens trocken und gibt maximal 26 Grad.
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4: Mit der A1 Köln Richtung Dortmund zwischen Wuppertal-Ronsdorf und Kreuz Wuppertal-Nord 3 Kilometer 20 Minuten. A2 Hannover Richtung Dortmund zwischen Beckum und Hamm-Üntrop 3 Kilometer 22 Minuten. Die A45 Hagen Richtung Gießen zwischen Haiger-Burbach und Dillenburg 3 Kilometer 12 Minuten. Und die A52 Düsseldorf Richtung Essen zwischen Ratingen und Dreieck-Breitscheid 2 Kilometer, Viertelstunde kommt obendrauf. Euch allen unterwegs eine gute und sichere Fahrt.
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1: Zur Sportinformationssendung Sportrausch des Kreissportbundes Mettmann für den Monat Juli heißen wir euch ganz herzlich willkommen. Für euch heute am Mikrofon
2: Petra Gockeln
1: und Michael Weigerding.
2: Und ihr habt wie immer den richtigen Sender zur richtigen Uhrzeit gewählt. Denn für alle, die mit mindestens einem Ohr in den nächsten 50 Minuten dabei sind, haben wir wieder einmal ein buntes Sportinformationsprogramm und tolle Musik zusammengestellt.
1: Dass Bewegungsförderung in der frühkindlichen Kindertagespflege einen festen Bestandteil hat, zeigte sich einmal mehr beim gemeinsamen U3-Sportfest der IG Kindertagespflege Langenfeld und der IG Kindertagespflege Monheim am Rhein. Mehr dazu im Laufe der Sendung.
2: Zusätzlich zu unseren Qualifizierungsangeboten im Sport wird es wissenswerte Informationen zu verschiedenen Ausschreibungen des Landessportbund NRW, Sportveranstaltungen sowie weitere interessante Meldungen und News rund um den Sport geben. Informationen zu unseren Gesundheitskursen Aktiv und Gesund durch Bewegung runden unser Programm ab. Also bleibt dran, es lohnt sich!

0: aus Fort- und Weiterbildungen im Kreis Sportbund Mettmann.
1: Nachfolgend stellen wir euch wieder einige Übungsleiterlehrgänge vor, die in den nächsten Monaten im Kreis Mettmann durchgeführt werden.
0: Übungsleiter C-Ausbildung, das Basismodul mit 30 Lerneinheiten am 20. und 26. 27. September in Ratingen. Lehrgangsleitung sind Stefan Doll, Philipp Günther und Lena Kräft.
1: Übungsleiter B-Ausbildung, Kinder- und Jugendsport, Zertifikat Bewegungsförderung im Verein und Kita. 60 Lerneinheiten an 4 Wochenenden ab 10. Oktober in Wülfrath, durchgeführt durch unser Lehrteam Ingrid Rössler und Ulf Fischer.
0: Übungsleiter C-Ausbildung, das Aufbaumodul sportartübergreifend inklusive Online-Lernmodule. 90 Lerneinheiten ab dem 7. November in Ratingen, durchgeführt in unserer Lehrgangsleitungen Lena Kräft, Stefan Doll und Philipp Günther.
1: Übungsleiter Fortbildung, Themenfeld Fitness, Holistic Functional Fit. 8 Lerneinheiten am 14. November in Langenfeld, Lehrgangsleitung Carola Butschereit.
0: Wer also zukünftig als Übungsleitung in einem Sportverein aktiv werden möchte, seine Lizenz verlängern will oder einfach nur Interesse am Thema hat, sollte sich bei uns melden. Die Übersicht unserer Qualifizierungsangebote findet ihr auf unserer Internetseite www.ksbmettmann.de unter Angebote und Qualifizierung im Sport. Und eine Übersicht aller Außenfortbildungen in NRW bekommt ihr über das Online-Portal www.meinsportnetz.nrw.

0: Übungsleiterbörse.
1: Nachfolgend nennen wir euch Sportvereine im Kreis Mettmann, die Übungsleitungen suchen.
0: Die Felberter Sportgemeinschaft sucht Übungsleitungen für die Fachbereiche Seniorensport, Kindergruppen Leichtathletik, Eltern-Kind-Turnen und für Präventions- und Reha-Angebote. Interessierte melden sich per Mail an info@felberter-sg.de. Ausführliche Infos gibt es auch auf www.felberter-sg.de.
1: Der Verein Mettmann Sport sucht mehrere Übungsleitungen für die Fachbereiche Basketball, Freizeitsport und Gymnastik, Handball, Kursangebote im Studio und Reha-Sport. Interessierte melden sich per Mail an info@me-sport.de. Ausführliche Informationen gibt es auch auf der Website unter www.me-sport.de.
0: Der ASC Ratingen West sucht mehrere Übungsleitungen für die Fachbereiche Kindersport, Gymnastik und Fitness, Aquajogging, Fußball und orthopädischen Reha-Sport. Interessierte melden sich per Mail an mail@asc-ratingen.de. Ausführliche Informationen auf der Website unter www.asc-ratingen.de.
1: Der Hahner Turnverein sucht Übungsleitungen für das Kinderturnen sowie für sein vereinseigenes Fitness- und Gesundheitszentrum. Interessiert? Dann sendet doch eine Mail an kontakt@hahner-tv.de. Natürlich findet ihr auch alles im Netz unter www.hahner-tv.de.
0: Der TSV Schöller 61 sucht für seine bestehende Gymnastikgruppe 55+ eine Übungsleitung zum Herbst 2026 oder auch schon früher. Trainingszeit ist mittwochs von 19.30 Uhr bis 21 Uhr in Wuppertal-Schöller. Wer Interesse hat, meldet sich bei Astrid Springer telefonisch unter 0162 25 31 595.
1: Der TSV Hochdahl sucht Übungsleitungen für das Eltern-Kind- und Kinderturnen sowie Fitness- und Reha-Gruppen. Interessiert? Dann sendet eine Mail an info@tsv-hochdahl.de und natürlich findet ihr auch alles im Netz unter www.tsv-hochdahl.de.
0: Der Baumberger Turn- und Sportclub aus Monheim sucht Übungsleitungen für die Abteilungen Kindersport, Leichtathletik und Badminton. Weitere Infos findet ihr unter www.btsc1897.de.
1: Die Langenberger Sportgemeinschaft aus Felbert sucht Übungsleitungen für seine Gymnastikgruppen. Interessierte melden sich per Mail an info@lsg-langenberg.de. Ausführliche Infos natürlich auch auf www.lsg-langenberg.de.
0: Die SSVG Heilingenhaus sucht Übungsleitungen für die Fachbereiche Fußball sowie Fitness, Freizeit und Kinderturn. Weitere Infos auch im Netz unter www.ssvg-heilingenhaus.de.
1: Der Kreissport Mettmann sucht eine Übungsleitung für seine Aquafitnesskurse in Wülfrath. Ansprechpartnerin beim KSB Mettmann ist Conny Rautenberg, telefonisch zu erreichen unter 02104 976 100 oder per Mail an c.rautenberg@ksbmettmann.de.
0: Wer als Verein Übungsleiterinnen und Übungsleiter sucht, kann gerne unsere Sendung Sportrausch dazu nutzen. Schickt uns einfach eine Mail an info@ksbmettmann.de und teilt uns die entsprechenden Infos mit, die wir veröffentlichen sollen. Ja, und wir machen das dann für euch.

0: Förderprogramm Moderne Sportstätte NRW.
1: Mit dem Förderprogramm Moderne Sportstätte NRW unterstützt das Land Nordrhein-Westfalen Sportvereine dabei, ihre Sportanlagen fit für die Zukunft zu machen. Ziel des Programms ist es, vereinseigene Sportstätten zu modernisieren, funktional aufzuwerten und zeitgemäß auszustatten. So werden nicht nur die Rahmenbedingungen für Training und Wettkampf verbessert, sondern auch nachhaltige, attraktive Orte für Bewegung, Begegnung und gesellschaftlichen Zusammenhalt geschaffen. Das Programm stärkt damit nachhaltig die Sportinfrastruktur in Nordrhein-Westfalen und die wichtige Arbeit der Sportvereine vor Ort. Antragsberechtigt sind Sportvereine in Nordrhein-Westfalen, die eine Sportstätte besitzen oder für deren Instandhaltung verantwortlich sind, zum Beispiel als Mieter oder Pächter.
0: Im Kreis Mettmann stehen den Sportvereinen aus den 10 Städten in den nächsten Jahren dafür insgesamt 5,2 Millionen Euro zur Modernisierung ihrer Sportstätten zur Verfügung. Ausführliche Informationen zum Förderprogramm gibt es auf der Website des Kreissport Mettmann unter www.ksbmettmann.de und natürlich auch über die Website des Landessportbundes NRW unter www.lsb.nrw/service/moderne-sportstätte-nrw.
1: Neuer Großverein in Hilden. Die Hildener AT und der TuS 96 fusionieren.
0: Genau vor einem Monat, am 2. Juni, wurde mit großer Mehrheit und klarem Votum der Mitglieder die Verschmelzung der beiden Vereine, Hildener Allgemeine Turnerschaft und TuS 96 Hilden, zum neuen Verein Hildensport e.V. beschlossen. Die beiden größten Sportvereine in Hilden haben sich schon vor mehr als einem Jahr auf diesen Verschmelzungsweg gemacht und zahlreiche Gespräche geführt, Strukturen verglichen und rechtliche sowie organisatorische Fragen geklärt.
1: Durch diese Verschmelzung entsteht mit Hildensport ein neues sportliches Schwergewicht mit ca. 5000 Mitgliedern und somit der drittgrößte Sportverein im Kreis Mettmann. Der Verein vereint künftig Breitensport, Kinder- und Jugendsport, Gesundheitssport, Fitnesssport, Reha-Sport sowie leistungsorientierten Wettkampfsport. Damit entsteht eines der umfangreichsten Sportangebote im Kreis Mettmann. Wir wünschen dem Verein Hildensport alles Gute sowie ein gutes Gelingen.

0: Bewegung von Anfang an, U3 Sportfest und Zertifizierungen in Langenfeld.
1: Bewegung ist ein kindliches Grundbedürfnis und ein wichtiger Baustein der frühkindlichen Entwicklung. Gerade in Zeiten des Bewegungsmangels aufgrund von Veränderungen in der kindlichen Lebenswelt gewinnen körperlich-sinnliche Erfahrungen eine immer größere Bedeutung für ein gesundes Aufwachsen. Dabei geht es schon lange nicht mehr nur um die Bedeutung der Bewegung für die körperliche Konstitution, sondern um die Bedeutung für die gesamte Persönlichkeitsentwicklung. Durch verschiedene Initiativen unterstützt der Kreissportbund Mettmann Kindertagespflegepersonen aus dem Kreis ME bei der Umsetzung von mehr Bewegung in der täglichen Betreuung der Kinder.
0: Im Rahmen des Projektes Bewegungsförderung in der Kindertagespflege fand am 18. Juni im Jahnstadion Langenfeld das erste gemeinsame U3-Sportfest der IG Kindertagespflege Langenfeld und der IG Kindertagespflege Monheim am Rhein statt. 7 Kindertagespflegepersonen nahmen gemeinsam mit insgesamt 30 Kindern an der Veranstaltung teil. An mehreren altersgerechten Bewegungsstationen konnten die Kinder spielerisch ihre motorischen Fähigkeiten erproben und neue Bewegungserfahrungen sammeln. Dabei standen Bewegung, Gemeinschaft und frühkindliche Bildung im Mittelpunkt. Das Sportfest wurde von einem ehrenamtlichen Organisationsteam über mehrere Monate geplant und durchgeführt. Unterstützt wurde die Veranstaltung durch die Stadt Langenfeld, die das Jahnstadion zur Verfügung stellte, sowie durch den Kreissportbund Mettmann und den Richrather Sportverein als Kooperationspartner. Im Rahmen der Veranstaltung überreichte Kim Merwa vom Kreissportbund Mettmann im Beisein des Bürgermeisters der Stadt Langenfeld, Gerold Wenzens, des zweiten Vorsitzenden des RSV 08, Wolfgang Prenzel und des Sportreferenten der Stadt Monheim, Ingmar Gettmann, 4 Kindertagespflegen das Gütesiegel Bewegungsfördernde Kindertagespflege.
1: Inklusive Kindertagespflege von Herz zu Herz, Andrea Wahl. Kindertagespflege Spatzennest, Jasmin Ronska. Kindertagespflege Kinderreich, Karena Philipsen. Alle 3 aus Langenfeld. Und der Kindertagespflege Baumberger Entdecker Sabrina Diogo aus Monheim. Somit haben bereits 9 Kindertagespflegen das Gütesiegel im Kreis Mettmann erhalten. Nach der erfolgreichen Premiere steht bereits jetzt fest, das U3-Sportfest wird im kommenden Jahr fortgesetzt und soll weiteren Kindertagespflegepersonen offenstehen.
0: Und mehr zu diesem Thema könnt ihr natürlich auch über die Website des Kreissportbund Mettmann erfahren. Klickt euch einfach rein unter www.ksbmettmann.de und dann bei Themen Kinder- und Jugendsport auswählen.

0: Auszeichnung für nachhaltige Sportvereine. Bewerbungsphase des Westderby Zukunft 2026 gestartet.
1: Sportvereine bringen Menschen in Bewegung und das nicht nur im physischen Sinne. Zahlreiche Vereine motivieren ihre Mitglieder, sich für eine Zukunft zu engagieren, richten Strukturen und handeln nachhaltig aus und setzen konkrete Projekte um, die positiven Wandel für Gesellschaft und Umwelt bringen.
0: Diese Vereine können sich erneut mit ihren Nachhaltigkeitsaktivitäten für das West Derby Zukunft bewerben, die Auszeichnung für nachhaltige Sportvereine in Nordrhein-Westfalen. Die Bewerbungsphase läuft noch bis zum 17. August. Teilnehmen können Sportvereine jeder Größe, Sportart und Region aus NRW. Je nach Mitgliederzahl werden die Vereine in zwei Kategorien aufgeteilt. Kleine Vereine bis 600 Mitglieder und große Vereine ab 600 Mitglieder. Ausführliche Informationen zum Wettbewerb gibt es auf der Website www.lag21.de/westderbyzukunft-nrw-edition.
1: Gesund durch Bewegung, das Kursprogramm des Kreissportbund Mettmann.
0: Gesund durch Bewegung. Dies ist auch das Motto des Gesundheits- und Sportprogramms des Kreissportbundes Mettmann, bei dem sicherlich für jeden das passende Bewegungsangebot dabei ist. Die Kurse werden in den Städten Erkrath, Mettmann, Velbert und Wülfrath durchgeführt.
1: So findet zum Beispiel in Mettmann immer mittwochs von 19 bis 20 Uhr Sport, Spiel, Entspannung und in Velbert-Nierenhof immer donnerstags von 13.45 Uhr bis 14.45 Uhr bzw. 14.45 Uhr bis 15.45 Uhr Aquafitness als präventives und gesundheitsförderndes Angebot statt.
0: Anmeldungen zu diesen wie auch zu weiteren Kursen sind telefonisch unter 02104976100 möglich. Und den aktuellen Stand und alle Informationen zu den Bewegungskursen findet ihr auf unserer Website unter www.ksbmettmann.de unter Themen und dann Bewegungsangebote für jedermann anklicken. Sometimes

0: Und das war sie mal wieder, die Sportinformationssendung des Kreissportbundes Mettmann in Zusammenarbeit mit Extra Radio. Wer noch Fragen hat, meldet sich einfach beim Kreissportbund Mettmann telefonisch unter 02104 976 100 oder schreibt uns eine Mail an info@ksbmettmann.de. Und noch eins, besucht uns doch mal, und zwar online unter www.ksbmettmann.de.
1: Wie immer für euch aktiv waren in der Technik Frank Brettschneider und am Mikrofon verabschieden sich Petra Gockel
0: und Michael Weigerding.
1: Ja, und das nächste Mal hören wir uns dann wieder am 6. August.
0: Ja, und bis dahin wünschen wir euch allen draußen am Radio viel Spaß beim aktiven Sport, ob in der Halle oder draußen an der frischen Luft. Hauptsache, ihr bleibt gesund und ihr übertreibt es nicht. Alles in Maßen, dann passt es, oder?
1: Genau, bleibt gesund, lasst es euch gut gehen. Passt auf, dass er keinen Sonnenbrand kriegt. Trinkt genug und seid glücklich.
0: Genau.
1: In diesem Sinne.
0: Bis die Tage.
1: Tschüss. Tschüss.

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1: Ich bin Thomas Bleskin. Die Regeln für Krankschreibungen von Beschäftigten sollen nach Plänen der Schwarz-Roten Koalition verschärft werden. Eingeführt werden soll die verpflichtende Vorlage einer Arbeitsunfähigkeitsbescheinigung schon ab dem ersten Tag der Erkrankung. Das teilten Union und SPD nach Beschlüssen des Koalitionsausschusses mit.
2: Wer morgens mit Übelkeit aufwacht, kann nicht mehr beim Arbeitgeber anrufen, sich krank melden und dann auskurieren, sondern muss sich stattdessen zum Arzt schleppen. Kritik daran, Regeln in Sachen Krankschreibung zu verschärfen, kommt zum Beispiel von der SPD aus den Ländern. Sowieso schon überlastete Hausärzte erwarten noch mehr Patienten. Der Bund der Steuerzahler nennt die geplante Steuerreform mit einem Umfang von 10 Milliarden Euro viel zu klein für eine spürbare Entlastung. Lob für das Gesamtpaket kommt dagegen vom Arbeitgeberverband, der von einem überfälligen Kurswechsel spricht. Jan-Henner Reitze, Berlin.
1: Zum ersten Mal seit Mai hat Superbenzin der Sorte E10 im bundesweiten Tagesschnitt wieder mehr als 2 Euro gekostet. Gestern, direkt nach dem Ende des Tankrabatts, schlug ein Liter laut ADAC im Schnitt mit 2 Euro und einem Cent zu Buche.
3: Auch wenn es nur 17 Cent pro Liter waren, die der Tankrabatt ausgemacht hat, dass jetzt wieder eine 2 vor dem Komma steht, ist bitter für Autofahrer und der höchste Tageswert seit dem 5. Mai. Diesel blieb im bundesweiten Schnitt gestern zwar noch unter 2 Euro, allerdings nur knapp. Im Vergleich zu Dienstag stiegen die Preise für E10 damit nach dem Tankrabatt um gut 9, Diesel um 10 Cent. Das ist zwar deutlich weniger als der weggefallene Steuerrabatt, allerdings hatten die Preise auch schon vorher zugelegt. Die Mineralölkonzerne hatten das mit der gestiegenen Nachfrage erklärt. Diana Kramer, Nachrichtenredaktion.
1: Das Feuer in einem Krankenhaus in Ludwigslust ist wohl in einem Patientenzimmer der Gefäßchirurgiestation ausgebrochen. Das teilte eine Sprecherin des Landkreises mit. Bei dem Brand des Dachstuhls sind am frühen Morgen 2 Menschen ums Leben gekommen. Laut Auskunft des Landrats lag einer der Verstorbenen im Patientenzimmer, in dem das Feuer ausbrach, der andere im Nachbarzimmer. Dazu hat es einen Verletzten mit Rauchgasvergiftung gegeben. Und zum Sport, Fußball. Nach dem WM aus der deutschen Nationalmannschaft soll die DFB-Spitze laut einem Medienbericht Julian Nagelsmann den Rücktritt nahegelegt haben. Die Bild berichtet über ein mehrstündiges Gespräch des Bundestrainers mit den Spitzenfunktionären des Verbands. Nagelsmann habe sich demnach Bedenkzeit erbeten. Der Deutsche Fußballbund äußerte sich bisher nicht dazu.
4: Das Wetter.
5: Heute Abend bleibt's in Nordrhein-Westfalen wechselhaft mit vielen Wolken- und Regenphasen. In der Nacht zieht der dann mehr und mehr ab. Morgen sieht's besser aus, es wird freundlicher, meist trocken und gibt bis zu 26 Grad.
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5: Mit der A1 Köln Richtung Dortmund zwischen Wuppertal-Ronsdorf und Kreuz Wuppertal-Nord 2 Kilometer 17 Minuten. A1 Dortmund Richtung Köln zwischen Gevelsberg und Wuppertal-Langerfeld 2 Kilometer 11 Minuten. Nochmal die A1 Köln Richtung Euskirchen zwischen Kreuz Köln-Nord und Köln-Bocklemünd 2 Kilometer 25 Minuten. Und die A2 Hannover Richtung Dortmund zwischen Beckum und Hamm-Üntrop 2 Kilometer dauert 22 Minuten länger. Euch allen unterwegs eine gute und sichere Fahrt.
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5: Alle Fans von US-amerikanischem Singer-Songwriter Alex Warren dürfen sich freuen. Ja, es ist kaum zu glauben. Er hat ein neues Album angekündigt. Wahnsinn! Wie das junge, aufstrebende Künstler nun mal so machen. Bald kommt's raus. Und alle Alex Warren-Fans dürfen sich jetzt auch freuen. Wir spielen jetzt zwar nicht das neue Album, aber trotzdem ein Lied von ihm. Fever Dream. Ich bin Leo Arregui. 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
0: Das ist neue Musik von Is Divine.

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0: Das Wetter.
1: Am Abend bleibt das Wetter in NRW noch durchwachsen. Dichte Wolken, zeitweise Regen und einzelne kurze Schauer sind weiter dabei. In der Nacht beruhigt sich das Ganze dann langsam. Der Freitag wird angenehmer mit Sonne, Wolken und meist trockenem Wetter. Höchstwert 26 Grad.
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1: Mit der A1 Köln Richtung Dortmund zwischen Wuppertal-Langerfeld und Kreuz Wuppertal-Nord 2 Kilometer 17 Minuten. Und die A1 Köln Richtung Euskirchen zwischen Kreuz Köln-Nord und Köln-Bocklemünd. 2 Kilometer dauert gute 20 Minuten länger. Euch allen unterwegs eine gute und sichere Fahrt.
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1: Kleiner Denkanstoß für euch am Donnerstagabend. Was bedeutet für euch Liebe? Also das ist jetzt keine einfache Frage, die man eben mal so im Vorbeigehen beantwortet, aber 2 Minuten 35 hättet ihr jetzt Zeit und thematisch passt dieser Titel auch sehr gut. Felix Jen und Ray Dalton, Call It Love. Könnt ihr mal drüber nachdenken. Ich bin Leo Arigi.

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0: Die Regierung will Deutschland wieder flott kriegen. Dafür wird heute ein fettes Reformpaket auf den Weg gebracht. Ja, und das Wort Paket ist da wörtlich zu nehmen.
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0: Auf über 30 Punkte hat man sich geeinigt. Kollege Robert Jantz, Steuerentlastungen, Abbau von Bürokratie, flexible Arbeitsverträge, die Liste ist lang. Riesenthema ist auch der berühmte gelbe Schein, ne?
2: Genau, die telefonische Krankschreibung fliegt raus und ganz wichtige Neuerung, ab dem ersten Krankheitstag muss eine Arbeitsunfähigkeitsbescheinigung vorgelegt werden. Heißt, wir müssen dann zum Arzt laufen und uns krankschreiben lassen. Bisher war es ja so, dass eine ärztliche Bescheinigung erst ab dem vierten Tag vorgelegt werden musste. Ganz spannend, Arbeitgeber sind übrigens auch jetzt schon berechtigt, schon früher eine AU zu verlangen.
0: Lass mich raten, die neuen Pläne, da sind nicht alle begeistert, oder?
2: Nee, das kann man so sagen. Verdi-Chef Frank Wernicke hat gesagt, dass sie Ausdruck einer grundsätzlichen Misstrauenskultur seien. Absolut katastrophal, nennt der Hausärzteverband die Pläne. Die Ärzte rechnen mit Millionen zusätzlichen Menschen, die in Wartezimmern sitzen und auf ihre AU warten.
0: Findet denn irgendwer die Pläne gut?
2: Das haben wir euch mal gefragt.
3: Die Möglichkeit gab es ja schon immer schon, dass man in den Betrieben unterschiedlich handhaben kann. Ich finde es nicht schlimm.
4: Wir handhaben das seit Jahren schon so, dass ab dem ersten Tag ein Nachweis erbracht werden muss. Also ich finde es in Ordnung.
5: Also grundsätzlich finde ich es okay. Tatsächlich gibt es aber Leute, die das schamlos ausnutzen. Und da wäre es dann gut, auf die Karenztage zu verzichten.
6: Wie überfüllt soll denn dann das Wartezimmer sein? Also das ist ja jetzt schon voll. Und wenn wir jetzt alle ab dem ersten Tag da hocken, dann wird das nicht leerer.
2: Ja, Kanzler Friedrich Merz, der ist übrigens großer Fan der Pläne. Er sagt, dass wir uns den hohen Krankenstand im Vergleich zu anderen Ländern nicht mehr länger leisten können. Auch Arbeitgebervertreter begrüßen die geplante Regelung. Von der Bundesvereinigung Deutscher Arbeitgeberverbände heißt es, die Koalition reagiere zu Recht auf den im internationalen Vergleich hohen Krankenstand.
0: Wer krank ist und nicht arbeiten kann, der muss gleich am ersten Tag zum Arzt. Der Zeitplan, der ist übrigens noch unklar. Infos waren das von Robert Jantz. Danke dir.

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1: Ich bin Katrin Müller. Mit Steuerentlastungen von 10 Milliarden Euro, flexibleren Arbeitsverträgen und massivem Abbau von Bürokratie wollen Union und SPD Deutschland aus der Krise führen. Im Koalitionsausschuss verständigten sich die Spitzen der Regierungsparteien auf ein Reformpaket mit 34 Punkten, das auch die bereits in die Wege geleiteten Reformen in den Bereichen Rente und Gesundheit umfasst. Kanzler Friedrich Merz hat dazu im ZDF Stellung bezogen.
2: Wir haben damit einen Kompromiss gemacht. Das haben ja auch viele gesagt, die in diesem Bereich verdienen. Macht das, das können wir bezahlen. Wir entlasten dafür die unteren und mittleren Einkommen. Ich sag mal, für eine Familie mit 60.000 Euro Einkommen, zwei Kindern sind das 600 Euro im Jahr, die wir da entlasten. Mehr war nicht möglich, aber das machen wir.
1: Merz hofft, dass die Konjunktur auch durch die Reformen wieder Fahrt aufnimmt und das Wachstum im kommenden Jahr mehr als 1% beträgt. Der Deutsche Wetterdienst hat den vorläufigen Temperaturrekord der jüngsten Hitzewelle nach oben korrigiert. Demnach wurden am vergangenen Samstag in Möckern-Drewitz in Sachsen-Anhalt 41,8 Grad gemessen und damit 0,1 Grad mehr als zunächst im brandenburgischen Koschen-Neiße-Münde. Grund ist nach Angaben des DWD eine nachträglich entdeckte Messlücke. Das Aus von Julian Nagelsmann als Bundestrainer der Fußballnationalmannschaft rückt offenbar näher. Wie die Bild berichtet, soll die DFB-Spitze Nagelsmann in einer dreistündigen Sitzung in Frankfurt einen Rücktritt nahegelegt haben. Das DFB-Team war bei der WM Anfang der Woche im 16. Finale an Paraguay gescheitert.
3: Julian Nagelsmann soll sich Bedenkzeit erbeten haben, aber alles klingt danach, als ob seine Ablösung beschlossene Sache ist. Das meldet auch die Frankfurter Rundschau. Angeblich soll bis zum Wochenende alles durch sein. Vom DFB kam bisher keine Erklärung dazu. An der Sitzung in der Verbandszentrale sollen neben Nagelsmann Präsident Neuendorf, Geschäftsführer Rettig, Rudi Völler, der Sportdirektor und Ligaboss Watzke teilgenommen haben. Nagelsmanns Vertrag läuft noch bis 2028. Als möglicher Nachfolger wird ja Jürgen Klopp heiß gehandelt. Thomas Thonfeld, Sportredaktion.
1: Zum Tennis. Alexander Zverev steht beim Tennisturnier in Wimbledon in der dritten Runde. Der French Open-Sieger gewann gegen den Franzosen Valentin Royer in 3 Sätzen. Ebenfalls weiter ist Jan-Lennard Struff. Er setzte sich in 5 Sätzen gegen den US-Amerikaner Brandon Nakashima durch.
4: Das Wetter. Der Abend noch ein bisschen wilder bei uns in NRW. Es bleibt wolkig. Dazu gibt es zeitweise Regen und kurze Schauer. Nachts lässt das Ganze danach und es wird trockener. Am Freitag wechseln sich dann Sonne und Wolken ab. Größtenteils bleibt es trocken bei maximal 26 Grad.
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4: Mit der A1 Köln Richtung Dortmund zwischen Wuppertal-Ronsdorf und Kreuz-Wuppertal-Nord 2 Kilometer 17 Minuten. A1 Köln Richtung Euskirchen zwischen Kreuz-Köln-Nord und Köln-Bocklemünd 2 Kilometer 4 Stunden kommt oben drauf. Und die A43 Münster Richtung Recklinghausen zwischen Kreuz-Münster-Süd und Senden 2 Kilometer 1/4 Stunde dauert das länger. Euch allen unterwegs eine gute und sichere Fahrt.
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4: Schönen Abend euch. Hier ist Leo Areggi. Wir sprechen gleich nochmal ganz ausführlich über die anstehende Hochzeit von Taylor Swift und Travis Kelce in New York City. Ja, das ist wirklich toll, was sie da planen. Bevor sie ihren Göttergatten gefunden hat, hatte sie natürlich aber auch andere Liebeleien. Unter anderem hier mit Calvin Harris, DJ und Produzent. Ja, ja. Ist so ein bisschen an einem vorbeigegangen, aber die beiden waren auch mal ein richtig schönes Couple. Calvin Harris und Wreck-N-Bone Man, übrigens auch musikalisch gesehen ein schönes Couple. Die gibt's jetzt mit Giant.

0: Leute, es ist soweit. Die mit Abstand spektakulärste XXL-Traumhochzeit soll morgen stattfinden. Es geht natürlich um Taylor Swift und ihren Göttergatten Travis Kelce. Hochzeit soll im Madison Square Garden stattfinden, mitten in New York City. Kollegin Claudia Löhr, also wirklich so eine Sporthalle quasi.
1: Ja, ja, ist echt so. Ne? Die Basketballer spielen da, die NHL, also die Eishockeymannschaft. Und jetzt soll in dieser Sporthalle, ohne Fenster natürlich, ein Schloss aufgebaut werden. Pompös natürlich, mit märchenhaftem Garten, mit Kunstrasen, Blumen, Bäumen und dem ganzen Schnickschnack. Ich meine, da passen 20.000 Menschen rein. Das Ding ist von außen nicht einsehbar. Also eigentlich ganz gute Voraussetzungen für so ein Event.
0: Ja, ja, gut. Morgen soll es dann soweit sein. Spekulieren zumindest viele amerikanische Medien. Wie kommen die denn darauf? Was passiert denn da gerade?
1: Ja, da ist gerade richtig Action am Madison Square Garden. Riesige Trucks und Gabelstapler rollen da seit Tagen an, fett beladen. Ein roter Teppich soll auch schon aus Versehen ausgerollt worden sein. Der ist aber kurze Zeit später wieder entfernt worden. Und Mannschaftskollegen von Travis Kelce sollen sich auch schon in Hotels eingebucht haben. Also ja, da passiert schon gerade was.
0: Das könnte natürlich auch alles irgendwie ein großes Täuschungsmanöver sein. Da gibt es ja auch wilde Theorien.
1: Ja, ein paar Klatschmedien spekulieren, das wäre ja nur der Treffpunkt für die Gäste. Und die beiden machen sich dann aus dem Staub in einem Privatjet und heiraten auf einer romantischen, einsamen Insel. Was soll man sagen? Bei Taylor Swift ist alles möglich. Lassen wir uns einfach überraschen.
0: Ja, der Madison Square Garden in New York soll umgebaut werden in ein Märchenschloss für die Traumhochzeit des Jahres. Zwischen Taylor Swift und Travis Kelce. Morgen soll es dann soweit sein. Claudia, danke dir für die Infos.
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0: Das ist Johnny B. von den Hooters.

0: Das Wetter.
1: Heute Abend bleibt's in Nordrhein-Westfalen noch ziemlich wechselhaft. Viele Wolken, immer wieder Regen, zwischendurch kurze Schauer. In der Nacht zieht der Regen dann langsam weiter. Freitag wird wieder freundlicher. Es bleibt meistens trocken und gibt maximal 26 Grad.
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1: Mit der A1 Köln Richtung Dortmund zwischen Wuppertal-Langerfeld und Kreuz Wuppertal-Nord 1 Kilometer 11 Minuten. Und die A1 Köln Richtung Euskirchen zwischen Kreuz Köln-Nord und Köln-Bocklemünd 2 Kilometer, da dauert es 20 Minuten länger. Euch allen unterwegs eine gute und sichere Fahrt.
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1: Michael Schulte, der tritt bei Wind und Wetter auf und vor allem auch bei der Hitze. Ja? Vor ein paar Tagen war es ja noch recht heiß hier bei uns in Deutschland, ist er aber trotzdem Open Air aufgetreten, hat sich nichts anmerken lassen. Und ich würde ihm jetzt einfach mal unterstellen, er würde, wenn er müsste, auch um 5 Uhr nachts auftreten. Na, zumindest hat er einen Song gemacht, der 5 Uhr nachts heißt. 5 AM. Spiele ich jetzt, ich bin Leo Arregui.

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0: wird jetzt ja die nächsten Tage wieder richtig schön. Und da fragen wir uns, wie nutzen wir das schöne Wetter denn dann eigentlich am besten? Ne?
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0: Na, vielleicht am Wasser. Und wenn ihr ein bisschen Action mit dazu haben wollt, dann haben wir jetzt einen schönen Tipp für euch. Nämlich die Wasserski- und Wakeboard-Anlage in Langenfeld. Liegt zwischen Düsseldorf und Köln. Jetzt kurz vor den Ferien, vor allem sehr beliebt bei Schulklassen. Kollegin Claudia Löhr hat mal gecheckt, ob das was für euch ist.
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2: Das große Badesee-Tindern.
1: Wo treffen wir uns?
3: Wir treffen uns in der Wakeboard- und Wasserski-Anlage in Langenfeld im Rheinland. Sie ist eine der weltweit größten ihrer Art.
1: Muss ich was bezahlen?
3: Oh ja, das Date ist nicht ganz günstig. Ein Tagesticket liegt zwischen 40 und 50 Euro. Aber für den Anfang reicht wahrscheinlich ein 2-Stunden-Ticket. Das Ganze ist nämlich ziemlich anstrengend. Kostet je nach Alter zwischen 30 und 35 Euro. Und Buchungen am besten, glaube ich, online, oder?
4: Ja, ich würde Schnupperkurse oder generell Kurse immer online buchen. Wer schon fahren kann, kann sich auch spontan vorbeikommen und einfach eine Karte kaufen.
5: Was können wir da machen?
4: Ja, Wakeboard fahren, Wasserski fahren natürlich, surfen, eine gute Zeit am See verbringen, zuschauen, was Nettes essen und trinken.
5: Kann ich meine Kids mitbringen?
4: Natürlich, wir können mit Kleinkindern auch hier hinkommen. Ab 6 Jahren, wenn sie schwimmen können, können die auch gerne schon die ersten Bambini-Kurse machen und sowas. Da kann man die ersten Versuche aufs Wasser wagen mit Wasserski.
1: Treffen wir uns zum Essen oder nur für Drinks?
6: Ja, wir bieten verschiedene Speisen an. Wir bieten ein Mittagsmenü an oder wir bieten ein Lunchbreak an. Von 12 bis 16 Uhr ist die Karte ein bisschen kleiner. Ab 16 Uhr haben wir eine große Karte. Nette Location, schöne Aussicht, leckere Kaltgetränke.
5: Können wir da chillen?
7: Ja, man kann ja auch chillen. Wir sehen hier quasi auch ganz viele Liegen. Kann ja auch entspannt liegen, einfach uns sonnen, nicht nur Wasserski fahren. Ja, das ist auch witzig. Setz dich hier einmal hin, sonnt dich, schaut die anderen zu, wie die da mal aufs Gesicht landen.
5: Ist es ein Match?
7: Auf jeden Fall, würde ich schon sagen, ja, ist ein Match, ganz klares Match.
4: Ich glaube, hier sind alle Menschen happy, die gerne draußen sind und einfach mal ins Grüne an den See wollen, einfach mal den Kopf aufschalten wollen, einen kleinen Kurzurlaub machen wollen.
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1: Ich bin Katrin Müller. Nach monatelangem Ringen hat sich die Bundesregierung auf eine Steuerreform geeinigt. Entlastet werden sollen kleine und mittlere Einkommen. Mehr Steuern soll im Gegenzug bezahlen, wer besonders viel verdient. Bundeskanzler Friedrich Merz sieht darin einen wichtigen Baustein beim Weg aus der Krise. Wirtschaftsverbände und Opposition sind dagegen wenig begeistert.
2: Eine Familie mit zwei Kindern und einem Jahreseinkommen von 60.000 Euro soll durch die Reform 600 Euro pro Jahr mehr übrig behalten, auch durch mehr Kindergeld. 10 Milliarden Euro kostet das unterm Strich, finanziert durch höhere Steuersätze für Spitzenverdiener, mehr Steuern auf Minijobs und dass Handwerkerrechnungen weniger stark von der Steuer abgesetzt werden können. Diese Reform ist viel zu klein und bringt letztlich nichts, sind sich Steuerzahlerbund, AfD und Grüne einig. Jan-Henner Reitze, Berlin.
1: Zum ersten Mal seit Mai hat Superbenzin der Sorte E10 im bundesweiten Tagesschnitt wieder mehr als 2 Euro gekostet. Am Dienstag, direkt nach dem Ende des Tankrabatts, schlug ein Liter des Kraftstoffs im Schnitt mit gut 2 Euro zu Buche. Das hat der ADAC jetzt mitgeteilt.
3: Auch wenn es nur 17 Cent pro Liter waren, die der Tankrabatt ausgemacht hat, dass jetzt wieder eine 2 vor dem Komma steht, ist bitter für Autofahrer. Diesel blieb im bundesweiten Schnitt gestern zwar noch unter 2 Euro, allerdings nur knapp. Im Vergleich zu Dienstag stiegen die Preise für E10 damit nach dem Tankrabatt um gut 9, Diesel um 10 Cent. Das ist zwar deutlich weniger als der weggefallene Steuerrabatt, allerdings hatten die Preise auch schon vorher zugelegt. Diana Kramer, Nachrichtenredaktion.
1: Die Gewerkschaft Verdi ruft in den laufenden Tarifverhandlungen im Handel auch an diesem Freitag wieder zu bundesweiten Warnstreiks auf. In Dortmund, Berlin, Wiesbaden, Hannover, Oldenburg, Braunschweig und Hamburg sind demnach zentrale Streikkundgebungen geplant. Welche Handelsunternehmen bestreikt werden, teilte Verdi nicht mit. Zuletzt standen unter anderem Kaufland und IKEA im Mittelpunkt. Zum Sport. Nach dem WM aus der deutschen Nationalmannschaft soll die DFB-Spitze laut einem Medienbericht Julian Nagelsmann den Rücktritt nahegelegt haben. Die Bild berichtet über ein mehrstündiges Gespräch des Bundestrainers mit den Spitzenfunktionären des Verbands. Nagelsmann habe sich demnach Bedenkzeit erbeten. Der Deutsche Fußballbund äußerte sich dazu bislang nicht.
4: Das Wetter. Am Abend bleibt das Wetter in NRW noch durchwachsen. Dichte Wolken, zeitweise Regen und einzelne kurze Schauer sind weiter dabei. In der Nacht beruhigt sich das Ganze dann langsam. Der Freitag wird angenehmer mit Sonne, Wolken und meist trockenem Wetter. Höchstwert 26 Grad.
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4: Mit der A1 Köln Richtung Euskirchen zwischen Kreuz Köln-Nord und Köln-Bocklemünd. 2 Kilometer dauert eine Viertelstunde länger. Euch allen unterwegs eine gute und sichere Fahrt.
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4: Madonna, seit 48 Jahren ist sie dabei. Seit 48 Jahren macht sie Karriere. Sie ist unglaublich wichtig gewesen für so viele Bewegungen auf der ganzen Welt. Jetzt ja erst mit einem neuen Album am Start. Und hier mit einem Song, der eher noch in den frühen Jahren ihrer Karriere ein Riesenhit war. La Isla Bonita. Schönen Abend euch. Ich bin Leo Aregui.

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0: Also das WM-Aus haben wir, glaube ich, mittlerweile alle verdaut.
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0: Aber die Abrechnung mit der deutschen Nationalmannschaft ist noch in vollem Gang. War ja auch wirklich komplettes Versagen, muss man nochmal sagen. Wir alle kennen aber den Spruch natürlich auch, Krone richten und weitermachen. Auch wenn das gar nicht so einfach ist, wie man denkt. Michael von Kunhardt ist ehemaliger Profisportler und aktiver Sportmentalcoach. Er sagt, das Wichtigste ist, Niederlagen anzunehmen und sich dann nicht aufzugeben. Und dafür gibt es 7 Säulen.
2: Diese 7 Säulen sind erstens Optimismus, dass es irgendwie gut weitergeht. Zweitens Akzeptanz dessen, was man nicht ändern kann. Drittens Lösungsorientierung. Irgendwo wird schon eine Lösung sein für die Zukunft. Viertens raus aus der Opferrolle. Fünftens Verantwortung übernehmen. Sechstens Netzwerke aufbauen, also sich helfen lassen. Und siebtens die Zukunft planen und nach vorne schreiten. Und das kann man im Sport genauso machen wie im Berufsleben und im Privatleben.
0: Gut, das ist jetzt natürlich eine ganze Menge. Für den ersten Schritt empfiehlt er sich vorzustellen, dass man selbst sein eigener Mentalcoach sei.
2: Man hat ja erstmal mitzubekommen, dass man leidet. Ja? Und dann hat man mitzubekommen, dass man auch daran was ändern möchte. Und dann geht man, wie gesagt, einen Schritt zur Seite und gibt sich selbst Empfehlung, um zu sagen, okay, jetzt ist gut und jetzt schaust du mal nach vorne, jetzt guckst du mal, was du gelernt hast. Du kannst dir auch die Gründe anschauen, warum das dazu gekommen ist, wie es dazu gekommen ist und was liegt nun in der Zukunft für dich bereit.
0: Sich absichtlich deswegen dann aber kleine Ziele zu setzen, davon ist der Coach kein Fan. Zwischenziele sind da das Zauberwort.
2: Sich ganz kleinschrittige, niedrigschwellige Ziele zu setzen, sodass man auf diesem Weg zu einem höheren Ziel immer wieder Erfolge hat. Und das ist das, was einen dann auch wirklich immer wieder motiviert.
0: Ja, schau an. Also ob Profisportler im Job oder in der Beziehung. Es läuft nicht immer alles nach Plan. Das ist ganz normal. Wichtig ist, schnell wieder mit Power

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0: Das Wetter.
1: Heute Abend bleibt's in Nordrhein-Westfalen wechselhaft mit vielen Wolken- und Regenphasen. In der Nacht zieht der dann mehr und mehr ab. Morgen sieht's besser aus, es wird freundlicher, meist trocken und gibt bis zu 26 Grad.
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1: Mit einem Stau für die A1 Köln Richtung Euskirchen zwischen Kreuz Köln Nord und Köln Bocklemünd. 2 Kilometer dauert eine Viertelstunde länger. Euch allen unterwegs eine gute und sichere Fahrt.
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1: Einen schönen Abend euch. Hier ist Leo Arigi bei den angenehmen Temperaturen. Ich finde, das ist jetzt wirklich so der perfekte Sommer. Von mir aus noch 1-2 Grad wärmer und ein bisschen weniger Regen, aber ja, dann haben wir es doch, oder? Genießen wir jetzt hier gemeinsam mit Alex Warren. Hier kommt Ordinary.
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0: Kurzer Wissenscheck am Donnerstagabend. Nostradamus. Klingelt da irgendwas bei euch? Ich helfe euch kurz auf die Sprünge. War ein Franzose, der prophetische Gedichte geschrieben hat. Deswegen sagt man ihm nachher aber sowas wie ein Hellseher. Heute vor 460 Jahren ist er gestorben. Ich sag mal so, seine Fähigkeiten hätte ich gut beim WM-Tippspiel gebrauchen können. Ja, also Deutschland ist zwar raus, aber das Tippen geht ja weiter.
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2: Tipprunden sind wie früher der Schulbus. Ich verpenne es immer, rechtzeitig einzusteigen. Ja? Ob man mitmachen will, wird man immer nur von denen gefragt, die denken, dass sie sowieso selbst gewinnen. Ja, das sind diese Sportstudio-Gucker, die vorm Fernseher sitzen und sagen, ja, die haben doch alle keine Ahnung. Ja. Und jetzt sind schon 3 Wochen WM um und ich denke so, boah, hätte ich mal mitgemacht, weil die im Sportstudio haben doch alle keine Ahnung. Eigentlich müsste ich im Tippen ja richtig gut sein. Ich habe das immerhin meine ganze Schulzeit in Mathe geübt. Aber so ist es ja auch im Endeffekt immer. Tippkönigin wird am Ende irgendeine Sabine aus der Personal, die mit Fußball so gar nichts zu tun hat. Aber WM, da guckt sie die Deutschlandspiele. Ja, die gewinnt. Apropos, wer ist dieses Jahr eigentlich WM-Orakel? Ist das wieder so ein Tintenfisch oder ein Schwein? Oder ist es vielleicht mal ein Schimpanse? Nicht Nostradamus, sondern Nostraafmus? Mehr Prophet als Primat? Das wäre mal ein Titel. Über so einen hätte sich Oliver Kahn damals auch gefreut. Mehr Prophet als Primat. Ja, und immer dran denken, wenn du beim Tippspiel richtig abräumen willst, dann setz einfach auf die Gewinner.
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0: Neue Musik von den Toten Hosen, nur nach vorn für diesen Donnerstagabend. Mein Name ist Leo Arrighi. Ich bin raus für heute und wünsche euch noch eine schöne restliche Woche. Ist ja nur noch der Freitag, dann ist ja schon Wochenende.

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2: Ich bin Katrin Müller. Mit Steuerentlastungen von 10 Milliarden Euro, flexibleren Arbeitsverträgen und massivem Abbau von Bürokratie wollen Union und SPD Deutschland aus der Krise führen. Im Koalitionsausschuss verständigten sich die Spitzen der Regierungsparteien auf ein Reformpaket mit 34 Punkten. Kanzler Friedrich Merz hat dazu im ZDF Stellung bezogen.
3: Wir haben damit einen Kompromiss gemacht. Das haben ja auch viele gesagt, die in diesem Bereich verdienen. Macht das, das können wir bezahlen. Wir entlasten dafür die unteren und mittleren Einkommen. Ich sag mal, für eine Familie mit 60.000 Euro Einkommen, zwei Kindern sind das 600 Euro im Jahr, die wir da entlasten. Mehr war nicht möglich, aber das machen wir.
2: Merz hofft, dass die Konjunktur auch durch die Reformen wieder Fahrt aufnimmt und das Wachstum im kommenden Jahr mehr als 1% beträgt. Der Deutsche Wetterdienst hat den vorläufigen Temperaturrekord der jüngsten Hitzewelle nach oben korrigiert. Demnach wurden am vergangenen Samstag in Möckern-Drewitz in Sachsen-Anhalt 41,8 Grad gemessen und damit 0,1 Grad mehr als zunächst im brandenburgischen Koschen-Neiße-Münde. Grund ist nach Angaben des DWD eine nachträglich entdeckte Messlücke. Die Gewerkschaft Verdi ruft in den laufenden Tarifverhandlungen im Handel wieder zu bundesweiten Warnstreiks auf. In Dortmund, Berlin, Wiesbaden, Hannover, Oldenburg, Braunschweig und Hamburg sind den Tag über zentrale Streikkundgebungen geplant. Welche Handelsunternehmen bestreikt werden, teilte Verdi nicht mit. Zuletzt standen unter anderem Kaufland und IKEA im Mittelpunkt. Die Auswirkungen der Ausstände bleiben für Kunden häufig überschaubar. Zum Fußball. Das Aus von Julian Nagelsmann als Bundestrainer der Fußballnationalmannschaft rückt offenbar näher. Wie die Bild berichtet, soll die DFB-Spitze Nagelsmann in einer dreistündigen Sitzung einen Rücktritt nahegelegt haben. Das DFB-Team war bei der WM Anfang der Woche im 16. Finale an Paraguay gescheitert.
4: Julian Nagelsmann soll sich Bedenkzeit erbeten haben, aber alles klingt danach, als ob seine Ablösung beschlossene Sache ist. Das meldet auch die Frankfurter Rundschau. Angeblich soll bis zum Wochenende alles durch sein. Als möglicher Nachfolger wird ja Jürgen Klopp heiß gehandelt. Thomas Thonfeld, Sportredaktion.
2: Und bei der WM hat das Europameister Spanien ins Achtelfinale geschafft. Das Team gewann in Los Angeles 3:0 gegen Österreich. Spanien trifft im Achtelfinale entweder auf Portugal oder Kroatien.
5: Das Wetter. Kühl ist es aktuell. 12 bis 9 Grad, dazu meist trocken. Ein paar Wolken sind aber unterwegs jetzt in der Nacht. Heute tagsüber dann schön, ein paar Wolken gibt's auch. Ansonsten kommt aber immer mal wieder die Sonne raus heute. Regen gibt es keinen, bis 26 Grad. Und der Samstag wird ähnlich schön, bis 28 Grad.
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6: Zurzeit liegen uns keine Meldungen vor. Wir wünschen allen unterwegs gute Fahrt.
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7: Hallo zusammen, der Freitag ist noch ganz frisch, aber es ist Freitag. Also nicht mehr lange bis zum Wochenende. Kommt gut durch die Nacht mit uns. Hier sind Fastboy und Raven mit Wave.

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0: Das Wetter.
1: Da sind nur wenige Wolken unterwegs gerade. Es ist kühl, 12 bis 9 Grad nur noch. Tagsüber gibt es dann freundliches Wetter, viel Sonne dabei, kein Regen bis 26 Grad. Und am Samstag genauso, nur ein Ticken wärmer bis 28 Grad.
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2: Zurzeit liegen uns keine Meldungen vor. Wir wünschen allen unterwegs gute Fahrt.
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1: Es gibt so Songs, die passen zum Sommer, weil sie nach vorne gehen, weil die so ein Sommerfeeling versprühen, ja. Und dann gibt es so Lieder, die passen perfekt zu diesen Sommernächten, wenn es schon dunkel ist, man ist schon so ein bisschen schläfrig, aber es ist einfach noch zu schön, um schon ins Bett zu gehen. Und diese Stimmung, die dann so in der Luft hängt, ja, die wird aufgefangen von diesem Song, finde ich. Das ist Lana Del Rey mit Summertime Sadness. Einen schönen frühen Freitag mit uns.

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0: Hallo zusammen und guten Morgen. Joris. Joris platzt gerade vor guter Laune, muss man sagen. Er hat sich Zeit genommen für ein Interview mit uns und ich finde, da kann man schon nochmal gute Laune haben. Aber das ist nicht der Grund, warum er so gut drauf ist. Es läuft einfach bei ihm.
1: Ey, mir geht's ehrlich gesagt richtig gut. Ich habe ja 10 Jahre mein erstes Album gefeiert. Und irgendwie besser hätte man es sich nicht ausdenken können. Im März ging es auf einmal los, dass auf TikTok mein Song Sommerregen, der 10 Jahre alt ist, komplett durch die Decke gegangen ist. Ich habe das nicht mal mitbekommen. Völlig absurd. Und jetzt stehe ich da. Die Konzerte sind alle voll und die Leute gehen völlig ab. Und das ist irgendwie so unverhofft. Und das ist richtig, richtig schön.
0: Ja, voll. Und man muss sagen, die gute Laune, die kommt aber auch noch durch diese Jahreszeit. Sommer hat er richtig Bock drauf und deswegen hat er diesen Sommernächten gerade einen Song gewidmet, nämlich Sternenstaub.
1: Ich liebe das wirklich im Sommer, weil so all das, was in letzter Zeit sich irgendwie mal so merkwürdig fremd angefühlt hat, ist im Sommer einfach irgendwie anders. Und ich glaube, das ist diese Zeit, über die ich auch singe. So, die haben die Lichter der Stadt nur für uns angemacht. Du gehst abends raus und bist mit wildfremden Menschen unterwegs und es fühlt sich irgendwie richtig an.
0: Da verdammt nochmal recht, oder? Hören wir mal rein in die Nummer.
1: Leute, jetzt ist der Zeitpunkt gekommen. Macht das Radio laut. Hier ist Joris mit Sternenstaub.
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1: Ich bin Katrin Müller. Nach monatelangem Ringen hat sich die Bundesregierung auf eine Steuerreform geeinigt. Entlastet werden sollen kleine und mittlere Einkommen. Mehr Steuern soll im Gegenzug bezahlen, wer besonders viel verdient. Bundeskanzler Friedrich Merz sieht darin einen wichtigen Baustein beim Weg aus der Krise. Wirtschaftsverbände und Opposition sind dagegen wenig begeistert.
2: Eine Familie mit zwei Kindern und einem Jahreseinkommen von 60.000 Euro soll durch die Reform 600 Euro pro Jahr mehr übrig behalten, auch durch mehr Kindergeld. 10 Milliarden Euro kostet das unterm Strich, finanziert durch höhere Steuersätze für Spitzenverdiener, mehr Steuern auf Minijobs und dass Handwerkerrechnungen weniger stark von der Steuer abgesetzt werden können. Diese Reform ist viel zu klein und bringt letztlich nichts, sind sich Steuerzahlerbund, AfD und Grüne einig. Jan-Henner Reitze, Berlin.
1: Zum ersten Mal seit Mai hat Superbenzin der Sorte E10 im bundesweiten Tagesschnitt wieder mehr als 2 Euro gekostet. Am Dienstag, direkt nach dem Ende des Tankrabatts, schlug ein Liter des Kraftstoffs im Schnitt mit gut 2 Euro zu Buche. Das hat der ADAC jetzt mitgeteilt.
3: Auch wenn es nur 17 Cent pro Liter waren, die der Tankrabatt ausgemacht hat, dass jetzt wieder eine 2 vor dem Komma steht, ist bitter für Autofahrer. Im Vergleich zu Dienstag stiegen die Preise für E10 damit nach dem Tankrabatt um gut 9, Diesel um 10 Cent. Das ist zwar deutlich weniger als der weggefallene Steuerrabatt, allerdings hatten die Preise auch schon vorher zugelegt. Diana Kramer, Nachrichtenredaktion.
1: Die Gewerkschaft Verdi ruft in den laufenden Tarifverhandlungen im Handel wieder zu bundesweiten Warnstreiks auf. In Dortmund, Berlin, Wiesbaden, Hannover, Oldenburg, Braunschweig und Hamburg sind den Tag über zentrale Streikkundgebungen geplant. Welche Handelsunternehmen bestreikt werden, teilte Verdi nicht mit. Zuletzt standen unter anderem Kaufland und IKEA im Mittelpunkt. Die Auswirkungen der Ausstände bleiben für Kunden häufig überschaubar. Zum Sport. Nach dem WM-Aus der deutschen Nationalmannschaft soll die DFB-Spitze laut einem Medienbericht Julian Nagelsmann den Rücktritt nahegelegt haben. Die Bild berichtet über ein mehrstündiges Gespräch des Bundestrainers mit den Spitzenfunktionären des Verbands. Nagelsmann habe sich demnach Bedenkzeit erbeten. Der Deutsche Fußballbund äußerte sich dazu bislang nicht. Und bei der WM hat das Europameister Spanien ins Achtelfinale geschafft. Das Team gewann in Los Angeles 3:0 gegen Österreich.
4: Das Wetter. Ein paar Wölkchen ziehen durch, jetzt gerade in der Nacht. Die sind aber harmlos und es gibt keinen Regen. 12 bis 9 Grad. Tagsüber heute dann bis 26 Grad. Dazu viel Sonne und trocken. Und so geht's auch am Samstag weiter. Da dann bis 28 Grad.
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5: Zurzeit liegen uns keine Meldungen vor. Wir wünschen allen unterwegs gute Fahrt.
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4: Also damals in der Schule ist das richtig abgegangen bei uns. Da haben wir uns in den Pausen in irgendwelchen Ecken getroffen, um zu handeln. Und dann hast du das Zeug mit nach Hause genommen, gut verwahrt, um es dann im Zweifel weiter zu vertauschen. Leute, am 20. Juli kommt die Maus mit den Riesenfüßen zurück. Diddle feiert sein Comeback. Und dann soll das eben wieder im Handel erhältlich sein. Ich hatte damals so einen ganzen Ordner mit so ganz vielen Diddle-Blättern, liebevoll in so Klarsichtfolie einsortiert. Ganz ehrlich, so eine Ordnung hatte ich danach nie wieder bei irgendwas. Schöne Nacht mit uns.

0: So, 2,5 Wochen noch bis zu den Sommerferien. Wetter macht mit und in einigen Schulen haben sie unterrichtsmäßig auch schon fast aufgegeben. Wir machen deswegen schon mal Pläne für die Ferien, für alle, die vielleicht auch nicht weg sind. Wir stellen euch die schönsten Badeseen in NRW vor. Heute ist die Wasserski- und Wakeboard-Anlage in Langenfeld dran. Die liegt zwischen Düsseldorf und Köln. Und jetzt, so kurz vor den Ferien, ist die auch sehr, sehr beliebt bei Schulklassen. Claudia Löhr hat sich dort unter anderem mit dem Geschäftsführer Benjamin Süß getroffen.
1: Ja, also das ist hier eine der größten Wakeboard- und Wasserski-Anlagen weltweit. Es ist groß. Es ist weitläufig.
2: Wir haben 4 große Seilbahnen mit einem Rundkurs, ne, zwischen 500 und 800 Metern. Und dazu noch 2 Minibahnen, sogenannte Übungsbahnen, für Schnupperkurse, Kindergeburtstage etc. Genau.
1: So, ich gehe jetzt hier mal runter. Hier startet die erste Bahn. Hier stehen schon 2-3 Leute parat.
3: Das hier ist die Bahn 1. Genau, hier geht's los. Und je nachdem, wo man rausfällt, muss man entsprechend weit laufen.
1: Im Ernst, man muss zurücklaufen?
3: Naja, wenn man da hinten rausfällt, dann ist da kein Lift, der einen zurückholt. Ne? Muss man dann zu Fuß gehen und da ist man unter Umständen ein paar Minuten unterwegs. Ja.
1: Und wie läuft's bei dir? Gab es schon ein paar Wasserplatscher?
3: Einen Wasserplatscher gab's, ansonsten bin ich durchgefahren und ich bin recht zufrieden.
1: So, hier ist so ein kleiner abgetrennter Strand. Schön mit Sand. Die Liegestühle direkt am Wasser. Also man kann super hier den Start beobachten. Das macht natürlich riesig Spaß.
4: Ich bin Zuschauerin nur. Und ich feuer meinen Freund an, aber der ist gerade ins Wasser gefallen.
1: Und Sie filmen das alles hier schön?
4: Ja, genau. Damit er seine Fels auch sieht.
1: Eine Beachbar gibt es, eine sehr schöne Seeterrasse, da kannst du dich zwischendurch ein bisschen stärken. Also wer Bock hat auf Action und Wassersport, der ist hier wirklich genau richtig. Viele, viele Schulklassen, viele Gruppen, die können hier Kurse buchen. Das ist genial natürlich für eine Klassenfahrt. Jetzt vor den Ferien wird das sehr viel gemacht.
5: Wir sind ja das erste Mal heute hier. Wir haben eine Exkursion mit unserer Klasse gemacht und es ist schon sehr gut gewesen. Wir sind hier, unsere 3 Bahnen haben wir auf jeden Fall alle schon gemacht eigentlich. Und es ist am liebsten, sollte es natürlich niemals aufhören hier heute.
1: Also wenn du hier deinen Nachmittag verbracht hast, dann hast du abends auf jeden Fall was zu erzählen.
0: Absolut. Die Wasserski- und Wakeboard-Anlage in Langenfeld. Claudia Löhr hat sich für uns angeschaut. Danke dir. Und noch eine kleine Info von mir zum Wasserskifahren. Die erste Kurve zerschießt dich immer.
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0: Das Wetter.
1: Kühl ist es aktuell. 12 bis 9 Grad, dazu meist trocken. Ein paar Wolken sind aber unterwegs jetzt in der Nacht. Heute tagsüber dann schön, ein paar Wolken gibt's auch. Ansonsten kommt aber immer mal wieder die Sonne raus heute. Regen gibt es keinen, bis 26 Grad. Und der Samstag wird ähnlich schön, bis 28 Grad.
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2: Zurzeit liegen uns keine Meldungen vor. Wir wünschen allen unterwegs gute Fahrt.
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1: Hallo zusammen, schön, dass ihr zuhört. Zu so früher Stunde braucht's was, was nach vorne geht. Und wie es der Zufall will, habe ich das für euch. Hier ist, oder hier sind, The Black Eyed Peas mit Let's Get It Started.

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0: Da gibt es jetzt eine Studie, die hat sich angeschaut, ob Giraffen Kopfrechnen können. Und es stellt sich heraus, die können tatsächlich addieren. In der Studie haben sie dafür mehrere Boxen mit Karotten vor die Giraffen hingestellt und dann noch Möhren hinzugefügt. Und jedenfalls ist dann rausgekommen, die Giraffen können erkennen, wenn plötzlich mehr Möhren in der Box sind als vorher. Und ich denke mir jetzt halt so, wer kommt denn auf die Idee, sowas zu untersuchen? Und vor allen Dingen, was machen wir morgen? Gucken wir, ob Delfine spülen können?
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1: Ich bin Katrin Müller. Arbeitsverträge sollen länger befristet werden dürfen, Regeln zum Kündigungsschutz werden gelockert. Das sind Teile der Reformen, auf die sich Union und SPD geeinigt haben. Außerdem will die Bundesregierung Regelungen zu Krankschreibungen verschärfen. Wer sich krank meldet, soll schon ab dem ersten Tag eine Bescheinigung vom Arzt vorlegen. Die Krankschreibung per Telefon fällt weg. Ärztevertreter und Opposition sind empört.
2: Wer hustet, gehört ins Bett und nicht ins Wartezimmer einer Arztpraxis, um sich krankschreiben zu lassen. Ob Kassenärztliche Bundesvereinigung, Hausärzteverband oder Grüne und Linkspartei, die offizielle Krankschreibung ab dem ersten statt wie bisher ab dem vierten Krankheitstag wird als Schikane kritisiert. Geändert werden soll die Vorgabe dazu im Entgeltfortzahlungsgesetz. Arbeitgebern und Gewerkschaften die Möglichkeit bleiben, etwa in Tarifverträgen weiter die alte Regelung zu vereinbaren. Unklar ist noch, ab wann die Änderung genau greifen soll. Jan-Henner Reitze, Berlin.
1: Die Gewerkschaft Verdi ruft in den laufenden Tarifverhandlungen im Handel auch heute wieder zu bundesweiten Warnstreiks auf. In Dortmund, Berlin, Wiesbaden, Hannover, Oldenburg, Braunschweig und Hamburg sind demnach zentrale Streikkundgebungen geplant. Welche Handelsunternehmen bestreikt werden, teilte Verdi nicht mit. Zuletzt standen unter anderem Kaufland und IKEA im Mittelpunkt. Staualarm auf Autobahnen. Mit Bremen, Niedersachsen, Sachsen, Sachsen-Anhalt, Schleswig-Holstein und Thüringen starten die nächsten Bundesländer in die Sommerferien. Die Autoclubs ACE und ADAC rechnen mit der nächsten großen Reisewelle. Schon ab dem Mittag kann es voll werden.
3: Von den Küsten zu den Alpen bis runter zum Mittelmeer. Ohne Stau kommt an diesem Wochenende keiner durch, warnt der ADAC. Für den Nachmittag bis in den Abend hinein dürften Autofahrer viel Geduld brauchen. Neben dem Feierabendverkehr sorgen auch die mehr als 1000 Dauerbaustellen für Probleme. Hinzu kommen zusätzliche Sperrungen, etwa durch Blow-ups durch die Hitzewelle von letzter Woche. Ähnlich kritisch sehen die Autoclubs die Lage morgen Vormittag. Erst für Sonntag rechnen ADAC und ACE mit einer entspannteren Situation. Tanja Wagner, Nachrichtenredaktion.
1: Zum Fußball. Europameister Spanien steht bei der WM im Achtelfinale. Das Team gewann in Los Angeles 3:0 gegen Österreich. Spanien trifft im Achtelfinale entweder auf Portugal oder Kroatien.
4: Das Wetter.
5: Da sind nur wenige Wolken unterwegs gerade. Es ist kühl, 12 bis 9 Grad nur noch. Tagsüber gibt es dann freundliches Wetter, viel Sonne dabei, kein Regen bis 26 Grad. Und am Samstag genauso, nur ein Ticken wärmer bis 28 Grad.
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6: Zurzeit liegen uns keine Meldungen vor. Wir wünschen allen unterwegs gute Fahrt.
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5: Und in diesen sehr, sehr, sehr, sehr, sehr, sehr frühen Freitag, das waren viele Sehrs, in diesen sehr, sehr frühen Freitag starten wir mit den 90ern. Das ist All That She Wants, Ace of Base. Kommt gut durch die Nacht mit uns. Schön, dass ihr zuhört.